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1: In Lahr in der Kruttenaustraße wird geblitzt, hier gelten 30. Auch in Waldshut, Tingen wird in der Rathausstraße geblitzt. Letzter Blitzer für den Moment in der Hauptstraße in Eimeldingen, hier sind höchstens 30 erlaubt.
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5: Mit Florian Klaus. Zu wenig Regen stellt die Landwirte in Deutschland vor Probleme. Bauernpräsident Ruckwied rechnet mit schlechten Ernten in diesem Jahr, etwa beim Getreide. Auch beispielsweise für Kartoffeln, Gemüse und Zuckerrüben sieht die Tendenz nicht gut aus. Dem Redaktionsnetzwerk Deutschland hat Ruckwied gesagt, dass es im Süden des Landes teils bis zum totalen Ernteausfall gehen könnte. Die Mauer, die Deutschland geteilt hat, ist zwar gefallen, in vielen Köpfen besteht sie aber weiter. Das hat Bundestagspräsidentin Klöckner in einer Rede zum 65. Jahrestag des Mauerbaus beklagt. Ost und West spielten im Selbstverständnis vieler weiterhin eine Rolle. Es sei Mut gefragt, aufeinander zuzugehen. Die abschlagsfreie Rente nach 45 Beitragsjahren soll Plänen der Bundesregierung zufolge ja gestrichen werden. Laut der Rentenexpertin der SPD Klose sollte es für die Abschaffung aber eine Übergangsfrist von 5 Jahren geben. Das hat sie den Funke-Zeitungen gesagt. Klose war selbst mit in der Rentenkommission, deren Empfehlungen die Bundesregierung jetzt umsetzen will. Sowohl aus der SPD als auch aus der CDU gibt es Kritik an den Plänen. Zehnkampfweltmeister Leo Neugebauer ist jetzt auch Europameister. Bei der Leichtathletik-EM in Birmingham hat der Deutsche Gold geholt. Silber ging an seinen Teamkollegen Niklas Kaul. Nochmal Gold für die deutsche Mannschaft gab es im 3000 Meter Hindernislauf. Und zwar für Gesa Krause. Olivia Gürth schaffte es auf Platz 3. Und eine weitere Bronzemedaille ging an den Diskuswerfer Henrik Janssen. 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
7: In der Nacht bleibt es in Kirchzarten bei angenehmen

0: 21 Grad und wolkenfreiem Himmel. In den Morgenstunden zeigt das Thermometer im Breisgau bis zu 20 Grad an. Am Tag klettert die Temperatur auf einen Höchstwert von 37 Grad, während der Himmel unbedeckt bleibt.
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0: Blitzer in Waldshut, Tingen in der Rathausstraße. Hier sind 30 erlaubt. Letzter Blitzer für den Moment. Höhe Rheinfelden auf der Bundesstraße, hier gelten 50.
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0: Fassung verlieren. Der Ursprung dieser Redewendung ist nicht ganz klar, aber eine ganz beliebte Theorie besagt, dass sie von Glücksrädern auf Jahrmärkten stammt. Wenn man am Rad dreht, in der Hoffnung, den Hauptpreis zu gewinnen, wird man ganz nervös und vor Aufregung fast verrückt. Eure Mariella Miskial.
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1: Mit Florian Klaus. Bei Inklusion geht es nicht um Wohltätigkeit, sondern um Grundrechte. Das hat der Bundesbeauftragte für die Belange von Menschen mit Behinderungen Dusel betont. Im Stern hat er davor gewarnt, dass Menschen mit Behinderungen in aktuellen Debatten zunehmend vor allem als Kostenfaktoren betrachtet würden. Während es früher darum gegangen sei, Barrieren abzubauen, müsse er derzeit darum kämpfen, dass Standards nicht zurückgefahren werden. Wegen Hitze und Trockenheit fehlt Landwirten im Süden Deutschlands Futter für ihre Tiere, die deshalb teils früher als geplant geschlachtet werden müssen. Jan-Henne Reitze berichtet.
2: Auf vertrockneten Wiesen finden Rinder nichts mehr zu fressen und es kann kein Heu gemacht werden. Beim Futtermais, der auch als Vorrat für den Winter gedacht ist, sieht es nicht besser aus. Bei Schlachthöfen gibt es schon Wartelisten. Landwirte sehen sich gezwungen, ihre Bestände zu verkleinern. Auch die Getreide- und Rapsernte hat unter der Trockenheit gelitten. Der Raiffeisenverband sagt, dass die Landwirtschaft dadurch 600 Millionen Euro an Einnahmen verloren hat.
1: Bei einem Waldbrand im Sauerland ist inzwischen eine Fläche von rund 8 Hektar verbrannt. Das Feuer ist inzwischen laut Feuerwehr unter Kontrolle, aber noch nicht gelöscht. Rund 100 Einsatzkräfte sind weiter vor Ort. Die Polizei hat Ermittlungen zur Brandursache aufgenommen. Bisher ist die noch unklar. Gleich 2 deutsche Medaillen hat es bei der Leichtathletik-EM im Hindernislauf der Frauen über 3000 Meter gegeben. Gesa Krause konnte sich in Birmingham über Gold freuen. Es ist ihr 3. EM-Triumph. Olivia Gürth schaffte es auf Platz 3. Und auch im Zehnkampf gab es gleich doppelt Edelmetall. Der amtierende Weltmeister Leo Neugebauer hat gewonnen. Dahinter landete Niklas Kaul auf Platz 2. 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
4: Heute Nacht bei den Baden FM Studios angenehme 21 Grad, wolkenlos. In Basel zeigt das Thermometer ähnliche Temperaturen und ebenfalls wolkenlosen Himmel. Am Morgen sind im Breisgau bis zu 21 Grad zu erwarten. Der Tageshöchstwert erreicht 38 Grad, begleitet von strahlend blauem Himmel.
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4: Im Moment gibt es keine bekannten Verkehrsbehinderungen. Gute Fahrt.
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4: In Waldshut, Tiengen, in der Rathausstraße wird geblitzt. Hier gelten 30. Und zuletzt haben wir noch eine Kontrolle in Höhe von Rheinfelden auf der Bundesstraße. Erlaubt sind 50.
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0: Du kommst da ja in eine Situation von meist tiefer Trauer, nehme ich mal an. Das ist ja alles noch sehr frisch dann. Wie gehst du denn damit um und wie grenzt du dich auch ab? Empathie ist ja natürlich wichtig, aber du kannst das ja nicht alles mitnehmen.
1: Ja, werde ich sehr oft gefragt und ich muss sagen, ich kann mich abgrenzen, weil ich mir immer sage, es ist nicht meine Trauer und ich funktioniere da und ich zeigt da Verlässlichkeit und die Menschen sollen sich auf mich verlassen können. Deshalb kann ich das gar nicht so sehr an mich heranlassen, obgleich ich natürlich mitfühle und mir das auch oft sehr, sehr leid tut.
0: Ja. Okay, aber du kannst das wirklich, also das ist ja wirklich wahrscheinlich der alles entscheidende Satz, das ist nicht meine Trauer.
1: Ganz genau.
0: Ist das auch was, was man während dieser Ausbildung lernt, die Abgrenzung?
1: Ja, ist ein sehr wichtiger Punkt. Wie gesagt, für mich ist dieser entscheidende Satz maßgebend. Ja. Es ist nicht meine Trauer.

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1: Mit Florian Klaus. Bei Inklusion geht es nicht um Wohltätigkeit, sondern um Grundrechte. Das hat der Bundesbeauftragte für die Belange von Menschen mit Behinderungen Dusel betont. Im Stern hat er davor gewarnt, dass Menschen mit Behinderungen in aktuellen Debatten zunehmend vor allem als Kostenfaktoren betrachtet würden. Während es früher darum gegangen sei, Barrieren abzubauen, müsse er derzeit darum kämpfen, dass Standards nicht zurückgefahren werden. Wegen Hitze und Trockenheit fehlt Landwirten im Süden Deutschlands Futter für ihre Tiere, die deshalb teils früher als geplant geschlachtet werden müssen. Jan-Henne Reitze berichtet.
2: Auf vertrockneten Wiesen finden Rinder nichts mehr zu fressen und es kann kein Heu gemacht werden. Beim Futtermais, der auch als Vorrat für den Winter gedacht ist, sieht es nicht besser aus. Bei Schlachthöfen gibt es schon Wartelisten. Landwirte sehen sich gezwungen, ihre Bestände zu verkleinern. Auch die Getreide- und Rapsernte hat unter der Trockenheit gelitten. Der Raiffeisenverband sagt, dass die Landwirtschaft dadurch 600 Millionen Euro an Einnahmen verloren hat.
1: Bei einem Waldbrand im Sauerland ist inzwischen eine Fläche von rund 8 Hektar verbrannt. Das Feuer ist inzwischen laut Feuerwehr unter Kontrolle, aber noch nicht gelöscht. Rund 100 Einsatzkräfte sind weiter vor Ort. Die Polizei hat Ermittlungen zur Brandursache aufgenommen. Bisher ist die noch unklar. Gleich 2 deutsche Medaillen hat es bei der Leichtathletik-EM im Hindernislauf der Frauen über 3000 Meter gegeben. Gesa Krause konnte sich in Birmingham über Gold freuen. Es ist ihr 3. EM-Triumph. Olivia Görz schaffte es auf Platz 3. Und auch im Zehnkampf gab es gleich doppelt Edelmetall. Der amtierende Weltmeister Leo Neugebauer hat gewonnen. Dahinter landete Niklas Kaul auf Platz 2. 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
4: In Emmendingen zeigt sich die Nacht klar und warm mit 22 Grad. In den Morgenstunden bleibt es im Breisgau angenehm mit Temperaturen bis zu 21 Grad. Im Laufe des Tages wird es dann heiß mit einem Höchstwert von 38 Grad und durchgehend wolkenfreiem Himmel.
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4: Aktuell liegen uns keine

0: keine Verkehrsmeldungen vor. Gute Fahrt.
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0: Blitzer in Waldshut, Tingen in der Rathausstraße, hier sind 30 erlaubt. Unsere letzte Meldung. Höhe Rheinfelden wird gerade auf der Bundesstraße im 50-Bereich kontrolliert.

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1: Mit Florian Klaus. Weil auf den vertrockneten Wiesen kaum etwas nachwächst, fehlt Landwirten in Süddeutschland Futter für ihre Tiere. Sie müssen sie darum zum Teil früher als geplant schlachten lassen. Wenn es in den kommenden Wochen regnet, könnte das Entspannung bringen, heißt es etwa vom Bauernverband in Bayern. Sollte die Trockenheit aber anhalten, würden Schlachtungen im Herbst sicher ein Thema. Schon jetzt gäbe es mehr Schlachtrinder als im Vorjahr. Die Grünen-Politikerin Schneider hat ein Spitzentreffen im Kanzleramt gefordert, um über Schutz vor der Hitze zu sprechen. Deutschland habe bei der Hitze ein Zuständigkeitsproblem, sagte die Bundestagsabgeordnete. Der Bundesumweltminister Schneider von der SPD will eine Grundgesetzänderung, damit der Bund mehr für den Hitzeschutz machen kann. Die Union ist da aber skeptisch. In der Auseinandersetzung zwischen der US-Regierung und amerikanischen Elite-Unis hat die Universität Harvard einen Erfolg verbuchen können. Ein Gericht hat die Klage der Regierung wegen Antisemitismusvorwürfen abgewiesen. Das Justizministerium hatte der Uni vorgeworfen, nach den Angriffen der Hamas auf Israel Antisemitismus geduldet zu haben. Unabhängig von der Klage wirft die Regierung Teilen der Hochschullandschaft auch eine angeblich zu linke Ausrichtung vor. Zweimal Gold für die deutsche Mannschaft gab es am Abend bei der Leichtathletik-EM in Birmingham. Im 3000 Meter Hindernislauf war Gesa Krause die schnellste. Olivia Gürz holte außerdem Bronze. Und im Zehnkampf gab es einen deutschen Doppelsieg. Weltmeister Leo Neugebauer hat gewonnen vor seinem Teamkollegen Niklas Kaul. 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
3: Heute Nacht zeigt sich das Wetter in Weil am Rhein von seiner angenehmen Seite mit 21 Grad und unbedecktem Himmel. Ähnlich verhält es sich in Lenzkirch, wo die Temperaturen ebenfalls vergleichbar sind und der Himmel klar bleibt. Morgen in der Rheinebene erwarten wir bis zu 20 Grad. Der Tageshöchstwert wird bei 38 Grad liegen, begleitet von wolkenfreiem Himmel.
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3: Aktuell liegen uns keine Verkehrsmeldungen vor. Gute Fahrt!
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3: Geblitzt wird Höhe-Rheinfelden auf der Bundesstraße. Hier sind 50 erlaubt. Letzter Blitzer für den Moment. In der Rathausstraße in Waldshut, Tingen, hier sind höchstens 30 erlaubt.
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0: hättet ihr's gewusst?
1: Warum bringt uns etwas eigentlich auf die Palme? Seid ihr schon mal so richtig wütend geworden, dass ihr am liebsten auf die nächste Palme klettern und von dort oben schreien würdet? Naja, vielleicht habt ihr es euch nicht genau so vorgestellt, aber dieser Spruch kommt aus der Tierwelt, denn unsere lieben Verwandten, die Affen, machen genau das. Wenn sie sich ärgern, flüchten sie auf ganz hohe Bäume und lassen von dort oben ihren Wut freien Lauf. Und genau deshalb sagen wir, dass uns etwas auf die Palme bringt, wenn es uns aufregt, weil unser innerer Affe einfach so wütend wird, dass er sich die nächste Palme suchen will. Eure Mariella Mischial.
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1: Mit Florian Klaus. Weil auf den vertrockneten Wiesen kaum etwas nachwächst, fehlt Landwirten in Süddeutschland Futter für ihre Tiere. Sie müssen sie darum zum Teil früher als geplant schlachten lassen. Wenn es in den kommenden Wochen regnet, könnte das Entspannung bringen, heißt es etwa vom Bauernverband in Bayern. Sollte die Trockenheit aber anhalten, würden Schlachtungen im Herbst sicher ein Thema. Schon jetzt gäbe es mehr Schlachtrinder als im Vorjahr. Die Grünen-Politikerin Schneider hat ein Spitzentreffen im Kanzleramt gefordert, um über Schutz vor der Hitze zu sprechen. Deutschland habe bei der Hitze ein Zuständigkeitsproblem, sagte die Bundestagsabgeordnete. Der Bundesumweltminister Schneider von der SPD will eine Grundgesetzänderung, damit der Bund mehr für den Hitzeschutz machen kann. Die Union ist da aber skeptisch. In der Auseinandersetzung zwischen der US-Regierung und amerikanischen Elite-Unis hat die Universität Harvard einen Erfolg verbuchen können. Ein Gericht hat die Klage der Regierung wegen Antisemitismusvorwürfen abgewiesen. Das Justizministerium hatte der Uni vorgeworfen, nach den Angriffen der Hamas auf Israel Antisemitismus geduldet zu haben. Unabhängig von der Klage wirft die Regierung Teilen der Hochschullandschaft auch eine angeblich zu linke Ausrichtung vor. Zweimal Gold für die deutsche Mannschaft gab es am Abend bei der Leichtathletik-EM in Birmingham. Im 3000 Meter Hindernislauf war Gesa Krause die schnellste. Olivia Goertz holte außerdem Bronze. Und im Zehnkampf gab es einen deutschen Doppelsieg. Weltmeister Leo Neugebauer hat gewonnen vor seinem Teamkollegen Niklas Kaul. 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
3: In der Nacht bleibt es in Lahr bei milden 15 Grad und wolkenlosem Himmel. Am Morgen steigen die Temperaturen in der Ortenau auf bis zu 18 Grad. Im Laufe des Tages sind Höchstwerte von bis zu 38 Grad zu erwarten, begleitet von einem durchgehend wolkenfreien Himmel.
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3: Aktuell liegen uns keine Verkehrsmeldungen vor. Gute Fahrt.
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3: In Waldshut, Tiengen in der Rathausstraße steht ein Blitzer, erlaubt sind 30. Unsere letzte Meldung, Höhe Rheinfelden wird gerade auf der Bundesstraße im 50-Bereich kontrolliert.
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1: Hallo, ich bin die Manuela aus Balingen und seit Corona habe ich mein Hobby entdeckt, das Nähen und Nähe für meine Familie.
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2: Hast du dir das selber beigebracht oder so richtig Kurse gemacht?
1: Nee, selber beigebracht.
2: Oh, das bewundere ich immer so, wenn Leute die Geduld haben, sich sowas selbst beizubringen. Wie bist du da vorgegangen?
1: Ja. Ich sag mal, dank Corona habe ich mich da so ein bisschen eingefuchst, habe mir diverse Nähvideos angeguckt und mir dann das Equipment zugelegt. Ja, und mittlerweile nähe ich für meine Tochter und für mich und gelegentlich für meinen Mann, für meine Mutter. Genau.
2: Das ist ja stark.
1: Ja.
2: Wie cool. Und das heißt Oberteile, Röcke, Kleider, alles Mögliche, oder wie?
1: Alles außer Jeans.
2: Weil der Stoff so undankbar zum Behandeln ist, oder wie?
1: Richtig, richtig.
2: Ja, mein Sohn ist ja 5 und bei 5-Jährigen sind ja wirklich chronisch die Knie durchgescheuert. Ich finde niemanden, der mit Freuden diese Hosen flicken mag, weil alle sagen, oh nee, und dann diese dünnen Beinchen da unter die Nähmaschine kriegen, das geht nicht und Jeans und überhaupt. Naja, kannst du bestätigen, dass Jeans nicht gut zu bearbeiten ist?
1: Ja, definitiv.
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1: Mit Florian Klaus. Guten Morgen. Der Deutsche Bauernverband rechnet wegen der anhaltenden Trockenheit mit schlechten Ernten in diesem Jahr. Bauernpräsident Ruckwied hat dem Redaktionsnetzwerk Deutschland gesagt, dass eine unterdurchschnittliche Ernte bei Getreide erwartet wird. Und auch für die Herbstkulturen sei mit erheblichen Einbußen zu rechnen. Im Süden Deutschlands teils bis hin zum Totalausfall. Im Norden, wo es immer wieder etwas geregnet hat, sehe es besser aus. Der Bundesbeauftragte für die Belange von Menschen mit Behinderungen, Dussel, hat vor Rückschritten bei der Inklusion gewarnt. Im Stern hat der SPD-Politiker kritisiert, dass Menschen mit Behinderungen zunehmend vor allem als Kostenfaktor betrachtet werden würden. In früheren Jahren seiner Amtszeit sei es darum gegangen, Barrieren abzubauen. Derzeit müsse er darum kämpfen, dass die Standards nicht zurückgefahren werden. Er betonte, dass es dabei um Grundrechte gehe. Nach dem Vorfall mit einer mit Sprengstoff bestückten Drohne am Flughafen Leipzig-Halle sind sich die Innenminister von Bund und Ländern einig. Es muss schnell etwas passieren, um bei der Drohnenabwehr voranzukommen. Sie haben in einer Telefonkonferenz darüber gesprochen. Die Bremer Innensenatorin Högel hat im ZDF gesagt:
2: Wir brauchen dringend eine moderne Technik, die uns in die Lage versetzt, Drohnen zu identifizieren und dann auch abzuwehren. Das ist der Auftrag.
1: Zu den konkreten Inhalten der Sonderschalte im Einzelnen sei Vertraulichkeit vereinbart worden, hat Hamburgs Innensenator

0: Rothe gesagt. Zehnkampfweltmeister Leo Neugebauer ist jetzt auch Europameister. Bei der Leichtathletik-EM in Birmingham hat der Deutsche Gold geholt. Silber ging an seinen Teamkollegen Niklas Kaul. Nochmal Gold für die deutsche Mannschaft gab es im 3000 Meter Hindernislauf. Und zwar für Gesa Krause. Olivia Gürt schaffte es auf Platz 3. Und eine weitere Bronzemedaille ging an den Diskuswerfer Henrik Janssen. 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
3: In Iringen zeigt das Thermometer in der Nacht angenehme 19 Grad und der Himmel ist wolkenfrei. Ähnliche Temperaturen erwarten St. Blasien, wo die Nacht ebenfalls klar verläuft. Am Morgen können im Kaiserstuhl bis zu 20 Grad gemessen werden. Der Tageshöchstwert erreicht beeindruckende 38 Grad und der Himmel bleibt wolkenlos.
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3: Aktuell liegen uns keine Verkehrsmeldungen vor. Gute Fahrt.
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3: In Waldshut, Tingen, in der Rathausstraße steht ein Blitzer. Erlaubt sind 30. In Höhe Rheinfelden wird gerade auf der Bundesstraße geblitzt. Letzter Blitzer für den Moment. In der Kruttenaustraße in Lahr. Hier sind höchstens 30 erlaubt.
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5: Und mit euch, ihr super Frühaufsteher. Schönen guten Morgen am Freitag. Kurz nach 5. Erstmal Käffchen. Alles andere dann. Dazu Mojo und der neue Lieblingssong von Miles Smith. Drive Safe. 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

0: Guten Morgen, Frühstarter, Baden FM, der Frühstücksclub mit Peter und Lennart. Und wie immer an dieser Stelle das Frühstücksduell in der Wiederholung von gestern.
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2: Ein Begriff, sechs Hinweise und eine coole Baden FM Frühstückstasse. Es ist wieder Zeit zum Mitraten beim Baden FM Frühstücksduell. Egal wo ihr gerade seid, ob auf dem Weg zur Arbeit oder schon in der ersten Kaffeepause, jeder kann wieder mitmachen. Und im Frühstücksduell spielt heute die liebe Jule aus Karlsruhe gegen unseren Peter. Guten Morgen, liebe Jule.
3: Guten Morgen, ich freue mich, da zu sein.
0: Wir freuen uns auch. Schönen guten Morgen.
2: Na, bist du gut vorbereitet?
3: Ich weiß nicht, wie gut man vorbereitet sein kann, aber bereit geboren bin ich auf jeden Fall.
0: Wie ist es denn sonst so? Hörst du uns über DAB Plus dann in Karlsruhe oder wie?
3: Ja, genau. Okay. Genau, so sieht's aus.
0: Und wie ist deine Quote beim Frühstücksduell sonst? Gewinnst du ab und zu?
3: Ja, schon. Ich bin gespannt, wie es heute läuft.
0: Ja, ich auch.
2: Eine gesunde Portion Selbstbewusstsein gehört ja auch dazu. Ich erkläre euch auch noch mal kurz die Spielregeln. Wir suchen einen Begriff, zu dem gebe ich Tipps und die werden immer genauer. Ihr denkt, ihr habt die Lösung, dann ruft gerne rein. Aber Achtung, ist die Antwort falsch, gewinnt automatisch der andere. Alles verstanden?
3: Na klar, okay, so machen wir's.
2: Tipp Nummer 1. Manchmal sieht man mich sofort, manchmal erst im richtigen Licht. Kann jetzt noch vieles sein.
0: Mhm.
2: Tipp Nummer 2. Okay. Ich kann ziemlich fein sein oder ganz bewusst auffallen.
0: Boah.
2: Schon irgendeine Richtung, irgendeine Idee?
0: Noch gar nicht.
2: Es ist auch noch, ne?
3: Auch nicht.
0: Also es kann von Insekt über irgendwas, keine Ahnung, Modisches.
2: Okay, Tipp Nummer 3. Man findet mich häufig beim Friseur. Jule, wie sieht's aus bei dir?
3: Oh Gott.
2: Peter?
0: Ja, ein paar Ideen, also jetzt noch ohne Namen, aber es ist ja schon mal, ja.
2: Ein paar Hinweise habe ich ja noch für euch.
0: Ja.
2: Tipp Nummer 4, für mich braucht man meistens etwas Geduld und Präzision.
0: Amelie, ist das ein Begriff, den ich kennen kann?
2: Ja, schauen wir mal.
0: Oh.
2: So, Tipp Nummer 5, jetzt wird es ein bisschen eindeutiger. Glaube ich zumindest. Mhm. Für mich werden nur einzelne Haarpartien ausgewählt und behandelt. Da schaue ich aber gerade in ein ganz fragendes Gesicht. Jule, wie sieht's bei dir aus?
3: Also es wird wärmer in meinem Kopf, sage ich mal.
0: Wir haben
3: aber
0: nur noch einen
3: Tipp. Ich brauche den sechsten noch.
0: Ja,
2: okay. Jetzt, manche nennen mich auch Highlights.
0: Extensions.
3: Ach,
2: falsch, Peter, falsch. Ja,
0: was?
2: Jule, die Strähnchen.
0: Ja, das sind doch Extensions.
2: Peter, aber war es dir ein Begriff?
0: Ja, Strähnen kennt man doch, oder?
2: Ja, kennt man. Jule, herzlichen Glückwunsch. Die Baden FM Frühstückstasse geht zu dir.
0: Glückwunsch.
3: Mega, ich freue mich.
2: Ja, Glückwunsch. Und falls ihr auch Lust habt, mal mitzumachen, könnt ihr euch ganz einfach anmelden unter baden.fm.
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9: Mit Florian Klaus. Guten Morgen. Der Deutsche Bauernverband rechnet wegen der anhaltenden Trockenheit mit schlechten Ernten in diesem Jahr. Bauernpräsident Ruckwied hat dem Redaktionsnetzwerk Deutschland gesagt, dass eine unterdurchschnittliche Ernte bei Getreide erwartet wird. Und auch für die Herbstkulturen sei mit erheblichen Einbußen zu rechnen. Im Süden Deutschlands teils bis hin zum Totalausfall. Im Norden, wo es immer wieder etwas geregnet hat, sehe es besser aus. Der Bundesbeauftragte für die Belange von Menschen mit Behinderungen, Dussel, hat vor Rückschritten bei der Inklusion gewarnt. Im Stern hat der SPD-Politiker kritisiert, dass Menschen mit Behinderungen zunehmend vor allem als Kostenfaktor betrachtet werden würden. In früheren Jahren seiner Amtszeit sei es darum gegangen, Barrieren abzubauen. Derzeit müsse er darum kämpfen, dass die Standards nicht zurückgefahren werden. Er betonte, dass es dabei um Grundrechte gehe. Nach dem Vorfall mit einer mit Sprengstoff bestückten Drohne am Flughafen Leipzig-Halle sind sich die Innenminister von Bund und Ländern einig. Es muss schnell etwas passieren, um bei der Drohnenabwehr voranzukommen. Sie haben in einer Telefonkonferenz darüber gesprochen. Die Bremer Innensenatorin Högel hat im ZDF gesagt:
10: Wir brauchen dringend eine moderne Technik, die uns in die Lage versetzt, Drohnen zu identifizieren und dann auch abzuwehren. Das ist der Auftrag.
9: Zu den konkreten Inhalten der Sonderschalte im Einzelnen sei Vertraulichkeit vereinbart worden, hat Hamburgs Innensenator Grote gesagt.

0: Hinkampfweltmeister Leo Neugebauer ist jetzt auch Europameister. Bei der Leichtathletik-EM in Birmingham hat der Deutsche Gold geholt. Silber ging an seinen Teamkollegen Niklas Kaul. Nochmal Gold für die deutsche Mannschaft gab es im 3000 Meter Hindernislauf. Und zwar für Gesa Krause. Olivia Gürtz schaffte es auf Platz 3. Und eine weitere Bronzemedaille ging an den Diskuswerfer Henrik Janssen. 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
3: Heute Morgen wurden in Lenzkirch angenehme 19 Grad gemessen. Im Laufe des Tages können sich die Temperaturen auf bis zu 34 Grad steigern bei unbedecktem Himmel. Am Samstagmorgen sind im Schwarzwald ebenfalls bis zu 19 Grad zu erwarten. Im Tagesverlauf wird es dann bis zu 33 Grad warm, begleitet von etwas Regen.
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3: Aktuell liegen uns keine Verkehrsmeldungen vor. Gute Fahrt.
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3: In Lahr in der Kruttenaustraße steht ein Blitzer. Erlaubt sind 30, auch in Waldshut. Thiengen wird in der Rathausstraße geblitzt. Außerdem wird auf der Bundesstraße bei Rheinfelden kontrolliert. Erlaubt sind 50.
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Schönen guten Morgen, Lennart, diese Woche schon. Baden FM, der Frühstücksclub mit Peter und Lennart. Schönen guten Morgen und auch zum Start in den Freitag wieder Badens früheste Weisheit des Tages. Das Leben birgt viele Umwege in sich. Die Kunst besteht darin, dabei die Landschaft zu bewundern. Noch mehr kluge Worte, gleich wieder kurz vor 6:30 in die gute Minute. Immer hier im Frühstücksclub bei Baden FM. Die gute Minute für ein gutes Gefühl zum Start in den Tag.

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3: Die aktuellen Frühwerte heute Morgen wieder zwischen 16 und 18 Grad. Es wird wieder sonnig und sehr heiß, bis zu 38 Grad in der Spitze heute. Morgen, Samstag bis 35, viel Sonnenschein. Allerdings auch schon ein paar Wolken, die dann ab Sonntag Regenchancen mit sich bringen. Und die Abkühlung kommt. Sonntag 28 Grad in der Spitze.
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4: Mit Daniela Frahm, schönen Freitagmorgen. Dramatische Lage in der Gemeinde Hürtgenwald in Nordrhein-Westfalen. Wegen eines Waldbrandes muss der Ortsteil Gai evakuiert werden. Dort leben gut 1.800 Menschen. Wie die Gemeinde in der Eifel berichtete, steht eine Fläche von etwa 35 Fußballfeldern in Flammen. Der Brand ist nur wenige hundert Meter vom Ortsteil entfernt. Die Bewohner sollen nur das Nötigste wie Ausweise, Medikamente und Geld mitnehmen. Wer auf der Rheintalbahnstrecke zwischen Offenburg und Freiburg unterwegs ist, der muss dieses Wochenende schon wieder mehr Zeit einplanen. Es wird nämlich wieder gebaut. Ruth Stretling aus der Baden FM Nachrichtenredaktion. Worauf müssen sich Reisende einstellen?
5: Von heute Abend 21 Uhr bis Montag früh um 5 ist die Strecke zwischen Offenburg und Herbolzheim komplett gesperrt. Sowohl im Regional- als auch im Fernverkehr der Bahn fahren deshalb das ganze Wochenende Ersatzbusse oder die Züge werden umgeleitet.

0: Während der Sperrung am Wochenende führt die Bahn dann Wartungsarbeiten an den Schienen, Gleisen und Signalanlagen auf der Strecke durch. Ganz fertig wird sie damit dabei nicht. Deshalb sind auch Mitte September und Anfang Oktober nochmal 2 Wochen Entsperrungen geplant.
1: Das Leitungswasser in Bad Krozingen muss erstmal weiter abgekocht werden. Aber es gibt trotzdem gute Nachrichten. Bei der neuesten Untersuchung wurden keine gefährlichen Keime gefunden. Deshalb wird das Wasser nicht mehr geklort. Sicherheitshalber soll es trotzdem abgekocht werden. Die Stadt Bad Krozingen will erstmal testen, ob das Wasser auch ohne Chlor sauber bleibt oder ob Bakterien zurückkommen und erst dann das Abkochgebot aufheben. Medaillenflut für das deutsche Leichtathletikteam. Zehnkampfweltmeister Leo Neugebauer ist jetzt auch Europameister. Er gewann bei der EM in Birmingham vor seinem Teamkollegen Niklas Kaul. Über 3000 Meter Hindernis hat Gesa Krause Gold gewonnen. Bronze holte Olivia Gürt. Auch Diskuswerfer Henrik Jansen jubelte über Bronze. Und der SC Freiburg weiß jetzt, gegen welches Team er in den Playoffs zur Conference League spielt. Am nächsten Donnerstag geht's nach Schottland zum FC Motherwell. Eine Woche später ist das Rückspiel in Freiburg. 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
4: Um 3:06, guten Morgen auf die Straßen. Ihr habt freie Fahrt.
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4: Aber Achtung, Blitzer schon entdeckt heute Morgen, und zwar von Baden-Württemberg Christian. Beim Turbokreisel Ebringen im 50er wird geblitzt. 0800 50 60 106. Falls was fehlt, sagt Bescheid, wir sagen es weiter. Kommt wieder.
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5: Und mit euch, wie schön. Guten Morgen. Schaut mal da hinten. Seht ihr es? Ganz klein am Horizont, aber schon sichtbar, und es kommt immer näher, das wohlverdiente Wochenende. Unser einziges Ziel heute, euch gut dahin zu begleiten. Mit perfektem Wochenendsound von Shakira gleich nach der neuen von Alex Warren.
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0: 6. Guten Morgen, Baden FM am Freitag. Gleich alle deine Lieblingssongs mit einem Classic Rocker aus den 80ern. Joan Jett and the Blackhearts. I love Rock'n'Roll. Vorher geht's hoch auf den Feldberg, der höchste Berg im Schwarzwald mit 1493, knapp die 1,5. Aber da ist ja noch so viel.
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2: Wenn ihr den Feldberg besucht, seid ihr mitten in einem echten Naturschatz. Das Naturschutzgebiet Feldberg wurde nämlich bereits 1937 eingerichtet und gilt als das älteste und zugleich größte Naturschutzgebiet in ganz Baden-Württemberg. Dort wachsen seltene Pflanzen und da leben einige Tiere, die es fast nur bei uns gibt. Der Feldberg ist also nicht nur ein toller Aussichtspunkt in Baden, sondern auch einer der wertvollsten Naturschätze im ganzen Bundesland. Eure Mariella Miskial.
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Auf geht's in den schönsten Arbeitstag der Woche, nämlich für viele den letzten. Guten Morgen am Freitag, Baden FM, der Frühstücksclub um gleich 6:15. Heute nochmal richtig heiß, bis zu 38 Grad bei uns in der Region. Am Wochenende kommt die Abkühlung. Sonntag Regen vereinzelt, am Abend vor allem bei 28 Grad nur noch. Schauen wir auf die Straßen, freie Fahrt, aber Achtung, Blitzer in Ebringen am Turbinenkreisel im 50er. Wenn ihr mehr seht, 0800 50 60 106, sagt uns Bescheid, wir sagen es dann allen anderen. Setzen auf gemeinsame Stärke. Jeden Morgen im Frühstücksclub warnen uns gegenseitig, damit alle gut und günstig ankommen. 0800 50 60 106.

0: Das ist der Freitagmorgen, heute der 14. August.
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2: Ganz in der Ecke unseres Gartens ist ein Rosenstrauch. Ziemlich versteckt, aber er blüht fleißig. Und so sagte mir ein kundiger Freund, der Name dieser Rose sei Mozart. Mozart bringt wunderschöne Blüten hervor und wird den ganzen Sommer nicht müde, immer weiter zu blühen. Aber wer sieht Mozart in der Ecke des Gartens? Wer geht hin, um seine bunte Pracht zu bewundern? Das Schöne ist einfach da, um schön zu sein. Es gibt keine sinnlose Schönheit und kein nutzloses Leben. Alles hat seine Bedeutung im großen Ganzen der Schöpfung. Ob ich das beweisen kann? Natürlich nicht. Aber ich glaube daran. So wie jede unscheinbare gute Tat die Welt ein wenig schöner macht, so gibt auch jede Blüte der Welt Würde und Pracht. Mein Mozart spielt also mit in der großen Symphonie des Lebens. Hans-Michael Uhl, Evangelischer Rundfunkdienst Baden.
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15: Die aktuellen Frühwerte heute Morgen bei uns in der Region zwischen 16 und 18 Grad. Es wird dann nochmal richtig heiß. Heute bis zu 38 Grad und Sonne satt. Morgen kommen schon ein paar Wolken dazu. Und Sonntag dann die Abkühlung. Es bleibt unter 30 Grad, 28 in der Spitze. Mit sogar den Chancen auf ein bisschen Regen.
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17: Mit Daniela Frahm, schönen guten Morgen. Dramatische Lage in der Gemeinde Hürtgenwald in Nordrhein-Westfalen. Wegen eines Waldbrandes muss der Ortsteil Gai evakuiert werden.

0: Dort leben gut 1800 Menschen. Wie die Gemeinde in der Eifel berichtete, steht eine Fläche von etwa 35 Fußballfeldern in Flammen. Der Brand ist nur wenige hundert Meter vom Ortsteil entfernt. Die Bewohner sollen nur das Nötigste wie Ausweise, Medikamente und Geld mitnehmen. Auf der Rheintalbahnstrecke gibt es an diesem Wochenende wieder Schienenersatzverkehr. Das bedeutet, es dauert mal wieder länger. Zwischen Offenburg und Herbolzheim wird die Strecke komplett gesperrt, und zwar von heute Abend 21 Uhr bis Montag früh um 5. Im Regional- und auch im Fernverkehr fahren deshalb das ganze Wochenende Ersatzbusse oder die Züge werden umgeleitet. Grund sind Wartungsarbeiten in der Ortenau. Auch Mitte September und Anfang Oktober wird die Strecke nochmal an Wochenenden gesperrt. Wir haben es bereits berichtet, Kirchzarten hat die Trinkwassernutzung wegen der Trockenheit eingeschränkt. Unter anderem dürfen keine Ziergärten und Rasenflächen gegossen werden. Gegenüber BahnFM zeigten die meisten Kirchzartener Verständnis.
1: Ich verstehe es, weil man hat ja jetzt auch schon gehört, dass im Schwarzwald das Badenova liefern muss. Also ich finde es gut, weil das Wässern bringt eh nichts. Und wenn ich den Garten wässere, dann brauche ich richtig viel Wasser, dass es überhaupt was nutzt.
2: Erschreckend, aber ist jetzt auch im Dreisamtal der Eschbach immer trocken. Das ist eigentlich ein regelmäßiges Bild.
3: Einerseits tut es mir leid um meine Pflanzen, aber ich verstehe das gut. Wir müssen alle ein bisschen zurückschrauben. Und ich glaube, es ist nicht nur das Bewässern, es ist auch das Verhalten mit dem Wasser. Wenn ich einen Salat wasche, dann hebe ich es auf und damit gieße ich dann meine Pflanzen.
0: Die eingeschränkte Wassernutzung in Kirchzarten gilt bis Mitte September. Landwirtschaftliche Nutzpflanzen dürfen gegossen werden. Für den SC Freiburg beginnt die neue Saison mit einem Auswärtsspiel in Schottland. Seit gestern Abend steht fest, dass der FC Motherwell Gegner der Freiburger in den Playoffs zur Conference League ist. Der schottische Club hat sich gegen HJK Helsinki durchgesetzt. Nächsten Donnerstag ist das Hinspiel in Schottland, eine Woche später das Rückspiel in Freiburg. Morgen ist der letzte Test des SC bei der offiziellen Saisoneröffnung gegen Crystal Palace im Europaparkstadion mit Fan- und Familienfest. 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
5: Um 6:45 keine Probleme, ihr kommt gut durch.
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5: Einer entdeckt heute Morgen und zwar in Ebringen am Turbokreisel. Da gilt 50. Kommt gut und sicher an.
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0: 6:41, guten Morgen am Freitag. Schaut mal, die Sonne geht auf und man sieht es immer näher kommen, das Wochenende.
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0: Jawohl, und es geht wieder los. Die Saison startet für unseren SC Freiburg. Morgen am Samstag mit großem Fan- und Familienfest. Rund ums Europapark-Stadion, 14 Uhr noch das Freundschaftsspiel gegen Crystal Palace. Da gibt es sogar noch Tickets. Unser SC startet in die neue Saison, feiert das mit euch morgen am Europapark-Stadion. Außerdem wird es feuchtfröhlich in Emdingen. Ab heute Abend 19 Uhr startet das Breisgauer Weinfest in der Emdinger Altstadt. Weingüter und Genossenschaften präsentieren über 200 Weine mit und ohne Alkohol. Das ist ja mittlerweile richtig beliebt, der Wein ohne Alkohol. Dazu natürlich Live-Musik in Emmendingen, Kulinarisches aus der badischen Küche und einfach eine richtig stimmungsvolle Atmosphäre da auf dem Breisgauer Weinfest in der historischen Altstadt in Emmendingen. Ab heute Abend bis Montag das Weinfest. Und dann schauen wir nach Rheinfelden. Ihr lieben Leute, es ist wieder Zeit für die Brückensensation. Das binationale Straßenkunstfestival auf beiden Seiten, deutscher und Schweizer Seite.

internationale Künstler zeigen Akrobatik, Theater und Musik. Eintritt wie immer frei. Ab heute bis Sonntag. Brückensensationen in Rheinfelden. Und noch viel mehr Events aus der Region für euer Wochenende gibt es natürlich auch jederzeit online auf baden.fm und in der App. Habt ein wunderschönes Wochenende.

0: 6:46. Guten Morgen, Baden FM, der Frühstücksclub am Freitag. 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Schnelles Wetter- und Verkehrsupdate zum startenden Tag. Die Sonne geht auf, sie kommt, um zu bleiben den ganzen Tag. Es wird wieder sehr heiß, bis zu 37, 38 Grad in der Spitze. Wir schauen auf die Straßen, Sommerferien und Freitag, da ist alles frei, ihr kommt gut durch. Aber Achtung, neuester Blitzer kommt von Baden FM Hörer Alex.
1: Und zwar auf der L114, welchem Kreisverkehr von der Autobahn Richtung Däningen bei dem Baum.
0: Alles klar. Da gilt
1: im 70er.
0: 70. Alex, ja. Vielen Dank. Hab ein wunderschönes Wochenende.
1: Dir auch.
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0: 7 Minuten noch, dann ist es 7 Uhr. Guten Morgen am Freitag, Baden FM, der Frühstücksclub. Mit allen deinen Lieblingssongs. Und da gibt's gleich den besten aktuellen von Kygo. Save My Love.
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8: Drüben im Elsass in Colmar 17 Grad, Breitnau 17, Weil am Rhein schon 20 Grad. Es wird heute heiß und sonnig, bis zu 38 Grad in der Region. Morgen nochmal ähnlich, allerdings mit ein paar ersten Wolken. Und am Sonntag steigt dann das Regenrisiko. Es ist allerdings so trocken und so heiß, dass dieser Regen stellenweise eventuell leider nicht bis zum Boden kommt. Aber es ist ein Ende in Sicht. Sonntag nur noch bis 28 Grad, nächste Woche dann insgesamt kühler.
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9: Ich bin Daniela Frahm und wünsche euch einen schönen Freitagmorgen. In Deutschland gibt es aktuell mehrere Waldbrände. Besonders kritisch ist die Lage im Kreis Düren in NRW. Dort stehen ungefähr 25 Hektar in Flammen. Der Ortsteil Hürtgenwald-Gai muss evakuiert werden, weil sich die Flammen darauf zubewegen. Betroffen sind rund 1.800 Menschen. Auch bei Ottweiler im Saarland brennt es. In Sachsen-Anhalt ist ein Feuer im Landkreis Harz mittlerweile unter Kontrolle. Auf der Rheintalbahnstrecke gibt es an diesem Wochenende wieder Schienenersatzverkehr. Das bedeutet, es dauert mal wieder länger. Zwischen Offenburg und Herbolzheim wird die Strecke komplett gesperrt. Und zwar von heute Abend 21 Uhr bis Montag früh um 5. Im Regional- und auch im Fernverkehr fahren deshalb das ganze Wochenende Ersatzbusse oder die Züge werden umgeleitet. Grund sind Wartungsarbeiten in der Ortenau. Auch Mitte September und Anfang Oktober wird die Strecke nochmal an Wochenenden gesperrt. Der Hornisgrindewolf im Nordschwarzwald ist nicht gerettet. Baden-Württembergs Umweltministerin Genkes hat jetzt klargestellt, er könnte doch abgeschossen werden. Sie setzt aber auf andere Maßnahmen. Welche weiß Ruth Strädling aus der Baden-FM-Nachrichtenredaktion?
10: Genkes setzt jetzt auf die sogenannte Vergrämmung. Das heißt, der Wolf soll quasi verschreckt und umtrainiert werden, sodass er Menschen dann mit Gefahr in Verbindung bringt und sich hoffentlich von Spaziergängern und Hunden fernhält. Damit wäre das Problem ganz einfach gelöst. Fest steht aber, sollte der Hornisgrindewolf bald nochmal Menschen zu nahe kommen, könnte das Land doch noch entscheiden, ihn abschießen zu lassen.
9: Es war ein erfolgreicher Abend für die deutschen Leichtathleten. Bei der Europameisterschaft in Birmingham hat Leo Neugebauer Gold im Zehnkampf geholt. Auch Silber ging an einen Deutschen, an Niklas Kaul. Über 3000 Meter Hürden hat Gesa Krause Gold geholt. Bronze ging an Olivia Gürth. Und nochmal Bronze gab es für den Diskuswerfer Henrik Janssen. Und der SC Freiburg weiß jetzt, gegen welches Team er in den Playoffs zur Conference League spielt. Am nächsten Donnerstag geht's nach Schottland zum FC Motherwell. Eine Woche später ist das Rückspiel in Freiburg. 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
2: Um 7:02 freie Fahrt.
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2: Von euch gemeldet, Dankeschön. Ebringen am Turbokreisel heute Morgen im 50er und auf der L114 zwischen der A5 und dem Kreisverkehr, wenn ihr Richtung Teningen fahrt, im 70er. 0800 50 60 106. Sagt Bescheid, wenn was fehlt. Wir sagen es weiter. Kommt gut und sicher an.
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4: Hi, schönen guten Morgen am Freitag. Kirchzarten greift durch. Ihr habt es wahrscheinlich mitbekommen, wegen der Hitze und Trockenheit ist das Trinkwasser da seit gestern eingeschränkt. Was jetzt alles verboten ist und wie die Menschen in Kirchzarten darauf reagieren, gleich hier in 7 Minuten. Nach Lady Gaga und einem der besten aktuellen von Kygo. Schön, dass wir gemeinsam in den Tag starten.

0: Garten FM am Freitag, gleich 10 nach 7. Guten Morgen. Mir blutet das Herz, ganz ehrlich, ganz oft, wenn ich es sehe, wenn die Bäume so kahl dastehen und das im August, weil die Blätter einfach vertrocknet am Boden liegen. Die Hitze macht sich gerade überall bemerkbar. Es ist Sommer, das ist so ein bisschen, man freut sich aber natürlich auch über dann das Freibadwetter. Eieiei, es ist kompliziert, es macht aber uns allen am Ende zu schaffen, Menschen und Natur. Weil es so trocken war jetzt, diese Dürre, diese Hitze, hat Kirchzarten seit gestern neue Regeln fürs Trinkwasser. Ihr habt es mitbekommen bei Baden FM, wir haben darüber berichtet. Rasen und Ziergärten dürfen nicht mehr bewässert werden, außerdem private Pools nicht mehr befüllt werden. Und in Kirchzarten dürft ihr eure Autos auch nicht mehr privat waschen. Wie kommt denn die Entscheidung bei den Menschen in Kirchzarten an? Wir waren da.
1: Ja, einerseits tut es mir leid um meine Pflanzen, aber die andere Seite, ich verstehe das gut. Wir müssen alle ein bisschen zurückschrauben. Und ich glaube, es ist nicht nur das Bewässern, es ist auch eigentlich das Verhalten mit dem Wasser. Man lässt den Wasserhahn laufen oder das zum Waschen, das kann man ja auffangen und zum Gießen. So mache ich es, wenn ich einen Salat wasche, dann hebe ich es auf und damit gieße ich dann meine Pflanzen.
2: Je mehr Wasser sie verbrauchen, umso weniger bleibt für die anderen. Und was ich mit meinem eigenen mache, wo ich aus dem Dachkeiner gesammelt habe, das schaut man ja frei. Ich kann es verkaufen an Sie. Was zahlen Sie für die Liter?
0: Also der Humor ist noch da in Kirchzarten, das ist gut. Und man denkt natürlich auch nachhaltig, das ist auch gut. Wie findet ihr die Regeln im Umgang mit Trinkwasser in Kirchzarten? Oder habt ihr noch irgendwelche Wasserspartipps? Gerne per WhatsApp an die 0800 50 60 106. Guten Morgen. Hier ist Baden FM, jetzt mit den Fine Young Cannibals. She drives me crazy. 11 nach 7.

0: Es ist gleich 7:15. Guten Morgen, hier ist Baden FM, der Frühstücksclub. Wir haben gerade drüber gesprochen, Trinkwasserregeln in Kirchzarten seit gestern. Kam eine WhatsApp von Marion aus Kirchzarten auch nochmal ins Studio. Wasser wird das neue Öl, schreibt sie, neue Erdöl. Sehr, sehr kostbar. Wir sollten sorgsam mit der Ressource umgehen. Gute Entscheidung. Ich habe schon seit Jahren umgedacht. Stell den Wasserhahn beim Zähneputzen zum Beispiel ab oder auch in der Dusche lief das Wasser immer durch. Jetzt nur noch, um mich abzuduschen. Wie ihr immer sagt bei euch im Radio, mit gemeinsamer Stärke schaffen wir das. So, Marion, da hast du recht. 7:15, schnelles Wetter- und Verkehrsupdate zum Start Richtung Wochenende. Heute nochmal richtig heiß, bis zu 38 Grad, Sonne satt. Morgen auch, dann allerdings mit ein paar Wolken. Sonntag könnte ein bisschen Regen runterkommen, bei 28 Grad nur noch. Schauen wir auf die Straßen. Das sieht gut aus, keine Meldungen. Aber Achtung, neuester Blitzer kommt von Baden-FM-Hörer Klaus.
1: Ehrenkirchen-Kirchhofen gegenüber vom Fahrradladen im 30er-Bereich.
0: Gut aufpassen hier. Vielen Dank fürs Melden, Klaus. Hab ein schönes Wochenende.

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0: Pimmel mit einer Stimme, die unter die Haut geht. Teddy Swims, neuer Lieblingssong, Mr. Know It All. Gleich hier im Frühstücksclub bei Baden FM. Und ehrlich, Leute, ich finde die Stimme so schön von ihm. Ein geschenkter Mann.
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19: Schon um die 20 Grad stellenweise bei uns in der Region und es wird noch deutlich heißer. Heute bis zu 38 Grad in der Spitze. Dazu Sonne satt den ganzen Tag. Am Wochenende, anfangs morgen, nochmal heiß, bis zu 35 Grad. Dann allerdings auch schon die ersten Wolken. Sonntag kann es stellenweise regnen und es wird auf jeden Fall kühler. 28 Grad nur noch in der Spitze.
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21: Mit Daniela Frahm, schönen Freitagmorgen. In Nordrhein-Westfalen muss ein Ortsteil der Gemeinde Hürtgenwald evakuiert werden, weil ein Waldbrand sich darauf zubewegt. Auch im Kinzigtal gab es in dieser Woche schwere Waldbrände. Deswegen hat der baden-württembergische Ministerpräsident Cem Özdemir seine Sommertour unterbrochen und ist nach Zell am Hamersbach gekommen, das am stärksten betroffen war. Die Feuerwehr und der Ortenauer Landrat Thorsten Erni nutzten das, um Forderungen an die Landesregierung zu stellen. Der Katastrophenschutz müsse besser aufgestellt werden, auch mit schnellerer Unterstützung aus der Luft. Unterdessen ermittelt die Kripo zur Ursache der Brände in Zell, Biberach, Nordrach und Gengenbach. Wer auf der Rheintalbahnstrecke zwischen

0: Offenburg und Freiburg unterwegs ist, der muss dieses Wochenende schon wieder mehr Zeit einplanen. Es wird nämlich wieder gebaut. Ruth Stretling aus der Baden-FM Nachrichtenredaktion. Worauf müssen Reisende sich einstellen?
1: Von heute Abend 21 Uhr bis Montag früh um 5 ist die Strecke zwischen Offenburg und Herbolzheim komplett gesperrt. Sowohl im Regional- als auch im Fernverkehr der Bahn fahren deshalb das ganze Wochenende Ersatzbusse oder die Züge werden umgeleitet. Während der Sperrung am Wochenende führt die Bahn dann Wartungsarbeiten an den Schienen, Gleisen und Signalanlagen auf der Strecke durch. Ganz fertig wird sie damit dabei nicht. Deshalb sind auch Mitte September und Anfang Oktober nochmal 2 Wochen Entsperrungen geplant.
0: Das Leitungswasser in Bad Krozingen muss erstmal weiter abgekocht werden, aber es gibt trotzdem gute Nachrichten. Bei der neuesten Untersuchung wurden keine gefährlichen Keime gefunden. Deshalb wird das Wasser nicht mehr geklort. Sicherheitshalber soll es trotzdem abgekocht werden. Die Stadt Bad Krozingen will erstmal testen, ob das Wasser auch ohne Chlor sauber bleibt oder ob Bakterien zurückkommen und erst dann das Abkochgebot aufheben. Von den Bundesliga-Frauen des SC Freiburg gibt's wieder Baby-News. Mittelfeldspielerin Merit Felde wird zum 2. Mal Mutter und wird damit in der kommenden Saison keine Rolle auf dem Platz spielen. Schwanger sind auch Torhüterin Laura Benkert und Abwehrspielerin Ingebjörg Sigurdardottir. Der SC Freiburg will alle bestmöglich unterstützen. 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
2: Um 7:45 guten Morgen auf die Straßen. Ihr habt Freifahrt.
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2: Danke euch fürs Melden. Ehrenkirchen-Kirchhofen heute Morgen beim Fahrradladen im 30er. Auf der L114 im Autobahnzubringer Teningen Richtung Teningen zwischen A5 und im Kreisverkehr im 70er und Ebringen am Turbokreisel, da gilt 50. 0800 50 60 106. Sagt Bescheid, wenn ihr was seht. Wir sagen es an allen anderen. Kommt gut an.
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2: Es ist Freitagmorgen, die Woche neigt sich dem Ende und natürlich zocken wir nochmal. Und heute am Start ist dafür die Jennifer aus Freiburg. Guten Morgen, Jennifer.
3: Guten Morgen.
0: Hi, guten Morgen.
2: Wie sieht bei dir gerade der Morgen aus?
3: Oh, total entspannt. Ich sitze auf dem Balkon, habe ein kleines Käffchen, ein bisschen was zum Naschen zum guten Morgen.
0: Oh, das klingt
3: so
0: super.
3: So kann es sich in den Freitag starten lassen.
2: So, du bist irgendwo um die Ecke, also vielleicht klingeln wir gleich bei dir. Das könnte passieren.
3: Uiuiui. Ui.
2: Und jetzt geht's los. Ihr zockt gleich. Ich erkläre noch mal kurz die Spielregeln. Es geht natürlich wieder um eine knallrote Baden-FM-Kaffeetasse. Die Spielregeln sind folgende. Wir suchen einen Begriff. Zudem gebe ich Tipps, die werden immer genauer. Wenn du meinst, lösen zu können, ruf bitte rein. Aber ganz, ganz wichtig, ist die Antwort falsch, gewinnt automatisch der andere. Und in diesem Fall ist es natürlich der Peter. Ist das alles soweit klar, liebe Jennifer?
3: Na klar, alles verstanden.
2: Gut, dann starten wir jetzt mit Tipp 1. Mich gibt es schon sehr, sehr lange Zeit in verschiedenen Formen.
3: Okay.
2: Heute ist noch sehr vage.
3: Sehr, sehr vage.
2: Ich brauche etwas Zeit, bevor ich meine typische Konsistenz.

0: bekommen.
1: Unverschämt.
0: Nehmt mich mal mit, wo seid ihr gerade gedanklich?
1: Also ich war jetzt gerade bei Chiasamen.
0: Aha! Also bei was okay, zu essen warst du. Und du, Jennifer? Hast du schon eine Ahnung?
2: Ja, ich war natürlich bei den Formen noch, ne? Also ich war irgendwie im mathematischen Bereich.
0: Ah, oh. Okay.
1: Nee, da habe ich gar nichts dazu.
0: So, jetzt kommt was. Vielleicht bringt es euch ein bisschen weiter. Der dritte Tipp ist, ich bin bei Kindern sehr beliebt.
2: Das ist Eis.
0: Willst du sagen, es ist Eis?
2: Ja, am Eis, als Speiseeis. Also oder so ein Lutscheis halt.
0: Ah, okay, also Speiseeis.
1: Sag nochmal Tipp 1. In verschiedenen
0: mich
1: Formen.
0: Mich gibt es schon sehr lange Zeit in verschiedenen Formen. Ja, so könnte passen, ne?
1: Ja.
0: Und ich brauche Zeit, meine typische Konsistenz zu bekommen.
1: Ja.
0: Jetzt sage ich aber was.
1: Oh.
0: Man serviert mich meistens kalt und oft in einer Schüssel oder Form. Wenn man mich anstößt, bewege ich mich ziemlich deutlich.
1: Wackelpudding.
0: Das ist es. Hättet ihr noch ein bisschen gewartet? Also Peter kam jetzt drauf, der letzte Tipp. Ich werde auch Götterspeise genannt.
1: Ah.
2: Okay, das hätte es deutlich gemacht, aber vorher wäre ich nicht auf Wackelpudding gekommen, weil in der Tat mag ich den nicht so wirklich gerne.
1: Aber Chiasamen, guck mal, die haben ja so ein bisschen.
0: Ja, absolut. Du warst schon in einer sehr guten Richtung. Ich dachte dann, wenn wir sagen mit den Kindern, dass du dann sagst, vielleicht nicht mehr Chiasamen.
1: Ja, genau. Ja. Super. Ja, schade, Jennifer.
0: Wir hätten es dir sehr gegönnt, aber vielleicht spielen wir ja nochmal gemeinsam. Das wäre doch schön, oder?
2: Ja, genau. Ich hab's auf dem Schirm. Also ich werde weiter trainieren und mich vielleicht nochmal bewerben.
1: Toi, toi, toi.
0: Sehr gut. Vielen Dank, dass du mitgemacht hast und dir ein fantastisches Wochenende, ja?
2: Ja, euch auch. Dankeschön.
1: Danke. Schönes Wochenende.
2: Tschüss. Peter.
1: Danke.
0: Und ihr könnt euch auch bewerben 0800 50 60 106 oder einfach auf baden.fm klicken.
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Der Soundtrack des Tages für den Freitag. Halleluja! Wir steuern Richtung Wochenende. Halleluja! Und da ist einiges geboten, Leute. Der SC feiert mit euch, Fans und Familie, morgen die Saisoneröffnung. Es ist Weinfest in Emmendingen und Brückensensationen in Rheinfelden. Ausführlich unsere Top 3 Veranstaltungstipps für euer Wochenende, damit ihr es richtig gut habt, gibt's hier in einer knappen halben Stunde um 10 nach 8 im Frühstücksclub. Jetzt ein schnelles Wetter- und Verkehrsupdate für die Region. Heute sonnig und heiß, bis zu 38 Grad nochmal. Schau mal auf die Straßen, das sieht gut aus. Der Freitag, morgen in den Sommerferien, absolut staufrei, keine Meldungen. Aber Achtung, Blitzer heute Morgen, unter anderem auf der L114 zwischen der A5 und dem Kreisverkehr, wenn ihr Richtung Teningen fahrt, im 70er. Kommt gut und sicher.

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Jetzt euer Lieblingssong von Bruno Mars und Rosé bei Baden-FM.

0: kurzer Boxenstopp beim Bäcker oder der Tanke, Cappuccino to go und dann durch den Freitagmorgen auf zur Arbeit mit allen deinen Lieblingssongs im Frühstücksclub bei Baden FM. Gleich Leonie und Don't Worry.
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8: In der Freiburger City 20 Grad, Waldkirch 21, Breitnau noch 17 Grad. Es wird heiß heute in Baden. Bis zu 37, 38 Grad in der Spitze. Sonne satt den ganzen Tag. Auch morgen, der Samstag, heiß und sonnig. Sonntag, Achtung, gute Nachricht, es bleibt unter 30 Grad, 28 in der Spitze. Und es gibt Regenchancen, vor allem am Abend.
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8: Darf ich es nochmal richtig sagen? Regen.
9: Regen.
8: Regen. Jetzt hat Daniela.
9: Daniela Frahm. Wünscht euch einen schönen Freitagmorgen.
8: Guten Morgen.
9: In Nordrhein-Westfalen wurde wegen eines Waldbrandes ein Ortsteil der Gemeinde Hürtgenwald in der Eifel evakuiert. Die 1800 Bewohner durften nur das Nötigste mitnehmen. Die Feuerwehr ist im Großeinsatz, genauso wie im Saarland. Dort mussten wegen eines Waldbrandes eine Gaststätte und ein Wohnmobilstellplatz evakuiert werden. Hitze und Trockenheit hier in Baden belasten die Bauern und das nicht nur wegen der Ernte. Rinder werden bei uns in der Region teilweise früher geschlachtet, weil es nicht genug Futter auf den Wiesen gibt. So verdienen die Bauern Geld und müssen mit dem knappen Futter weniger Tiere durchfüttern. Der Bauernverband fordert jetzt weitere Hilfe von der Politik. Das Land soll zum Beispiel mehr Flächen für den Futteranbau freigeben. Wir haben es bereits berichtet, Kirchzarten hat die Trinkwassernutzung wegen der Trockenheit eingeschränkt. Unter anderem dürfen keine Ziergärten und Rasenflächen gegossen werden. Gegenüber Baden-FM zeigten die meisten Kirchzartner Verständnis.
10: Ich verstehe es, weil man hat ja jetzt auch schon gehört, dass im Schwarzwald das Baden-Ober liefern muss. Also ich finde es gut, weil das Wässern bringt eh nichts. Und wenn ich den Garten wässert, dann brauche ich richtig viel Wasser, dass es überhaupt was nutzt.
11: Erschreckend, aber ist jetzt auch im Dreisamtal der Eschbach immer trocken. Das ist eigentlich ein regelmäßiges Bild.
12: Einerseits tut es mir leid um meine Pflanzen, aber ich verstehe das gut. Wir müssen alle ein bisschen zurückschrauben und ich glaube, es ist nicht nur das Bewässern, es ist auch das Verhalten mit dem Wasser. Wenn ich einen Salat wasche, dann hebe ich es auf und damit gieße ich dann meine Pflanzen.
9: Die eingeschränkte Wassernutzung in Kirchzarten gilt bis Mitte September. Landwirtschaftliche Nutzpflanzen dürfen gegossen werden. Medaillenflut für das deutsche Leichtathletikteam. Zehnkampf-Weltmeister Leo Neugebauer ist jetzt auch Europameister. Er gewann bei der EM in Birmingham vor seinem Teamkollegen Niklas Kaul. Über 3000 Meter Hindernis hat Gesa Krause Gold gewonnen. Bronze holte Olivia Gürt. Auch Diskuswerfer Henrik Jansen jubelte über Bronze. Und seit gestern Abend ist klar, gegen wen sich der SC Freiburg durchsetzen muss, um in die Gruppenphase der Conference League einzuziehen. Gegner ist der FC Motherwell aus Schottland. Das Hinspiel dort ist

0: am nächsten Donnerstag. Eine Woche später kommen die Schotten zum Rückspiel nach Freiburg. 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
1: Also Glückwunsch an unseren Leo, oder?
0: Auf jeden Fall.
1: Was für eine Zehnkampfmaschine.
0: Ist eine Leistung, großer Respekt. Aber auch Niklas Kaul.
1: Auch da natürlich super. Glückwunsch an alle. Hey.
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1: Um 3:08. Guten Morgen auf die Straßen. Das sieht gut aus. Freifahrt.
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1: Danke euch fürs Melden. Der neueste kommt aus Freiburg, Talstraße, kurz nach der Aral im 30er. Außerdem heute Morgen Ebringen am Turbokreisel, da gilt 50. In Ehrenkirchen-Kirchhofen beim Fahrradladen im 30er. Und Autobahnzubringer Teningen zwischen A5 und Kreisverkehr Richtung Teningen im 70er. 0800 50 60 106. Die Nummer für mehr. Gerne auch per WhatsApp Bescheid geben. Wir geben es dann weiter. Kommt gut an.
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1: Große Feierei bei unserem SC Freiburg an diesem Wochenende. Große Feierei in Emdingen auf dem Weinfest dieses Wochenende. Und staunende Blicke in Rheinfelden bei den Brückensensationen auch dieses Wochenende. Unsere Top 3 für euer Wochenende gleich hier in 7 Minuten nach Adele und im perfekten Aktuellen zum Laut mitsingen. Hier ist Leonie und Don't Worry. Guten Morgen Baden.
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0: Freitagmorgen, 10 nach 8, hier ist Baden FM. Schön, dass wir gemeinsam Richtung Wochenende starten.
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0: Jawohl, dieses Wochenende wird richtig schön. Einmal für alle Hitzegeplagten. Sonntag, Temperaturen unter 30 Grad. Da freuen wir uns. Dann ist Fan- und Familienfest bei unserem SC Freiburg zur Saisoneröffnung. Und zwar morgen 14 Uhr noch mit dem Freundschaftsspiel gegen Crystal Palace. Da gibt es sogar noch Tickets. Der SC startet in die neue Saison und feiert das mit euch morgen am Europaparkstadion. Weinfest in Emding startet heute Abend 19 Uhr in der Altstadt. Es gibt wieder über 200 Weine und Sekte aus der Region mit. Und der neue heiße Scheiß ist ja auch ohne Alkohol. Dazu Live-Musik, lecker Badisches und zum Essen stimmungsvolle Atmosphäre in der historischen Altstadt. Das Emdinger Weinfest ab heute Abend bis Montag. Und Brückensensationen in Rheinfelden. Da gibt es wieder viele A's und O's und Wow's zu sehen. Das ist ja ein binationales Straßenkunstfestival an der alten Rheinbrücke auf deutscher und Schweizer Seite in Rheinfelden mit internationalen Künstlerinnen und Künstlern, Akrobatik, Theater und Musik. Eintritt wie immer frei ab heute bis Sonntag, die Brückensensation in Rheinfelden. Und noch viel mehr tolle Events aus der Region für euer Wochenende gibt es jetzt auch jederzeit online auf baden.fm und in der App. Habt ein wunderschönes Wochenende.

Baden-FM-Hörer. Mario schreibt hier gerade noch ins Studio. Baden-FM-Hörer und Baden-FM-DJ Matze-Fan. Er ist dieses Wochenende auf den Spuren von Baden-FM-DJ Matze. Heute Abend im Heuboden und Sunset-Party. Freut er sich sehr drauf. Morgen in Endingen. Ja, das steht auch noch an diesem Wochenende. Sunset-Party mit viel Musik und unserem Baden-FM-DJ Matze Parkrestaurant Endingen. Einlass ab 17 Uhr, Eintritt ist frei. Dir ganz viel Spaß mit unserem Baden-FM-DJ Matze, euch allen. Der sorgt für gute Laune an diesem Wochenende. Und jetzt schnelles Wetter und Verkehrsupdate zum Start in den Freitag. Heute heiß und sonnig, bis zu 38 Grad. Schauen wir auf die Straßen, das sieht gut aus. Aktuell keine Meldungen, aber Achtung, Blitzer heute Morgen. Ganz gemein in Freiburg-Talstraße. Nach dem fest installierten Höhe der Brauerei Ganter nochmal ein mobiler, kurz nach der Aral-Tankstelle im 30er. Wenn ihr mehr seht, 0800 50 60 106. Sagt uns Bescheid, wir sagen es dann allen anderen. Gemeinsame Stärke, jeden Morgen.

WhatsApp von Gudrun ins Studio. Noch ein Veranstaltungstipp, den ihr vergessen habt. Peter schreibt sie. Die Landfrauen des Mittleren Kinzigsthal laden zum sommerlichen Markt in der historischen Fachwerkaltstadt ein. Och, wie schön. Es ist in Haslach im Kinzigtal morgen. Sommerlicher Markt.

0: Landfrauen und Haarsachen Kinzigtal. Morgen. Danke, Gudrun, für den Hinweis. Haben wir jetzt auch für alle anderen nochmal zum Nachlesen. Auf baden.fm gepackt. Guten Start ins Wochenende, gleich mit Shakira. Die hat uns ja die WM dieses Jahr versüßt mit dem offiziellen WM-Song Die Die. Und der ist jetzt auch offizieller Sommerhit 2026. Zu Recht hat sie sich ja auch noch hier Burna Boy geschnappt und einen Song rausgeschmettert. Also affengeiler Lieblingssong zum laut aufdrehen und auch einfach gut fühlen. So kurz vom Wochenende. Shakira nach 8:30 hier bei Baden FM.
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7: So, es wird noch mal heiß heute. Bis zu 38 Grad. Sonne satt den ganzen Tag. Morgen kommen ein paar Wolken dazu, aber weiter heiß. Und dann, ach, ist endlich ein Licht am Ende des Tunnels. Sonntag nur 28 Grad. Es bleibt unter der 30 Grad Marke. Und die Regenchancen steigen, und zwar am Abend.
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9: Mit Daniela Frahm, einen schönen Freitagmorgen. In Nordrhein-Westfalen muss ein Ortsteil der Gemeinde Hürtgenwald evakuiert werden, weil ein Waldbrand sich darauf zubewegt. Auch im Kinzigtal gab es in dieser Woche schwere Waldbrände. Deswegen hat der baden-württembergische Ministerpräsident Cem Özdemir seine Sommertour unterbrochen und ist nach Zell am Hamersbach gekommen, das am stärksten betroffen war. Die Feuerwehr und der Ortenauer Landrat Thorsten Erni nutzten das, um Forderungen an die Landesregierung zu stellen. Der Katastrophenschutz müsse besser aufgestellt werden, auch mit schnellerer Unterstützung aus der Luft. Unterdessen ermittelt die Kripo zur Ursache der Brände in Zell, Biberach, Nordrach und Gengenbach. Der Hornisgrindewolf im Nordschwarzwald ist nicht gerettet. Baden-Württembergs Umweltministerin Gentges hat jetzt klargestellt, er könnte doch abgeschossen werden. Sie setzt aber auf andere Maßnahmen. Welche, weiß Ruth Strädling aus der Baden-FM-Nachrichtenredaktion.
10: Gentges setzt jetzt auf die sogenannte Vergrämmung. Das heißt, der Wolf soll quasi verschreckt und umtrainiert werden, sodass er Menschen dann mit Gefahr in Verbindung bringt und sich hoffentlich von Spaziergängern und Hunden fernhält. Damit wäre das Problem ganz einfach gelöst. Fest steht aber, sollte der Hornisgrindewolf bald nochmal Menschen zu nahe kommen, könnte das Land doch noch entscheiden, ihn abschießen zu lassen.
9: Für den SC Freiburg beginnt die neue Saison mit einem Auswärtsspiel in Schottland. Seit gestern Abend steht fest, dass der FC Motherwell Gegner der Freiburger in den Playoff-Spielen zur Conference League ist. Der schottische Club hat sich gegen HJK Helsinki durchgesetzt. Nächsten Donnerstag ist das Hinspiel in Schottland, eine Woche später das Rückspiel in Freiburg. Morgen ist der letzte Test des SC bei der offiziellen Saisoneröffnung gegen Crystal Palace im Europaparkstadion. 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
7: Es ist ein Freitagmorgen in den Sommerferien, 8:40. Das heißt, ihr habt absolut Freifahrt.
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7: Aber nicht zu schnell. Einige Blitzer haben wir heute Morgen auf der L114 zum Beispiel zwischen der A5 und dem Kreisverkehr Richtung Teningen im 70er. In Ehrenkirchen-Kirchhofen heute Morgen beim Fahrradladen.

0: 30er wird geblitzt und Freiburg-Talstraße kurz nach der Aral-Tankstelle im 30er. 0800 50 60 106, die Nummer für mehr. Wenn ihr was seht, sagt Bescheid, wir sagen es weiter. Kommt guten Sicherheit.
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0: Hier ist Baden FM am Freitagmorgen, 8.41 Uhr. Guten Morgen. Gleich der Hit, mit dem alles anfing für Britney Spears. 28 Jahre ist das jetzt schon her. Eieiei, die Zeit rennt. Baby, one more time nach dem Aha-Moment. Und da gehen wir jetzt mal ganz hoch auf 1493 Meter, den höchsten Punkt im Schwarzwald auf dem Feldberg. Beziehungsweise wir gehen in die ganze Region.
1: 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Hättet ihr es gewusst?
2: Wenn ihr den Feldberg besucht, seid ihr mitten in einem echten Naturschatz. Das Naturschutzgebiet Feldberg wurde nämlich bereits 1937 eingerichtet und gilt als das älteste und zugleich größte Naturschutzgebiet in ganz Baden-Württemberg. Dort wachsen seltene Pflanzen und da leben einige Tiere, die es fast nur bei uns gibt. Der Feldberg ist also nicht nur ein toller Aussichtspunkt in Baden, sondern auch einer der wertvollsten Naturschätze im ganzen Bundesland. Eure Mariella Miskial.
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0: geil, ist geil. Britney Spears hier im Frühstücksclub bei Baden FM. Guten Morgen am Freitag. 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Schnelles Wetter und Verkehrsupdate zum Starten den Freitag. Heute nochmal richtig heiß und sonnig, bis zu 38 Grad in der Spitze. Abkühlung ab Sonntag. Wir schauen auf die Straßen, das sieht gut aus. Keine Meldungen. Aber Achtung, es wird geblitzt heute Morgen, unter anderem Ebringen am Turbokreisel im 50er. Kommt gut und sicher an.
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6: Das wird heute nochmal richtig heiß bei uns in der Region. Das große Hitzefinale, könnte man sagen. 38 Grad in der Spitze, Sonne satt den ganzen Tag. Morgen auch nochmal heiß, bis zu 35 Grad. Allerdings kommen die ersten Wolken und ab Sonntag dann, Achtung, nur noch 28 Grad. Wir bleiben unter der 30 Grad Marke und am Abend kann sogar ein bisschen Regen geben.
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7: Mit Daniela Frahm einen schönen guten Morgen. Für die Menschen in Hürtgenwald in Nordrhein-Westfalen hat der Tag nicht gut begonnen. Wegen eines Waldbrandes musste ein Teil der Gemeinde am Morgen evakuiert werden. Für 1800 Menschen hieß es, raus aus den Häusern, denn die Flammen kommen immer näher. Auch in anderen Teilen Deutschlands wüten weiter Waldbrände. Im Saarland mussten zum Beispiel eine Gaststätte und ein Wohnmobilstellplatz evakuiert werden. Wer auf der Rheintalbahnstrecke zwischen Offenburg und Freiburg unterwegs ist, der muss dieses Wochenende schon wieder mehr Zeit einplanen. Es wird nämlich wieder gebaut. Ruth Strittling aus der BahnFM-Nachrichtenredaktion. Worauf müssen Reisende sich einstellen?
8: Von heute Abend 21 Uhr bis Montag früh um 5 ist die Strecke zwischen Offenburg und Herbolzheim komplett gesperrt. Sowohl im Regional- als auch im Fernverkehr der Bahn fahren deshalb das ganze Wochenende Ersatzbusse oder die Züge werden umgeleitet. Während der Sperrung am Wochenende führt die Bahn dann Wartungsarbeiten an den Schienen, Gleisen und Signalanlagen auf der Strecke durch. Ganz fertig wird sie damit dabei nicht. Deshalb sind auch Mitte September und Anfang Oktober nochmal 2 Wochen Entsperrungen geplant.
7: Das Leitungswasser in Bad Krozingen muss erstmal weiter abgekocht werden, aber es gibt trotzdem gute Nachrichten. Bei der neuesten Untersuchung wurden keine gefährlichen Keime gefunden, deshalb wird das Wasser nicht mehr geklort. Sicherheitshalber soll es trotzdem abgekocht werden. Die Stadt Bad Krozingen will erstmal testen, ob das Wasser auch ohne Chlor sauber bleibt oder ob Bakterien zurückkommen und erst dann das Abkochgebot aufheben. Von den Bundesliga-Frauen des SC Freiburg gibt's wieder Baby-News. Mittelfeldspielerin Meret Felde wird zum zweiten Mal Mutter und wird damit in der kommenden Saison keine Rolle auf dem Platz spielen. Schwanger sind auch Torhüterin Laura Benkert und Abwehrspielerin Ingebjörg Sigurdardottir. Der SC Freiburg will alle bestmöglich unterstützen. 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
6: Ein Triple bei den Frauen sozusagen.
7: Herzlichen Glückwunsch auch von Baden FM.
6: Herzlichen Glückwunsch.
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6: Gute Nachrichten von den SC-Frauen und auch gute Nachrichten von den badischen Straßen. Aktuell freie Fahrt.
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6: Danke euch fürs Melden. Der neueste kommt aus Emdingen. In der Hochburger Straße wird geblitzt, da gilt 30. In Freiburg in der Talstraße ganz gemein nach dem Festen, Höhe der Brauerei Ganter. Dann nochmal weiter, kurz nach der Aral-Tankstelle in Mobila im 30er. Außerdem heute Morgen auf dem Zubringer Theningen von der Autobahn Richtung Theningen auf der L114 zwischen A5 und Kreisverkehr, da geht 70. Und Ehrenkirchen-Kirchhofen beim Fahrradladen wird auch geblitzt im 30er. 0800 50 60 106. Falls was fehlt, sagt Bescheid, wir sagen es dann weiter. Kommt gut und sicher an.
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1: Hi zusammen, guten Morgen. Kirchzarten greift durch, ihr habt es mitbekommen. Wegen der Hitze und Trockenheit ist die Trinkwasserversorgung dort seit gestern eingeschränkt. Was das bedeutet, was ist jetzt alles verboten und wie reagieren die Menschen vor Ort drauf? In 10 Minuten hört ihr es. Nach einem rockigen 2000er von Linkin Park und einem der angesagtesten aktuellen von Bibi Rexha. Hier ist New Religion.
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0: Schönen guten Morgen am Freitag. Hier ist Baden FM, der Frühstücksclub mit Peter und Lennart und mit der Hitze heute nochmal bis zu 38 Grad. Es ist Sommer und es macht natürlich auch Spaß, den Sommer so extrem ab und zu genießen. Aber wenn man in die Natur guckt, dann blutet schon das Herz. Ich habe neulich ein Interview gelesen von einem Förster aus der Region, der sagt, er könnte eigentlich jeden Morgen, wenn er in den Wald kommt, einfach nur weinen. Also es ist wirklich krass. Deswegen hat jetzt auch Kirchzarten als erste Gemeinde in Südbaden diesen Sommer durchgegriffen und gesagt, es gibt neue Regeln fürs Trinkwasser. Ihr habt es bekommen bei Baden FM, wir haben darüber berichtet. Rasen und Ziergärten dürfen nicht mehr bewässert werden, außerdem private Pools nicht mehr befüllt, auch Autos nicht mehr privat gewaschen werden. Wie kommt die Entscheidung bei den Menschen in Kirchzarten an? Wir waren vor Ort.
1: Ja, einerseits tut es mir leid um meine Pflanzen, aber die andere Seite, ich verstehe das gut. Wir müssen alle ein bisschen zurückschrauben. Und ich glaube, es ist nicht nur das Bewässern, es ist auch eigentlich das Verhalten mit dem Wasser. Man lässt den Wasserhahn laufen oder das zum Waschen, das kann man ja auffangen und zum Gießen. So mache ich es, wenn ich einen Salat wasche, dann hebe ich es auf und damit gieße ich dann meine Pflanzen.
2: Je mehr Wasser Sie verbrauchen, umso weniger bleibt für die anderen. Und was ich mit meinem eigenen mache,

0: ich aus, aus dem Dach keiner gesammelt habe, das stellt man ja frei. Ich kann es verkaufen an Sie. Was zahlen Sie für die Lieder?
1: Solange der Humor noch da ist, ist alles gut. Wie findet ihr denn die Regelungen im Umgang mit Trinkwasser in Kirchzarten? Schickt uns gerne WhatsApp-Sprachnachricht an die 0800 50 60 106. Hier ist Baden FM.

0: 9.17 Uhr, Baden FM. Guten Morgen. Trinkwasserregulierung in Kirchzarten. WhatsApp-Sprachnachricht kam von Julia aus Kirchzarten.
1: Also ich finde jetzt nicht, dass es eine besonders große Einschränkung ist. Das Auto kann man jetzt auch mal einen Monat nicht waschen. Und Rasenwässern tun wir von Anfang an nicht. Also auch aus Prinzip nicht. Pool haben wir auch keinen. Allerdings, klar, wer einen hat, ist natürlich blöd. Andererseits, wir haben ein wunderschönes Schwimmbad in Kirchzarten. Das ist sowieso viel toller für die Kids als ein Pool zu Hause. Von dem her, ich finde es völlig in Ordnung und absolut machbar jetzt auch für einen Monat.
0: Danke für deine Meinung, Julian. Grüße nach Kirchzarten. Hier ist Baden FM mit Aerosmith. 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
9: Heute nochmal ordentlich heiß bei uns in der Region. Topwert bis zu 38 Grad am Nachmittag. Dazu Sonne satt den ganzen Tag. Morgen auch heiß. Dann kommen allerdings ein paar Wolken dazu. Und Sonntag kommt dann der leichte Wetterumschwung. Nur noch 28 Grad in der Spitze. Wir bleiben unter den 30. Und am Abend steigt dann auch Sonntagabend das Regenrisiko.
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11: Mit Daniela Frahm, schönen guten Morgen. In Nordrhein-Westfalen musste ein Ortsteil der Gemeinde Hürtgenwald evakuiert werden, weil ein Waldbrand sich darauf zubewegt. Auch im Kinzigtal gab es in dieser Woche schwere Waldbrände. Deswegen hat der baden-württembergische Ministerpräsident Cem Özdemir seine Sommertour unterbrochen und ist nach Zell am Hamersbach gekommen, das am stärksten betroffen war. Die Feuerwehr und der Ortenauer Landrat Thorsten Erni nutzten das, um Forderungen an die Landesregierung zu stellen. Der Katastrophenschutz müsse besser aufgestellt werden, auch mit schnellerer Unterstützung aus der Luft. Unterdessen ermittelt die Kripo zur Ursache der Brände in Zell, Biberach, Nordrach und Gengenbach. Wer gute Freundinnen und Freunde hat und diese Verbindungen pflegt, dem geht's besser. Körperlich und auch psychisch. Das ist bei einer Studie einer türkischen Universität herausgekommen. Mehr weiß David Riemer aus der Baden FM Nachrichtenredaktion.
12: Positive Beziehungen zu den Eltern in der Kindheit haben ebenfalls einen Einfluss, allerdings schwächer. Die Forscher betonen, das soziale Umfeld verändert sich im Laufe des Lebens. Freundschaften, Partnerschaften und andere Beziehungen können deshalb frühere Erfahrungen verstärken, aber auch abmildern. Gute soziale Beziehungen seien eine universelle Säule des Wohlbefindens, heißt es in der Studie.
11: Clevere Aktion der Jugendfeuerwehr in Lörrach. Die musste diese Woche eine große Löschübung machen. Dabei wird oft sehr viel Wasser einfach verschwendet. Und das ist in Zeiten von Trockenheit und Wassermangel natürlich schlecht. Die Lörracher haben ihre Übung deshalb in den Hebelpark verlegt. So wurde aus der Löschübung gleich noch eine Bewässerungsaktion für die Bäume dort. Und die 10.000 Liter Wasser für die Löschübung wurden für einen sinnvollen Zweck genutzt. 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
9: Um 9:30 Uhr. Gute Nachrichten, freie Fahrt.
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1: Danke euch fürs Melden. Hottenau Passstraße, da gilt 50. Außerdem Freiburg auf dem Autobahnzubringer Richtung A5 im 100er. Lörrach, Freiburger Straße im 30er. Emmendingen, Hochburger Straße, auch da gilt 30. Es wird geblitzt heute Morgen Freiburg, Talstraße nach dem Festen, Höhe der Brauerei Ganter, nochmal ein mobiler, kurz nach der Araltankstelle im 30er. Und auf dem Zubringer L114 Richtung Teningen von der A5 kommend hier kurz vom Kreisverkehr im 70er. Wir wünschen euch eine gute Fahrt.
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1: Es ist Freitagmorgen, die Woche neigt sich dem Ende und natürlich zocken wir nochmal. Und heute am Start ist dafür die Jennifer aus Freiburg. Guten Morgen, Jennifer.
2: Guten Morgen.
3: Hi, guten Morgen.
1: Wie sieht bei dir gerade der Morgen aus?
2: Oh, total entspannt. Ich sitze auf dem Balkon, habe ein kleines Käffchen, bisschen was zum Naschen zum Frühstück.
3: Oh, das klingt
2: so
3: super.
2: So kann sich in den Freitag starten lassen.
1: So, du bist irgendwo um die Ecke, also vielleicht klingeln wir gleich bei dir. Das könnte passieren.
2: Uiuiui.
1: Und jetzt geht's los. Ihr zockt gleich. Ich erkläre noch mal kurz die Spielregeln. Es geht natürlich wieder um eine knallrote Baden-FM-Kaffeetasse. Die Spielregeln sind folgende. Wir suchen einen Begriff. Zudem gebe ich Tipps, die werden immer genauer. Wenn du meinst, lösen zu können, ruf bitte rein. Aber ganz, ganz wichtig, ist die Antwort falsch, gewinnt automatisch der andere. Und in diesem Fall ist es natürlich der Peter. Ist das alles soweit klar, liebe Jennifer?
2: Na klar, alles verstanden.
1: Gut, dann starten wir jetzt mit Tipp 1. Mich gibt es schon sehr, sehr lange Zeit in verschiedenen Formen.
2: Okay.
1: Gut, das ist noch sehr vage.
2: Ja. Sehr vage.
1: Ich brauche etwas Zeit, bevor ich meine typische Konsistenz bekomme. Nehmt mich mal mit, wo seid ihr gerade gedanklich?
3: Also ich war jetzt gerade bei Chiasamen.
1: Aha! Also bei was zu essen warst du. Und du, Jennifer? Hast du schon eine Ahnung?
2: Ja, ich war natürlich bei den Formen noch, ne? Also ich war irgendwie im mathematischen Bereich.
1: Ah, okay.
3: Oh. Nee, da habe ich gar nichts dazu.
1: So, jetzt kommt was. Vielleicht bringt es euch ein bisschen weiter. Der dritte Tipp ist, ich bin bei Kindern sehr beliebt.
2: Das ist Eis.
1: Willst du sagen, es ist Eis?
2: Ja, Eis, als Speiseeis. Also oder so ein Lutscheis halt.
1: Okay, also Speiseeis.
3: Sag nochmal Tipp 1. In verschiedenen
1: Mich
3: Formen.
1: Mich gibt es schon
3: sehr
1: lange Zeit in verschiedenen Formen. Ja, so könnte passen, ne?
3: Ja.
1: Und ich brauche Zeit, meine typische Konsistenz zu bekommen.
3: Ja.
1: Jetzt sage ich aber was.
3: Oh.
1: Man serviert mich meistens kalt und oft in einer Schüssel oder Form. Wenn man mich anstößt, bewege ich mich ziemlich deutlich.
3: Wackelpudding.
1: Das ist es. Hättet ihr noch ein bisschen gewartet? Also Peter kam jetzt drauf, der letzte Tipp. Ich werde auch Götterspeise genannt.
3: Ah.
2: Okay, das hätte es deutlich gemacht, aber vorher wäre ich nicht auf Wackelpudding gekommen, weil in der Tat mag ich den nicht so wirklich gerne.
3: Aber Chiasamen, guck mal, die haben ja so ein bisschen.
1: Ja, absolut. Du warst schon in einer sehr guten Richtung. Ich dachte dann, wenn wir sagen mit den Kindern, dass du dann sagst, vielleicht nicht mehr Chiasamen.
3: Ja, genau. Ja. Super. Ja, schade, Jennifer.
1: Wir hätten es dir sehr gegönnt, aber vielleicht spielen wir ja nochmal gemeinsam. Das wäre doch schön, oder?
2: Ja, genau. Ich habe es auf dem Schirm. Also ich werde weiter trainieren und mich vielleicht nochmal bewerben.
1: Sehr gut. Vielen Dank, dass du mitgemacht hast und dir ein fantastisches Wochenende. Ja?
2: Ja, euch auch. Dankeschön.
3: Danke. Schönes Wochenende.
2: Tschüss.
3: Danke.
1: Und ihr könnt euch auch bewerben 0800 50 60 106 oder einfach auf baden.fm klicken.
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9: Heute solltet ihr am besten viel Wasser dabei haben und Schattenplätze suchen. Es wird richtig heiß, bis zu 37 Grad im Markgräflerland und am Kaiserstuhl. Und am Wochenende bleibt es auch erstmal heiß, aber es kann auch erste Gewitter und Regenschauer geben, vor allem am Sonntag.
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9: Ich bin Daniela Frahm und wünsche euch einen schönen Freitag. In Nordrhein-Westfalen wurde wegen eines Waldbrandes

0: dass ein Ortsteil der Gemeinde Hürtgenwald in der Eifel evakuiert. Die 1800 Bewohner durften nur das Nötigste mitnehmen. Die Feuerwehr ist im Großeinsatz, genauso wie im Saarland. Dort mussten wegen eines Waldbrandes eine Gaststätte und ein Wohnmobilstellplatz evakuiert werden. Hitze und Trockenheit hier in Baden belasten die Bauern und das nicht nur wegen der Ernte. Rinder werden bei uns in der Region teilweise früher geschlachtet, weil es nicht genug Futter auf den Wiesen gibt. So verdienen die Bauern Geld und müssen mit dem knappen Futter weniger Tiere durchfüttern. Der Bauernverband fordert jetzt weitere Hilfe von der Politik. Das Land soll zum Beispiel mehr Flächen für den Futteranbau freigeben. Auf der Rheintalbahnstrecke gibt's an diesem Wochenende wieder Schienenersatzverkehr. Das bedeutet, es dauert mal wieder länger. Zwischen Offenburg und Herbolzheim wird die Strecke komplett gesperrt, und zwar von heute Abend 21 Uhr bis Montag früh um 5. Im Regional- und auch im Fernverkehr fahren deshalb das ganze Wochenende Ersatzbusse oder die Züge werden umgeleitet. Grund sind Wartungsarbeiten in der Ortenau. Auch Mitte September und Anfang Oktober wird die Strecke nochmal an Wochenenden gesperrt. Für den SC Freiburg beginnt die neue Saison mit einem Auswärtsspiel in Schottland. Seit gestern Abend steht fest, dass der FC Motherwell Gegner der Freiburger in den Playoff-Spielen zur Conference League ist. Der schottische Club hat sich gegen HJK Helsinki durchgesetzt. Nächsten Donnerstag ist das Hinspiel in Schottland, eine Woche später das Rückspiel in Freiburg. Morgen ist der letzte Test des SC bei der offiziellen Saisoneröffnung gegen Crystal Palace im Europaparkstadion mit Fan- und Familienfest. 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
0: Das sieht ganz gut aus auf Badens Straßen. Kleinen Stau gibt's auf der B317 Richtung Titisee-Neustadt zwischen Tottenau-Fahl und Feldberg-Passhöhe. Da braucht ihr etwa 4 Minuten länger.
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0: Geblitzt wird unter anderem in Ehrenkirchen-Kirchhofen beim Fahrradladen im 30er und auf der L114 zwischen A5 und Kreisverkehr Richtung Theningen im 70er. Staus und Blitzer, die könnt ihr uns immer gerne melden, direkt ins Studio an die 0800 50 60 106.
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2: Schönen Freitag zusammen. Hi, ich freue mich, dass ihr dabei seid. Und gleich quatsche ich hier wieder eine Runde mit Inga in diesem Fall. Dann heißt es Julika Goldschmidt trifft. Und mit Inga rede ich über eine Sache, die ich am allermeisten auf dieser Welt liebe. Und Inga auch im Übrigen. Und bis dahin Musik von Rihanna, Diamonds. Jennifer Lopez ist auch dabei, zusammen mit David Guetta. Save Me Tonight. Hallöchen.
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1: Hi, hier ist Inga aus Oberkirch und mein absolutes Soulfood ist Spaghetti Bollo. Gerne auch mal ohne Spaghetti, aber Bollo geht immer. Am besten ist die von meinem Mann.
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2: Ich stelle diese Frage so gerne, weil für mich die Antwort so klar ist. Und die Antwort lautet Spaghetti Bolognese. Ja, ich kann mir auch nicht vorstellen, wie man darauf was anderes antworten kann. Es sei denn, man ist Vegetarierin. Dann schon. Spaghetti Bolo, ist das nicht einfach Soul Food in seiner reinsten Form?
1: Ja, und ich esse es sogar ohne Spaghetti gerne.
2: Ja,
1: also
2: natürlich.
1: Ich liebe es, wenn von der Bolo was übrig ist, die am nächsten Tag noch irgendwo steht und dann guckt keiner, vor allem die Kinder nicht, dann schnappe ich mir einen Löffel und löffel den Topf aus. Und man braucht da nicht mal Spaghetti für, so geil ist Bolo einfach.
2: Absolut. Und weißt du, wo die Bolo am geilsten ist, wenn die schon so ein bisschen gestanden ist und man dann so ein bisschen den ganz oberen Rand am Topf abkratzt?
1: Ja, da bin ich bei dir.
2: Es geht auch zu jeder Tages- und Uhrzeit. Ich hatte neulich die ganz glückliche Situation, kann man ja mal ganz klar so sagen, dass meine Familie übers Wochenende weg war und die Mutti hatte sturmfrei. Und dann habe ich mir am Freitagabend schon eine Bolo für den Samstag vorgekocht, weil ich Freitag ausgehen wollte. Nach 100 Jahren mal wieder.
1: Und dann kann man das auch frühstücken.
2: Genau.
1: Ne?
2: Dann habe ich zum Frühstück Spaghetti Bolo gegessen und war der glücklichste Mensch auf der Welt.
1: Das war ein guter Tag. Es kann nicht anders sein.
2: Aber wie lustig, dass du genau dieses Gericht jetzt auch gesagt hast.
1: Also es gibt so ein paar Sachen, die ich echt gerne mag, aber ich finde zum Beispiel Raclette liebe ich auch. Und ich bin auch der Meinung, man kann raclettieren, wenn es draußen schon wärmer wird.
2: Ja.
1: Aber Raclette geht im Hochsommer halt doch nicht so
2: gut.
1: Da grillt man ja viel lieber.
2: Ganz
1: aber
2: genau.
1: Bolo geht immer.
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14: Heute wird es wieder richtig sonnig und heiß, bis zu 37 Grad in Rheinfelden und in Freiburg-Rieselfeld. Am Wochenende weiter heiß, dann kann es aber Gewitter und Regenschauer geben, vor allem am Sonntag. Und dann geht das Thermometer wohl auch mal wieder unter 30 Grad.
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14: Eine Meldung haben wir aus der Schweiz, A2 Richtung Basel zwischen Hagnau und Basel-Wettstein. Da braucht ihr etwa 7 Minuten länger.
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14: Geblitzt wird unter anderem in Freiburg in der Talstraße im 30er. Und wenn ihr noch was gesehen habt, Staus oder Blitzer, dann ruft uns gerne an oder schickt uns eine WhatsApp an die 0800 50 60 106.
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0: Aber diese Hitze, die macht sich natürlich überall bemerkbar. Bei uns Menschen und natürlich auch in der Natur. Und man merkt, es ist irgendwie alles ein bisschen doll. Und es tut irgendwie wirklich richtig weh, wenn man diese kahlen Bäume sieht und die vertrockneten Wiesen und Rasen überall. Und weil es in der vergangenen Wochen so trocken war, gelten in meiner Heimat im Dreisamtal in Kirchzarten seit gestern neue Regeln fürs Trinkwasser. Wahrscheinlich habt ihr schon mitbekommen, wir haben hier drüber berichtet. Rasen und Ziergärten dürfen nicht mehr bewässert werden. Außerdem bleiben private Pools trocken und Autos dürfen nicht privat gewaschen werden. Wie kommt die Entscheidung bei den Menschen in Kirchzarten an? Wir waren dort.
1: Ja, einerseits tut es mir leid um meine Pflanzen, aber die andere Seite, ich verstehe das gut. Wir müssen alle ein bisschen zurückschrauben. Und ich glaube, es ist nicht nur das Bewässern, es ist auch eigentlich das Verhalten mit dem Wasser. Man lässt den Wasserhahn laufen oder das zum Waschen, das kann man ja auffangen und zum Gießen. So mache ich es, wenn ich einen Salat wasche, dann hebe ich es auf und damit gieße ich dann meine Pflanzen.
2: Je mehr Wasser sie verbrauchen, umso weniger bleibt für die anderen. Und was ich mit meinem eigenen mache, wo ich aus dem Dachkeiner gesammelt habe, das schaut man ja frei. Ich kann es verkaufen an Sie. Was zahlen Sie für den Liter?
0: Ja, soweit kommt es dann vielleicht noch irgendwann. Wie findet ihr die Regelung im Umgang mit Trinkwasser in Kirchzarten? Schickt uns gerne WhatsApp-Sprachnachricht an die 0800 50 60 106. 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Das sind die Spice Girls. Wannabe.

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3: Das können wir kurz machen. Sonnig und heiß wird es bis zu 37 Grad in Bötzingen und in Ettenheim. Und es bleibt erstmal heiß, bis dann am Sonntag Schauer und Gewitter kommen.
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3: Mit Daniela Frahm, ich wünsche euch einen schönen Freitag. In Nordrhein-Westfalen muss ein Ortsteil der Gemeinde Hürtgenwald evakuiert werden, weil ein Waldbrand sich darauf zubewegt. Auch im Kinzigtal gab es in dieser Woche schwere Waldbrände. Deswegen hat der baden-württembergische Ministerpräsident Cem Özdemir seine Sommertour unterbrochen und ist nach Zell am Hamersbach gekommen, das am stärksten betroffen war. Die Feuerwehr und der Ortenauer Landrat Thorsten Erni nutzten das, um Forderungen an die Landesregierung zu stellen. Der Katastrophenschutz müsse besser aufgestellt werden, auch mit schnellerer Unterstützung aus der Luft. Unterdessen ermittelt die Kripo zur Ursache der Brände in Zell, Biberach, Nordrach und Gengenbach. Das Leitungswasser in Bad Krozingen muss erstmal weiter abgekocht werden. Aber es gibt trotzdem gute Nachrichten. Bei der neuesten Untersuchung wurden keine gefährlichen Keime gefunden. Deshalb wird das Wasser nicht mehr geklort. Sicherheitshalber soll es trotzdem abgekocht werden. Die Stadt Bad Krozingen will erstmal testen, ob das Wasser auch ohne Chlor sauber bleibt und erst dann das Abkochgebot aufheben. Wer gute Freundinnen und Freunde hat und diese Verbindungen pflegt, dem geht's besser, körperlich und auch psychisch. Das ist bei einer Studie einer türkischen Universität rausgekommen. Mehr dazu von David Riemer aus der Baden-FM Nachrichtenredaktion.
5: Positive Beziehungen zu den Eltern in der Kindheit haben ebenfalls einen Einfluss, allerdings schwächer. Die Forscher betonen, das soziale Umfeld verändert sich im Laufe des Lebens. Freundschaften, Partnerschaften und andere Beziehungen können deshalb frühere Erfahrungen verstärken, aber auch abmildern. Gute soziale Beziehungen seien eine universelle Säule des Wohlbefindens, heißt es in der Studie.
3: Von den Bundesliga-Frauen des SC Freiburg gibt's wieder Baby-News. Mittelfeldspielerin Merit Felde wird zum zweiten Mal Mutter und wird damit in der kommenden Saison keine Rolle auf dem Platz spielen. Schwanger sind auch Torhüterin Laura Benkert und Abwehrspielerin Ingibjörg Sigurdardottir. Der SC Freiburg will alle bestmöglich unterstützen. Wir sagen herzlichen Glückwunsch. 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
3: An der Baustelle auf der A5 Richtung Karlsruhe zwischen Efringenkirchen und Neuenburg braucht ihr im Moment 8 Minuten länger. An der Baustelle zwischen Riegel und Rust sind es etwa 6 Minuten. Außerdem staut sich der Verkehr auf der B31 Richtung Donaueschingen zwischen Kirchzarten und Buchenbach. Müsst ihr etwa 10 Minuten mehr einplanen.
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3: Geblitzt wird unter anderem in Denzlingen in der Kirchstraße im 30er und in Freiburg in der Elsässer Straße. Da sind ebenfalls 30 erlaubt. Und wenn ihr noch was gesehen habt, Staus oder Blitzer, dann ruft uns gerne an oder schickt uns eine WhatsApp an die 0800 50 60 106.
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7: Hi, einen wunderschönen Freitag wünsche ich euch und gleich ist Kollege Lennart dabei mit einer neuen Geschichte zu einem seiner Lieblingssongs. Ja, Lennart ist ja so ein wandelndes Musiklexikon, der weiß einfach unheimlich viel über Musik, über Songs, Interpretinnen und Interpreten und netterweise teilt er dieses Wissen mit uns. Musik habe ich selbstverständlich noch viel, viel mehr für euch.

0: Dorton ist dabei. Do It Again, einer seiner großen Hits. Und Holly Humberstone, die ist ja auch so ein neu aufgegangener Stern für den Moment. To Love Somebody, den habe ich jetzt für euch.
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2: Wenn Small Steps von Tom Gregory läuft, sehe ich meine beiden Kinder wieder vor mir. Noch ganz klein, barfuß im Garten, die ersten tapsigen Schritte. Ich laufe hinterher, bereit, sie aufzufangen, wenn sie stolpern. Diese kleinen Erfolge, über die wir uns damals gefreut haben, als wär's das Größte der Welt. Selbst die Schuhe zu binden, allein zum Bäcker radeln, die erste Nacht allein bei Freunden. Heute gehen sie längst ihre eigenen Wege. Small Steps erinnert mich daran, wie wichtig diese kleinen Etappen im Leben sind. Tom Gregory hat selbst lange gebraucht, um in der Musik Fuß zu fassen. Von der Castingshow The Voice UK bis zu den ersten eigenen Songs. Small Steps ist für mich nicht nur ein Lied, das bei mir liebenswerte Erinnerungen weckt. Es ist auch ein Song übers Dranbleiben, übers Vertrauen, dass es gut wird. Und vielleicht auch ein bisschen übers Loslassen, aber auf die gute Art.
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2: Heute solltet ihr am besten viel Wasser dabei haben und Schattenplätze suchen. Es wird nämlich wieder sehr heiß, bis zu 37 Grad in Lahr und in Bad Säckingen. Am Wochenende bleibt es erstmal heiß, dann können Gewitter und Regenschauer zu uns kommen. Vor allem am Sonntag, wo es dann auch nicht mehr ganz so heiß ist.
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2: Auf der A5 Richtung Karlsruhe zwischen Efringenkirchen und Neuenburg vor der Baustelle braucht ihr im Moment 11 Minuten länger. Und auf der B31 Richtung Donaueschingen zwischen Kirchzarten und Buchenbach müsst ihr etwa 10 Minuten mehr einplanen.
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2: Geblitzt wird unter anderem in Rheinfelden in der Wiesenthalstraße und in Denzlingen in der Kirchstraße. Jeweils 30 sind dort erlaubt. Und wenn ihr noch was gesehen habt, Staus oder Blitzer, dann ruft uns gerne an oder schickt uns eine WhatsApp an die 0800 50 60 106.
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0: So klingt der Sommer mit Baden FM. Und weil es so heiß ist schon wieder, gehen wir jetzt zusammen rauf auf den Berg.
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2: Wenn ihr den Feldberg besucht, seid ihr mitten in einem echten Naturschatz. Das Naturschutzgebiet Feldberg wurde nämlich bereits 1937 eingerichtet und gilt als das älteste und zugleich größte Naturschutzgebiet in ganz Baden-Württemberg. Dort wachsen seltene Pflanzen und da leben einige Tiere, die es fast nur bei uns gibt. Der Feldberg ist also nicht nur ein toller Aussichtspunkt in Baden, sondern auch einer der wertvollsten Naturschätze im ganzen Bundesland. Eure Mariella Miskial.
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Jetzt euer Lieblingssong von David Guetta bei Baden FM.

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15: Heute wird's wieder richtig heiß und sonnig. Ihr müsst immer genügend Wasser dabei haben. Bis zu 37 Grad werden's in Badenweiler und in Breisach. Am Wochenende bleibt's erstmal heiß, aber es kann erste Gewitter und Regenschauer geben. Vor allem am Sonntag, da bleibt dann auch das Thermometer wohl mal wieder unter 30 Grad.
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15: Ich bin Daniela Frahm und wünsche euch einen schönen Freitag. Seit gestern wütet rund um den Ort Hürtgenwald in Nordrhein-Westfalen ein Waldbrand. Die Flammen kommen immer näher. Hunderte Menschen mussten deshalb schon ihre Häuser verlassen. Jetzt setzt die Feuerwehr auf Hilfe aus der Luft. Mehrere Bundesländer haben Hubschrauber zur Unterstützung geschickt. Darunter ist auch ein Hubschrauber der Bundespolizei. Bei uns hat es in dieser Woche in der Ortenau Waldbrände gegeben, unter anderem in Zell am Hamersbach. Sie konnten alle gelöscht werden. Trotzdem sind Feuerwehr und ehrenamtliche Helfer dort weiter im Einsatz, um ein erneutes Aufflammen zu verhindern. Hitze und Trockenheit hier in Baden belasten die Bauern und das nicht nur wegen der Ernte. Rinder werden bei uns in der Region teilweise früher geschlachtet, weil es nicht genug Futter auf den Wiesen gibt. So verdienen die Bauern Geld und müssen mit dem knappen Futter weniger Tiere durchfüttern. Der Bauernverband fordert jetzt weitere Hilfe von der Politik. Das Land soll zum Beispiel mehr Flächen für den Futteranbau freigeben. Auf der Rheintalbahnstrecke gibt's an diesem Wochenende wieder Schienenersatzverkehr. Das bedeutet, es dauert mal wieder länger. Zwischen Offenburg und Herbolzheim wird die Strecke komplett gesperrt und zwar von heute Abend 21 Uhr bis Montag früh um 5. Im Regional- und auch im Fernverkehr fahren deshalb das ganze Wochenende Ersatzbusse oder die Züge werden umgeleitet. Grund sind Wartungsarbeiten in der Ortenau. Auch Mitte September und Anfang Oktober wird die Strecke nochmal an Wochenenden gesperrt. Für den SC Freiburg beginnt die neue Saison mit einem Auswärtsspiel in Schottland. Seit gestern Abend steht

0: fest, dass der FC Motherwell Gegner der Freiburger in den Playoff-Spielen zur Conference League ist. Der schottische Club hat sich gegen HJK Helsinki durchgesetzt. Nächsten Donnerstag ist das Hinspiel in Schottland, eine Woche später das Rückspiel in Freiburg. Morgen ist der letzte Test des SC bei der offiziellen Saisoneröffnung gegen Crystal Palace im Europaparkstadion mit Fan- und Familienfest. 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
0: Auf der A5 Richtung Karlsruhe braucht ihr zwischen Efringenkirchen und Neuenburg vor der Baustelle etwa 8 Minuten länger. Und auf der B31 Richtung Donaueschingen zwischen Kirchzarten und Buchenbach-Falkensteig auch in Stau. Da braucht ihr etwa 10 Minuten länger.
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0: Geblitzt wird unter anderem in Bad Krozingen in der Krozinger Straße im 70er. Staus und Blitzer, die könnt ihr uns immer gerne melden. Direkt ins Studio an die 0800 50 60 106.
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2: Schon wieder Freitag. Ist das eine gute Nachricht? Ich denke ja. Und jetzt wird's noch besser, denn wir haben die tollsten Tipps fürs Wochenende für euch auf unserer Homepage zu jedem Zeitpunkt unter Events auf unserer Homepage baden.fm. Und 3 picke ich mir raus und stelle sie euch ein bisschen genauer vor in 10 Minuten. Musik habe ich auch dabei. Na klar, von den Plan YTs. Hey there, Delilah und Miles Smith. Drive safe. Den checke ich vorne weg.
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0: Baden FM ist hier. Ich wünsche euch einen wunderschönen Freitag.
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0: Ja, wenn ihr wissen wollt, wie der SC Freiburg kurz vor dem Bundesliga-Start drauf ist, die Möglichkeit, das anzuschauen und zu testen, gibt's morgen ab 14 Uhr im Europa-Park-Stadion. Da steht das letzte Testspiel an gegen Crystal Palace aus London. Und drumherum gibt's das große SC-Familienfest. Das Füchsle wird natürlich da sein. Das ist immer mein Highlight. Also wirklich ein toller Fußballtag für die ganze Familie rund ums Europa-Park-Stadion und dann ab 14 Uhr natürlich auch im Stadion. Wenn ihr gerne Menschen dabei zuschaut, die Dinge können, bei denen wir uns schon beim Zugucken was zerren. Brückensensationen an der alten Rheinbrücke. 3 Tage Akrobatik, Theater und Musik auf deutscher und Schweizer Seite. Und das Ganze bei freiem Eintritt. Viel Spaß dabei. Oder ihr macht einen kleinen Zeitsprung. In Seebruck am Schluchsee ist historisches Bahnhofsfest. Alte Waggons, Industriekultur, Live-Vorführungen und zum 100. Geburtstag der 3-Seen-Bahn könnt ihr stilecht mit dem Museumszug ab Titisee hinfahren. Fußball, Akrobatik oder Eisenbahn-Nostalgie. Es wird einmal mehr nicht langweilig bei uns am Wochenende. Hier ist Baden FM, wir spielen alle deine Lieblingssongs. Das ist Purple Disco Machine.

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16: Wer kann, sollte heute Abkühlung suchen, denn es wird richtig heiß und sonnig bei bis zu 37 Grad im Markgräflerland und am Kaiserstuhl. Am Wochenende bleibt es dann erstmal heiß, aber dann kommen Gewitter und Regenschauer, vor allem am Sonntag. Und

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0: Auf der A5 Richtung Karlsruhe vor der Baustelle zwischen Efringenkirchen und Neuenburg. Da braucht ihr 10 Minuten länger im Moment. Und auf der B31 Richtung Donaueschingen zwischen Kirchzarten und Buchenbach-Falkensteig müsst ihr etwa 8 Minuten mehr einplanen.
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0: Geblitzert unter anderem in Freiburg in der Elsässer Straße im 30er und in Denzlingen in der Kirchstraße ebenfalls im 30er. Und wenn ihr noch was gesehen habt, Staus oder Blitzer, dann ruft uns gerne an oder schickt uns eine WhatsApp an die 0800 50 60 106.
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2: Hallihallo, einen schönen Freitagmittag wünsche ich euch bei heißen Temperaturen. Aber hey, heute Abend. Okay, heute Abend wird es noch ein bisschen heißer, denn ich habe ihn dabei, meinen bezaubernden Arbeitskollegen Philipp Uhl. Erstmal hallihallo.
3: Hallihallo, Matze.
2: Hey, hallo, du bist auf dem falschen Mikro. Jetzt bist du drauf,
3: oder?
2: Jetzt
3: bin ich auf dem richtigen. Hallihallo.
2: Hey, jetzt hören wir dich in Stereo. Ja, wir können dich leider nicht in Farbe sehen.
3: Noch nicht.
2: Hey, du bist heute Abend mit von der Party.
3: Ja.
2: Nämlich die Baden FM Friday Beats ab 19 Uhr. Wie kommt es, dass du heute Abend mal sagst, hey, du moderierst mit mir mal live?
3: Ja, erstmal habe ich gedacht, ich verbringe eh schon viel Zeit mit dir, Matze. Dann habe ich gedacht, dann stellen wir uns hier zusammen hin. Es ist ein besonderer Tag, denn ich habe meine ganzen Freundinnen und Freunde heute im Gepäck.
2: Wer? Du hast Freunde?
3: Ich habe tatsächlich Freunde.
2: Okay, sie sind alle mit bei mir im Studio, oder?
3: Die sind ja außerhalb des Studios und grinsen rein dann.
2: Aus unserem gläsernen Studio.
3: Ja.
2: Hey, mega, freuen wir uns drauf.
3: Total.
2: Also schaltet ein mit Philipp und meiner Wenigkeit heute Abend. Und dann heißt es natürlich auch noch hinterher abfeiern im Heuboden in Umkirch. Achtung, jetzt gibt es schon mal ein Kennwort. Und mit diesem Kennwort habt ihr heute Abend bis 24 Uhr den Eintritt frei. Nennt sich Summer Club. An der Kasse gesagt, Eintritt frei. Was wollen wir mehr? Ha, herrlich.
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20: 35 Grad messen wir derzeit in Basel, 35 auch in Waldkirch und 32 in Furtwangen im Schwarzwald. Und es wird heute sogar noch heißer, dazu klar und sonnig. Nur abends und örtlich ein paar leichte Wolken. Das Ganze bei Topwerten heute rauf bis 37 Grad. Und das Wochenende wird ein bisschen, ich sag mal, wechselhafter. Wir haben Sonne, Wolken und örtlich auch immer wieder Schauer. Es wird aber quasi tropisch, denn es bleibt heiß. Die Topwerte am Wochenende 29 bis 36 Grad.

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1: Mit Ruth Strätling. Hallo. Seit gestern wütet rund um den Ort Hürtgenwald in Nordrhein-Westfalen ein großer Waldbrand. Die Flammen kommen immer näher. Hunderte Menschen mussten deshalb schon ihre Häuser verlassen. Jetzt setzt die Feuerwehr dort auf Hilfe aus der Luft. Mehrere Bundesländer haben schon Hubschrauber zur Unterstützung geschickt, darunter auch ein Hubschrauber der Bundespolizei. Auch hier bei uns in Baden hat es diese Woche Waldbrände in der Ortenau gegeben, unter anderem in Zell am Hamersbach. Sie konnten alle gelöscht werden. Trotzdem sind Feuerwehr und ehrenamtliche Helfer dort weiter im Einsatz, um ein neues Aufflammen zu verhindern. Auf der Rheintalbahnstrecke gibt's dieses Wochenende wieder Schienenersatzverkehr. Und das heißt, für Reisende dauert's mal wieder länger. Zwischen Offenburg und Herbolzheim wird die Strecke komplett gesperrt. Und zwar von heute Abend 21 Uhr bis Montag früh um 5. Im Regional- und Fernverkehr fahren deshalb das ganze Wochenende Ersatzbusse. Einige Züge werden auch komplett umgeleitet. Grund für die Sperrung sind übrigens Wartungsarbeiten an der Strecke in der Ortenau. Auch Mitte September und Anfang Oktober muss die Strecke deshalb nochmal jeweils ein Wochenende gesperrt werden. Clevere Aktion der Jugendfeuerwehr in Lörrach. Die musste diese Woche eine große Löschübung machen. Das ist nötig, allerdings wird dabei sehr viel Wasser oft einfach verschwendet. Und das ist in Zeiten von Trockenheit und Wassermangel überall natürlich eher schlecht. Die Lörracher haben sich aber eine ziemlich schlaue Lösung dafür überlegt und ihre Übung einfach kurzerhand in den Hebelpark verlegt. So wurde aus der Löschübung gleich noch eine Bewässerungsaktion für die Bäume dort. Und die gut 10.000 Liter Löschwasser wurden nochmal für einen sinnvollen Zweck genutzt. Seit gut einer Woche spuckt Europas höchster aktiver Vulkan, der Ätna, auf Sizilien Lava und Asche. Jetzt ist der Flughafen Catania auf der italienischen Mittelmeerinsel deshalb wieder gesperrt worden. Bis mindestens morgen früh um 2 wird dort kein Flugzeug mehr landen oder abheben. Schon in den vergangenen Tagen wurden hunderte Flüge gestrichen oder umgeleitet. Viele waren auch verspätet. 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
1: Wir schauen auf die Straßen um 1:04. Ich habe eine Meldung von der A5 Basel Richtung Karlsruhe. Zwischen Efringenkirchen und dem Dreieck Neuenburg stockt's mal wieder 2 Kilometer Stau. Gute 10 Minuten braucht ihr da länger. Und dann stockt's noch ein bisschen auf der B31 Freiburg Richtung Donaueschingen. Zwischen Kirchzarten und Buchenbach-Falkensteig ist auch dichter Verkehr. Da müsst ihr eine gute Viertelstunde ungefähr mehr einplanen. Und in der Schweiz haben wir auch noch einen Stau dabei. A2 Luzern Richtung Basel. Da haben wir wieder einen Stau zwischen Hagner und Basel-Wettstein. 3 Kilometer, Viertelstunde. Viertelstunde braucht ihr da länger.
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1: Geblitzt wird auf der B31 bei Freiburg im 80er. Blumberg haben wir einen stehen auf der B314 im 70er. In Bad Krozingen stehen sie in der Krozinger Straße im 70er. Und in Denzlingen wird geblitzt in der Kirchstraße im 30er. Falls ihr jetzt noch was gesehen habt, Staus oder Blitzer, ruft gern durch und sagt uns Bescheid. Unter 0800 50 60 106. Ich wünsche euch allen eine gute Fahrt.
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3: Ich freue mich, dass ihr dabei seid. Hi zusammen, einen wunderschönen Freitag wünsche ich und gleich gibt's eine wunderschöne Geschichte zu einem echt tollen Song, der uns ja in einer ganz schwierigen Zeit geholfen hat. Das ist der Wellerman. Und Kollege Lennart aus dem Baden FM Frühstücksclub, der hat uns dazu was zu erzählen. Musik habe ich außerdem für euch von Dante Thomas, Miss California und Ray Dalton, der ist dabei. Und mit dem starten wir Blood Running. Hallo.
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2: So, Freunde der Lennart Lieblingssongs. Es gibt Lieder, die katapultieren uns weit zurück in unsere Kindheit. Der nächste Song ist genau so einer. Ich bin in der 3. Klasse Grundschule. Im Musikunterricht wird zum allerersten Mal eine Fibel ausgeteilt. Fibel, das ist das kleine Büchlein mit Texten für Kinderlieder. Der Umschlag ist in glänzendem Rot gehalten. Im ersten Gang studiert unsere Musiklehrerin ein paar Songs mit uns ein. Später dürfen wir dann Lieder selber aussuchen, die wir dann singen wollen. Natürlich ganz demokratisch durch Armstrecke. Favoriten sind immer wieder Bolle, der sich ja ganz köstlich amüsiert. Platz 2, wer hat die Kokosnuss geklaut? Und mein ganz persönlicher Lieblingssong ist My Bonnie is over the ocean. Die ersten 3 Strophen kann ich tatsächlich heute noch. Und als 2020 ein Song die internationalen Charts entert, kommt mir sofort meine Grundschulzeit in Erinnerung. Es ist Nathan Evans mit Soon May the Wellerman Come. Und jetzt lasst uns gemeinsam in unseren Kindheitserinnerungen schwelgen.
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13: 32 Grad aktuell in Breitnau, da scheint die Sonne. In Lörrach Sonnenschein bei 36 Grad. Und in Straßburg 32 Grad und Sonnenschein. So soll es heute auch weitergehen. Nur abends örtlich ein paar leichte Wolken. Und es wird zum Teil noch wärmer. Die Topwerte heute 33 bis 37 Grad. Und am Wochenende, da wird es, ich sag mal, wechselhafter. Wir haben Sonne, Wolken, örtlich auch immer wieder kleine Schauer, aber es bleibt heiß. Die Topwerte dieses Wochenende 29 bis 36 Grad.
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13: Schaut ganz gut aus auf den Straßen. Ich habe eine Meldung von der A5 Basel Richtung Karlsruhe. Da stockt zwischen dem Dreieck Weil am Rhein und dem Dreieck Neuenburg 3 Kilometer Stau. Da braucht ihr etwa 10 Minuten länger. Und in der Schweiz stockt es auch. Auf der A2 Luzern Richtung Basel zwischen Hagner und Basel-Wettstein haben wir wieder 3 Kilometer Stau. Hier müsst ihr etwa 20 Minuten mehr einplanen.
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13: Die Blitzer, die stehen. Hausach, Einbacher Straße im 30er. Tottenau haben wir einen in der Passstraße im 50er und in Schopfheim blitzen sie wieder in der Wehrerstraße im 30er. Falls ihr jetzt noch was gesehen habt, Staus oder Blitzer, ruft gern durch und sagt uns Bescheid. Unter 0800 50 60 106. Ich wünsche euch allen eine gute Fahrt.
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0: Maroon 5, Girls Like You.
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0: Das ist Musik aus den 80ern von Mr. Mister.

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15: 37 Grad messen wir zurzeit in Emmendingen. Da scheint die Sonne. Auch in Waldkirch Sonnenschein bei 37 Grad und in Schluchsee hoch bis 32 Grad heute und auch da sonnig. Und so geht's auch erstmal weiter. Wir haben dann später abends noch ein paar leichte Wolken. Es bleibt aber trocken und das Ganze heute auch bei Topwerten von 33 bis 37 Grad. Und das Wochenende wird ein bisschen wechselhafter, sagen wir es mal so. Sonne, Wolken, örtlich auch immer wieder kleine Schauer. Aber es bleibt heiß, heißt es wird auch richtig tropisch. Die Topwerte am Wochenende 29 bis 36 Grad.
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15: Mit Ruth Strädling, hallo. Im Kinzigtal gab es in dieser Woche schwere Waldbrände. Baden-Württembergs Ministerpräsident Cem Özdemir hat deshalb sogar seine Sommertour unterbrochen und ist nach Zell am Hamersbach gekommen, das am stärksten betroffen war. Dabei wurde er dann auch mit Wünschen konfrontiert, weiß Daniela Frahm aus der Baden-FM-Nachrichtenredaktion.
16: Die Feuerwehrleute und auch der Ortenauer Landrat Thorsten Erni nutzten den Besuch des Ministerpräsidenten und von Forstministerin Marion Genkes, um Forderungen an die Landesregierung zu stellen. Der Katastrophenschutz müsse besser aufgestellt werden, auch mit schnellerer Unterstützung aus der Luft. Unterdessen ermittelt die Kripo zur Ursache der Brände in Zell, Biberach, Nordrach und Gengenbach. Brandstiftung ist nämlich nicht ausgeschlossen.
15: Das Leitungswasser in Bad Krozingen muss erstmal noch weiter abgekocht werden. Das teilte die Stadt jetzt mit. Aber es gibt auch gute Nachrichten. Bei der neuesten Untersuchung des Wassers in Bad Krozingen wurden nämlich keine gefährlichen Keime mehr gefunden. Und deshalb wird das Wasser ab heute nicht mehr geklort. Das Abkochgebot bleibt aber sicherheitshalber trotzdem bestehen. Die Stadt will jetzt nämlich erstmal testen, ob das Wasser auch ohne das Chlor sauber bleibt oder ob gefährliche Bakterien wieder zurückkommen. In ein paar Tagen nehmen Experten deshalb dann nochmal neue Wasserproben. Wenn die auch sauber sind, dann kann auch das Abkochgebot aufgehoben werden. Für viele angehende Handwerker hier in Baden startet in gut zwei Wochen ihre Ausbildung und dann braucht's oft gute Mathekenntnisse, zum Beispiel um Flächen zu berechnen oder etwas präzise auszumessen. Aber immer mehr angehende Azubis im Handwerk haben Probleme in Mathe und großen Nachholbedarf. Genau deshalb hat die Handwerkskammer Freiburg jetzt wieder viele angehende Azubis fit gemacht mit einem Mathe-Intensivkurs. Anders als in der Schule lag der Fokus dabei aber konkret auf den Bereichen in Mathe, die Azubis auch wirklich später in ihrer Ausbildung brauchen. Die Handwerkskammer lobte, jetzt könnten alle Teilnehmer gestärkt und gut vorbereitet im September ihre Ausbildung starten. Von den Bundesliga-Frauen des SC Freiburg gibt's wieder Baby-News. Mittelfeldspielerin Merit Felde wird zum zweiten Mal Mutter und wird damit in der kommenden Saison keine Rolle auf dem Platz spielen. Schwanger sind außerdem auch Torhüterin Laura Benkert und Abwehrspielerin Ingibjörg Sigurdardottir. Der SC Freiburg

0: will alle drei jetzt bestmöglich unterstützen. 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
0: 2:03 ist es, schauen wir auf die Straßen. Da habe ich eine Meldung von der A5 Basel Richtung Karlsruhe. Da stockt es immer noch zwischen Efringkirchen und dem Dreieck Neuenburg. 2 Kilometer Stau, Viertelstunde braucht ihr da ungefähr länger. Außerdem haben wir noch eine Meldung, A5 Basel Richtung Karlsruhe. Auch zwischen Lahr und Offenburg haben wir 3 Kilometer Stau, da müsst ihr etwa 10 Minuten mehr einplanen. Und dann stockt es auch noch auf der B31 Freiburg Richtung Donaueschingen. Wieder zwischen Kirchzarten und Buchenbach-Falkensteig, da ist derzeit dichter Verkehr, 10 Minuten plus.
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0: Und die Blitzer stehen Zell im Wiesental, Saufert im 50er. Auf der B314 haben wir einen bei Blumberg im 70er. In Tottenau stehen sie in der Passstraße im 50er und in Schopfheim in der Verastraße im 30er. Falls ihr jetzt noch was seht, Staus oder Blitzer, ruft gern an und sagt uns Bescheid unter 0800 50 60 106. Ich wünsche euch allen eine gute Fahrt.
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2: Wir in Baden sind umgeben von unfassbar schöner Natur. Sei das rund um den Kaiserstuhl, im Dreisamtal oder im Naturschutzgebiet Feldberg. Und dieses Naturschutzgebiet ist ziemlich besonders. Warum genau? Das erzähle ich euch gleich in meinem Aha-Moment nach allen deinen Lieblingssongs. Robbie Williams mit Supreme und jetzt einer meiner absoluten Lieblingssongs momentan, Teddy Swims mit seinem warmen Sommersong Mr. Know-It-All. Schön, dass ihr dabei seid.
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1: Wenn ihr den Feldberg besucht, seid ihr mitten in einem echten Naturschatz. Das Naturschutzgebiet Feldberg wurde nämlich bereits 1937 eingerichtet und gilt als das älteste und zugleich größte Naturschutzgebiet in ganz Baden-Württemberg. Dort wachsen seltene Pflanzen und da leben einige Tiere, die es fast nur bei uns gibt. Der Feldberg ist also nicht nur ein toller Aussichtspunkt in Baden, sondern auch einer der wertvollsten Naturschätze im ganzen Bundesland. Eure Mariella Miskial.
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20: In Basel messen wir derzeit 37 Grad, da scheint die Sonne. Auch in Laa sonnig bei 37 Grad und in Schluchsee ein bisschen milder. Naja, 33 Grad und auch hier Sonnenschein. Und so soll es heute auch den Tag über weitergehen. Heiß und sonnig. Abends kommen noch ein paar leichte Wolken dazu. Das Ganze heute bei Topwerten von 33 bis 37 Grad. Und das Wochenende, das wird ein bisschen wechselhafter. Wir haben Sonne, Wolken dazwischen, aber auch örtlich immer wieder kleine Schauer. Dabei bleibt es aber heiß. Die Topwerte am Wochenende 29 bis 36 Grad.
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20: 2 Minuten nach 3 schauen wir auf die Straßen. Da habe ich eine Meldung von der A5 Basel Richtung Karlsruhe. Hier stockt es immer noch zwischen Efringkirchen und dem Dreieck Neuenburg 2 Kilometer. Da braucht ihr derzeit etwas mehr als 10 Minuten länger. Und auch auf der B31 haben wir immer noch eine Verzögerung. Freiburg Richtung Donaueschingen. Weiterhin staut sich da zwischen Kirchzarten und Buchenbach-Falkenstein. Dichter Verkehr, knapp 10 Minuten müsst ihr da mehr einplanen.

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1: Und die Blitzer stehen Tottnau in der Passstraße im 50er. In Bad Krozingen haben wir eine in der Krozinger Straße im 70er. In Inslingen wird geblitzt in der Rienstraße im 30er. Und dann sehe ich hier noch einen La im Schwarzwald in der Krutenaustraße im 30er. Falls ihr jetzt noch was gesehen habt, Staus oder Blitzer, ruft gern durch und sagt uns Bescheid. Unter 0800 50 60 106. Ich wünsche euch allen eine gute Fahrt.
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0: Baden FM ist hier am Freitagnachmittag. Ich bin Mariella Mischial und in Baden ist es so heiß und diese Hitze macht sich natürlich bei uns bemerkbar, bei uns Menschen, aber vor allem bei der Natur. Ich sehe überall diese trockenen Wiesen und Blätter auf dem Boden, die so braun und trocken sind, dass es aussieht, als wäre es schon Herbst. Und weil es in den vergangenen Wochen so trocken war, gelten in Kirchzarten seit gestern neue Regeln fürs Trinkwasser. Rasen und Ziergärten dürfen nicht bewässert werden. Außerdem dürfen keine privaten Pools befüllt werden und Autos auch nicht mehr privat gewaschen werden, eben mit dem Trinkwasser. Wir waren vor Ort in Kirchzarten und haben mal bei den Bürgern nachgefragt, wie sie diese Entscheidungen finden.
1: Ich verstehe es, weil man hat ja jetzt auch schon gehört, dass im Schwarzwald bestimmte das Bad in Urwach liefern muss. Ja, also ich finde es gut, weil das Wässern bringt eh nichts. Und wenn ich den Garten wässert, dann brauche ich richtig viel Wasser, dass es überhaupt was nutzt.
2: Ja, erschreckend, aber ist jetzt auch, ich sage jetzt mal, im Dreisamtal, der Eschbach zum Beispiel, ein Zufluss von der Dreisam, der ist immer trocken, seit Jahren. Deswegen ist eigentlich ein regelmäßiges Bild.
3: Ja, einerseits tut es mir leid um meine Pflanzen, aber die andere Seite, ich verstehe das gut. Wir müssen alle ein bisschen zurückschrauben. Und ich glaube, es ist nicht nur das Bewässern, es ist auch eigentlich das Verhalten mit dem Wasser. Man lässt den Wasserhahn laufen oder das zum Waschen, das kann man ja auffangen und zum Gießen. So mache ich es, wenn ich einen Salat wasche, dann hebe ich es auf und damit gieße ich dann meine Pflanzen.
0: Wie findet ihr die Regelung im Umgang mit Trinkwasser in Kirchzarten? Schreibt uns doch eine WhatsApp-Sprachnachricht an die 0800 50 60 106. Wir hoffen, dass ihr gut durch die Hitze kommt und spielen dafür natürlich alle deine Lieblings-Sommersongs mit ganz viel Abkühlung. Two Princess von den Spin Doctors jetzt hier bei Baden FM. Schön, dass ihr mit dabei seid.

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Jetzt euer Lieblingssong von Ed Sheeran bei Baden FM.

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9: Wir nähern uns den Tageshöchstwerten. 38 Grad jetzt in Emmendingen, auch in Weil am Rhein und am Feldberg 32 Grad. Überall scheint die Sonne. So soll es heute den Rest des Tages auch weitergehen. Nur örtlich abends ein paar leichte Wolken. Und am Wochenende, da wird's wechselhafter, sagen wir es mal so. Sonne, Wolken, dazwischen örtlich immer wieder Schauer. Es bleibt aber ziemlich gut warm. Die Topwerte am Wochenende 29 bis 36 Grad.
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9: Mit Ruth Strätling, hallo. Im Kinzigtal gab es diese Woche schwere Waldbrände. Baden-Württembergs Ministerpräsident Cem Özdemir hat deswegen jetzt sogar seine Sommertour unterbrochen und ist selbst nach Zell am Hammersbach gekommen, das am stärksten betroffen war. Die Feuerwehr und der Ortenauer Landrat Thorsten Erni nutzten diese Gelegenheit gleich und stellten Forderungen an die Landesregierung. Der Katastrophenschutz müsse zum Beispiel besser aufgestellt werden, auch mit schnellerer Unterstützung aus der Luft. Unterdessen ermittelt die Kriminalpolizei weiter zur Ursache der Brände in Zell, Biberach, Nordrach und Gengenbach. Im Schloss Bleeksee in Ortenberg hat ein 52-Jähriger einen anderen Mann vor dem Ertrinken gerettet. Der Retter entdeckte zufällig den Mann, der etliche Meter vom Ufer entfernt schwamm und sich dabei kaum noch über Wasser halten konnte. Der 52-Jährige erkannte sofort die Gefahr, sprang ins Wasser und rettete den anderen Mann, der inzwischen sogar untergetaucht und bewusstlos geworden war. Der 52-Jährige brachte den Mann sicher an Land und reanimierte ihn. Dann verständigte er die Rettungskräfte. Später lobte die Polizei den 52-jährigen Lebensretter für seinen mutigen Einsatz. Auf der Rheintalbahnstrecke gibt's dieses Wochenende wieder Schienenersatzverkehr und das heißt, für Reisende dauert's mal wieder länger. Zwischen Offenburg und Herbolzheim wird die Strecke komplett gesperrt und zwar von heute Abend 21 Uhr bis Montag früh um 5. Im Regional- und Fernverkehr fahren deshalb das ganze Wochenende Ersatzbusse. Einige Züge werden auch komplett umgeleitet. Grund für die Sperrung sind übrigens Wartungsarbeiten an der Strecke in der Ortenau. Auch Mitte September und Anfang Oktober muss die Strecke deshalb nochmal

0: jeweils ein Wochenende gesperrt werden. Für den SC Freiburg startet die neue Saison mit einem Auswärtsspiel in Schottland. Mehr weiß Daniela Frahm aus der Baden-FM-Nachrichtenredaktion.
1: Seit gestern Abend steht fest, dass der FC Motherwell Gegner der Freiburger in den Playoff-Spielen zur Conference League ist. Der schottische Club hat sich gegen HJK Helsinki durchgesetzt. Nächsten Donnerstag ist das Hinspiel in Schottland, eine Woche später das Rückspiel in Freiburg. Morgen ist der letzte Test des SC bei der offiziellen Saisoneröffnung gegen Crystal Palace im Europaparkstadion mit Fan- und Familienfest.
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0: 3:04 schauen wir auf die Straßen und da habe ich eigentlich nur eine größere Meldung von der A5 Basel Richtung Karlsruhe. Zwischen Efringkirchen und dem Dreieck Neuenburg haben wir immer noch 2 Kilometer Stau. Gut 10 Minuten braucht ihr da länger.
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0: Blitzermäßig ist auch nicht so viel los. Wir haben einen in Eimelding in der Hauptstraße im 30er, in Inslingen in der Rienstraße im 30er und auf der B31 bei Freiburg wird im 80er geblitzt. Falls ihr jetzt noch was gesehen habt, Staus oder Blitzer, ruft gern durch und sagt uns Bescheid. Unter 0800 50 60 106. Ich wünsche euch allen eine gute Fahrt.
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5: Und am Freitagnachmittag eignet sich ja natürlich, einen Blick aufs Wochenende zu richten und mal drüber nachzudenken, was man denn alles unternehmen möchte. Vielleicht habt ihr noch Haushaltsaufgaben oder sagt, ich brauche eine Abkühlung und gehe ins Freibad. Aber wenn ihr noch keine Pläne habt, dann bleibt dran, denn wir haben in knapp 10 Minuten für euch 3 Tipps fürs Wochenende aus der Region von superschönen Veranstaltungen. Direkt nach Sarah Larsson mit Lush Life und jetzt Shakira mit Die Die.
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1: Wie jedes Wochenende gibt's wieder eine super lange Liste von Veranstaltungen in der Region, was man so alles unternehmen kann jetzt am Wochenende. Weil das so viel ist, habe ich euch drei rausgesucht, die mich persönlich sehr angesprochen haben. Zum Beispiel, wenn ihr wie ich auch noch auf der Suche nach der perfekten Sommerurlaubslektüre seid, dann seid ihr in Offenburg beim Offenburger Lesesommer bestens aufgehoben. Da stellen nämlich heute Abend ab 20 Uhr Menschen ihre persönlichen Lieblingsbücher vor. Und das Ganze kostet nichts. Es ist im Kreuzgang des Kapuzinerklosters. Und vielleicht geht ihr dann mit dem perfekten Buch für den Sommerurlaub nach Hause. Wenn ihr da nicht fündig werdet, dann schaut doch morgen in Lörrach vorbei. Da gibt es nämlich von 7 bis 16 Uhr einen Flohmarkt rund um den Bahnhofsplatz. Und ich finde Flohmärkte sowieso toll, wenn man da wirklich einzigartige Dinge finden kann, die dann auch nicht so teuer sind. Und wer richtig was erleben möchte mit der ganzen Familie, der geht am Wochenende einfach zum Bergwerk Teufelsgrund im Münstertal. Denn da ist ein Erlebniswochenende geplant, wo es Abenteuerführungen gibt, Schatzsuchen für Kinder und den Silberpfad mit geologischen Exkursionen. Also da kann man dann richtig nach Schätzen buddeln und ein bisschen abkühlen im Bergwerk. Falls ihr noch Tipps habt, was man am Wochenende in Südbaden machen kann, schickt uns eine WhatsApp an die 0800 50 60 106. Und alle unsere Veranstaltungstipps findet ihr natürlich immer auf baden.fm. Wir wünschen euch ein schönes Wochenende mit allen deinen Lieblingssongs und hier auch schon der nächste.

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2: 38 Grad messen wir gerade in Waldkirch. Da scheint die Sonne. 34 in Furtwangen im Schwarzwald. Und hier in Freiburg vor den Baden-FM-Studios. Klarer Himmel und Sonne bei 37 Grad. Das sind auch so die Top-Werte heute. Dazu soll es sonnig bleiben. Örtlich noch ein paar leichte Wolken. Aber den Rest des Tages bleibt es eigentlich auch ganz schön. Und am Wochenende, da wird es dafür wechselhafter. Wir haben Sonne, Wolken, örtlich auch immer wieder kleine Schauer. Es bleibt aber gut warm. Die Top-Werte am Wochenende 29 bis 36 Grad.
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2: Mit Ruth Strädling, hallo. In Nordrhein-Westfalen muss jetzt ein Ortsteil der Gemeinde Hürtgenwald evakuiert werden, weil ein Waldbrand sich darauf zubewegt. Auch hier bei uns im Kinzigtal gab es diese Woche schwere Waldbrände. Baden-Württembergs Ministerpräsident Cem Özdemir hat deshalb sogar seine Sommertour unterbrochen und ist nach Zell am Hammersbach gekommen, das am stärksten betroffen war. Die Feuerwehr und der Ortenauer Landrat Thorsten Erni nutzten diese Gelegenheit gleich und stellten jetzt Forderungen an die Landesregierung. Der Katastrophenschutz müsse zum Beispiel besser aufgestellt werden, auch mit schnellerer Unterstützung aus der Luft. Unterdessen ermittelt die Kriminalpolizei noch zur Ursache der Brände in Zell, Biberach, Nordrach und Gengenbach. Für den neu entstehenden Windpark Sirnitz Dreispitz sollten heute eigentlich die ersten drei Rotorenblätter durchs Markgräfler Land transportiert werden. Aber der Schwertransport, der von der A5 durch Oberweiler und Schweighof rollen sollte, muss jetzt doch erstmal in Niederweiler im Zwischenlager bleiben. Der Transport wurde abgesagt. Warum das passiert ist, hat Michael Klein, technischer Geschäftsführer des Energieversorgers Badenova, Baden FM, erklärt.
3: Ja, tatsächlich ist das erste Mal, dass wir das neue Blatt der neuen Anlage auf diese Art von Fahrzeug montiert haben. Und dabei ist ein Teil abgebrochen. Also eine Adapterplatte hat einen Riss bekommen. Und jetzt müssen wir auf das Ersatzteil warten. Das soll heute oder morgen geliefert werden. Dann wird das Blatt montiert und am Montag soll es dann losgehen.
2: Insgesamt sind für den Windpark bei Badenweiler 15 solcher Transporte geplant. Der Strom von dort soll dann schon nächstes Jahr fließen. Für den SC Freiburg beginnt die neue Saison mit einem Auswärtsspiel in Schottland. Seit gestern Abend steht jetzt fest, dass der FC Motherwell Gegner der Freiburger in den Playoff-Spielen zur Conference League ist. Der schottische Club hat sich nämlich gegen HJK Helsinki durchgesetzt. Nächsten Donnerstag findet das Hinspiel in Schottland statt. Eine Woche später ist dann Rückspiel in Freiburg. Und morgen ist der letzte Test des SC bei der offiziellen Saisoneröffnung gegen Crystal Palace im Europaparkstadion mit Fan- und Familienfest. 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
2: 4:02 ist es. Schauen wir auf die Straßen. Ich habe eine Meldung von der A5 Basel Richtung Karlsruhe. Da stockt es immer noch zwischen Efringenkirchen und dem Dreieck Neuenburg. 2 Kilometer Stau. Gut 10 Minuten braucht ihr dort länger. Und in der Schweiz haben wir auch noch eine Meldung. A2 Luzern Richtung Basel. Da haben wir momentan einen Stau zwischen Hagner und Basel-Wettstein. 3 Kilometer, 20 Minuten. Müsst ihr mehr einplanen.
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2: Die Blitzer stehen La im Schwarzwald in der Kruttenaustraße im 30er. Dann haben wir einen in Inslingen, Rienstraße im 30er, Schopfheim in der Wehrerstraße im 30er und wer jetzt gedacht, in Eimelding in der Hauptstraße blitzen sie im 30er. Falls ihr jetzt auch noch was gesehen habt, Staus oder Blitzer, ruft gern durch und sagt uns Bescheid. 0800 50 60 106. Ich wünsche euch allen eine gute Fahrt.
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8: 38 Grad messen wir hier in Freiburg vor den Baden FM Studios derzeit. Da scheint die Sonne. 39 sind es in Weil am Rhein. Meine Güte, da wird es ja immer wärmer. Auch hier klarer Himmel und Sonnenschein. Und auf 33 Grad kommen wir gerade in Schluchsee. Und es soll heute auch richtig schön sonnig weitergehen. Abends hier und da noch ein paar leichte Wolken. Am Wochenende wird es dafür wechselhafter. Wir haben Sonne, Wolken und örtlich immer wieder Schauer. Es bleibt aber heiß. Die Topwerte 29 bis 36 Grad.
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10: Mit Ruth Strädling, hallo. Im Kinzigtal gab es diese Woche schwere Waldbrände. Baden-Württembergs Ministerpräsident Cem Özdemir hat deswegen jetzt sogar seine Sommertour unterbrochen und ist selbst nach Zell am Hammersbach gekommen, das am stärksten betroffen war. Die Feuerwehr und der Ortenauer Landrat Thorsten Erni nutzten diese Gelegenheit gleich und stellten Forderungen an die Landesregierung. Der Katastrophenschutz müsse zum Beispiel besser aufgestellt werden, auch mit schnellerer Unterstützung aus der Luft. Unterdessen ermittelt die Kriminalpolizei weiter zur Ursache der Brände in Zell, Biberach, Nordrach und Gengenbach. Gleich mehrfach hat's gestern hier in Südbaden gebrannt. In Dachsberg brannte zum Beispiel eine Fläche so groß wie ein Fußballfeld ab, ehe die Feuerwehr den Brand eindämmen konnte. Verletzt wurde dabei zum Glück niemand. Auch in Weilheim brach ein Flächenbrand aus. Gut 8000 Quadratmeter waren betroffen. Mehrere Feuerwehren waren im Einsatz und halfen beim Löschen. Zwei Feuerwehrleute erlitten dabei eine Rauchgasvergiftung. Insgesamt entstanden mindestens 10.000 Euro Sachschaden. Auch in March und Freiburg-Hochdorf gab es gestern insgesamt gleich 3 Busch- und Flächenbrände und das auch noch ganz in der Nähe voneinander. Die Feuerwehr konnte die Flammen auch hier schnell löschen, verletzt wurde dabei niemand. Jetzt ermittelt aber die Polizei wegen möglicher Brandstiftung. Auf der Rheintalbahnstrecke gibt es dieses Wochenende wieder Schienenersatzverkehr und das heißt, für Reisende dauert's mal wieder länger. Zwischen Offenburg und Herbolzheim wird die Strecke komplett gesperrt und zwar von heute Abend 21 Uhr bis Montag früh um 5. Im Regional- und Fernverkehr fahren deshalb das ganze Wochenende Ersatzbusse. Einige Züge werden auch komplett umgeleitet. Grund für die Sperrung sind übrigens Wartungsarbeiten an der Strecke in der Ortenau. Auch Mitte September und Anfang Oktober muss die Strecke deshalb nochmal jeweils ein Wochenende gesperrt werden. 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
8: Gleich 4 Minuten nach 4 ist es. Wir schauen auf die Straßen. Wir haben einen kleinen Stau auf der A5 Basel Richtung Karlsruhe. Immer noch zwischen Efringenkirchen und dem Dreieck Neuenburg. 2 Kilometer, da braucht ihr etwas mehr als 10 Minuten länger. Und einen größeren Stau in der Schweiz auf der A2 Luzern Richtung Basel. Da stockt es zwischen Hagner und Basel-Wettstein. 3 Kilometer Stau zurzeit. Fast eine halbe Stunde müsst ihr da mehr einplanen.

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1: Die Blitzer stehen Freiburg, Kapplerstraße im 80er. La im Schwarzwald haben wir einen in der Krüttenaustraße im 30er und in Inslingen in der Rienstraße auch im 30er. Und falls ihr jetzt noch was gesehen habt, Staus oder Blitzer, ruft gern durch und sagt uns noch Bescheid. Unter 0800 50 60 106. Ich wünsche euch allen eine gute Fahrt.
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3: Baden ist so vielfältig und man merkt das in ganz unterschiedlichen Bereichen, aber vor allem im Thema Wein. Da sind wir in der Region echt gut aufgestellt. Und das kann man jetzt am Wochenende in Emmendingen beim Breisgauer Weinfest ausprobieren. Denn da kommen über 16 Weingüter und Winzergenossenschaften hin und präsentieren 200 Weine und Sekte in alkoholisch und nicht alkoholisch. Also da kann man sich auf jeden Fall durchprobieren und was für seinen Geschmack finden. Und wenn ihr da schon auf dem Weg hin seid, heute Abend da ein Gläschen Wein zu trinken, dann begleiten wir vom Baden FM euch dann natürlich mit allen deinen Lieblingssongs. The Gossip, Heavy Cross und jetzt Michael Schulte mit seinem neuesten Sommersong 5 AM.
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2: All of Me. Sommer 2013. Ich sitze auf

0: einer Bank mitten in den Weinreben. Ein Glas gekühlten Riesling in der Hand. Der Tag war heiß. Jetzt liegt Stille über den Hügeln. Und dann läuft aus meinem Handy John Legend mit All of Me. Den Song hat John seiner damaligen Verlobten Chrissy Teigen gewidmet, weil alles von mir, alles an dir liebt. Ein echtes Bekenntnis zu all dem, was eine Beziehung ausmacht. Zu den Fehlern, den Zweifeln, den kleinen Macken, die wir sonst so gerne verstecken. Deine Kurven, deine Kanten, all deine Unvollkommenheiten. Ich höre diese Zeilen und sie bleiben hängen, weil sie mich erinnert an all die Menschen, die einen genommen haben, wie man ist. Nicht trotz der Fehler, sondern mit ihnen. Nachdem der Song rauskommt, heiraten die beiden. Das Musikvideo enthält Ausschnitte aus ihrer echten Hochzeit am Comer See in Italien. Wenn heute All of Me läuft, bringt es mich an diesen Abend zurück, wo ich auf der Bank in den Weinbergen sitze.
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8: In Straßburg in Frankreich messen wir gerade 37 Grad, 38 sind es in Weil am Rhein und 33 am Feldberg. Wir starten also richtig, richtig warm rein, bald hier in den Feierabend in Baden. Und dazu klar und sonnig, nur örtlich leichte Wolken. Und am Wochenende, da wird es dann ein bisschen wechselhafter. Sonne, Wolken, immer wieder örtlich kleine Schauer, aber es bleibt heiß. Die Topwerte am Wochenende 29 bis 36 Grad.
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8: Mit Ruth Strädling, hallo. In Nordrhein-Westfalen muss jetzt ein Ortsteil der Gemeinde Hürtgenwald evakuiert werden, weil ein Waldbrand sich darauf zubewegt. Auch hier bei uns im Kinzigtal gab es diese Woche schwere Waldbrände. Baden-Württembergs Ministerpräsident Cem Özdemir hat deshalb sogar seine Sommertour unterbrochen und ist nach Zell am Hammersbach gekommen, das am stärksten betroffen war. Die Feuerwehr und der Ortenauer Landrat Thorsten Erni nutzten diese Gelegenheit gleich und stellten jetzt Forderungen an die Landesregierung. Der Katastrophenschutz müsse zum Beispiel besser aufgestellt werden, auch mit schnellerer Unterstützung aus der Luft. Unterdessen ermittelt die Kriminalpolizei noch zur Ursache der Brände in Zell, Biberach, Nordrach und Gengenbach. Die Hitze und Trockenheit hier in Baden belasten die Bauern und das nicht nur bei der Ernte. Viele müssen ihre Rinder jetzt teilweise früher schlachten lassen, weil es nicht mehr genug Futter auf den Wiesen gibt. So verdienen die Bauern immerhin noch etwas Geld an ihren Kühen und müssen mit dem knappen Futter dann weniger Tiere durchfüttern. Der Bauernverband schlägt wegen dieser Situation jetzt Alarm und fordert weitere Hilfen aus der Politik. Das Land soll zum Beispiel mehr Flächen für den Futteranbau freigeben. Wer gute Freundinnen und Freunde hat und diese Verbindungen auch pflegt, dem geht's besser. Und zwar sowohl körperlich als auch psychisch. Das ist jetzt bei einer Studie einer türkischen Universität rausgekommen. Mehr weiß David Riemer aus der Baden FM Nachrichtenredaktion.
9: Positive Beziehungen zu den Eltern in der Kindheit haben ebenfalls einen Einfluss, allerdings schwächer. Die Forscher betonen, das soziale Umfeld verändert sich im Laufe des Lebens. Freundschaften, Partnerschaften und andere Beziehungen können deshalb frühere Erfahrungen verstärken, aber auch abmildern. Gute soziale Beziehungen seien eine universelle Säule des Wohlbefindens, heißt es in der Studie.
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8: 4 nach halb 5 schauen wir auf die Straßen. Wir haben einen dicken Stau auf der A5 Basel Richtung Karlsruhe und zwar zwischen Achern und Baden-Baden. 3 Kilometer, fast eine Stunde müsst ihr da mehr einplanen. Wer kann, sollte das also umfahren. Außerdem

0: Kleinere Verzögerung auf der A5, auch Fahrtrichtung Karlsruhe. Zwischen Efringkirchen und dem Dreieck Neuenburg stockt es immer noch. 2 Kilometer Stau, hier braucht ihr 10 Minuten länger. Und bei unseren Nachbarn in der Schweiz ist was los rund um Basel. Auf der A2, da stockt es in Fahrtrichtung Basel zwischen Verzweigung Hagnau und Basel-Wettstein. 3 Kilometer, da müsst ihr mindestens 20 Minuten mehr einplanen.
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0: Die Blitzer stehen Wutöschingen, Eggingerstraße im 80er. Dann haben wir einen in Lahm-Schwarzwald in der Kruttenaustraße im 30er. Und in Freiburg wird geblitzt auf der B31 im 80er. Falls ihr jetzt noch was seht, Staus oder Blitzer, ruft gern durch und sagt uns Bescheid unter 0800 50 60 106. Ich wünsche euch allen eine gute Fahrt.
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1: Wenn ihr den Feldberg besucht, seid ihr mitten in einem echten Naturschatz. Das Naturschutzgebiet Feldberg wurde nämlich bereits 1937 eingerichtet und gilt als das älteste und zugleich größte Naturschutzgebiet in ganz Baden-Württemberg. Dort wachsen seltene Pflanzen und da leben einige Tiere, die es fast nur bei uns gibt. Der Feldberg ist also nicht nur ein toller Aussichtspunkt in Baden, sondern auch einer der wertvollsten Naturschätze im ganzen Bundesland. Eure Mariella Miskial.
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12: Heißer Start in den Feierabend für viele hier in Baden. 38 Grad messen wir zurzeit in Basel, 37 in Waldkirch und selbst am Feldberg sind es 32 Grad. Das sind auch so die Tageshöchstwerte heute. Dazu viel Sonne, örtlich ein paar Wolken. Das Wochenende wird dann ein bisschen weniger gemütlich, sagen wir es mal so, wechselhafter. Wir haben Sonne, Wolken und örtlich immer wieder Schauer, aber es bleibt weiterhin gut warm. Die Topwerte dieses Wochenende 29 bis 36 Grad.
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12: Mit Ruth Strädling, hallo. Im Kinzigtal gab es in dieser Woche schwere Waldbrände. Baden-Württembergs Ministerpräsident Cem Özdemir hat deshalb sogar seine Sommertour unterbrochen und ist nach Zell am Hamersbach gekommen, das am stärksten betroffen war. Dabei wurde er dann auch mit Wünschen konfrontiert, weiß Daniela Frahm aus der Baden-FM-Nachrichtenredaktion.
13: Die Feuerwehrleute und auch der Ortenauer Landrat Thorsten Erni nutzten den Besuch des Ministerpräsidenten und von Forstministerin Marion Genkes, um Forderungen an die Landesregierung zu stellen. Der Katastrophenschutz müsse besser aufgestellt werden, auch mit schnellerer Unterstützung aus der Luft. Unterdessen ermittelt die Kripo zur Ursache der Brände in Zell, Biberach, Nordrach und Gengenbach. Brandstiftung ist nämlich nicht ausgeschlossen.
12: Auf der Rheintalbahnstrecke gibt's dieses Wochenende wieder Schienenersatzverkehr. Und das heißt, für Reisende dauert's mal wieder länger. Zwischen Offenburg und Herbolzheim wird die Strecke komplett gesperrt. Und zwar von heute Abend 21 Uhr bis Montag früh um 5. Im Regional- und Fernverkehr fahren deshalb das ganze Wochenende Ersatzbusse. Einige Züge werden auch komplett umgeleitet. Grund für die Sperrung sind übrigens Wartungsarbeiten an der Strecke in der Ortenau. Auch Mitte September und Anfang Oktober muss die Strecke deshalb nochmal jeweils ein Wochenende gesperrt werden.

0: Die Hitze und Trockenheit belasten weiterhin viele Gemeinden hier in Baden. Kirchzarten hat jetzt sogar wegen der Trockenheit die Trinkwassernutzung in der Gemeinde eingeschränkt. Das heißt, Bürger dürfen dort zum Beispiel keine Ziergärten mehr gießen, den Rasen sprengen oder Pools befüllen. Gegenüber Baden FM zeigten die meisten Kirchzartner auch Verständnis für die Maßnahmen.
1: Ich verstehe es, weil man hat ja jetzt auch schon gehört, dass im Schwarzwald das Baden-Oberwasser liefern muss. Also ich finde es gut, weil das Wässern bringt eh nichts. Und wenn ich den Garten wässert, dann brauche ich richtig viel Wasser, dass es überhaupt was nutzt.
2: Erschreckend, aber ist jetzt auch im Dreisamtal der Eschbach immer trocken. Das ist eigentlich ein regelmäßiges Bild.
3: Einerseits tut es mir leid um meine Pflanzen, aber ich verstehe das gut. Wir müssen alle ein bisschen zurückschrauben. Und ich glaube, es ist nicht nur das Bewässern, es ist auch das Verhalten mit dem Wasser. Wenn ich einen Salat wasche, dann hebe ich es auf und damit gieße ich dann meine Pflanzen.
0: Die eingeschränkte Wassernutzung in Kirchzarten gilt erstmal bis Mitte September. Natürlich dürfen Tiere aber weiterhin mit Wasser versorgt werden und auch für landwirtschaftliche Nutzpflanzen und Jungbäume gelten Ausnahmen. 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
0: Kurz nach 5 schauen wir auf die Straßen. Wir haben eine Stunde Stau zurzeit auf der A5 Basel Richtung Karlsruhe. Da stockt es nämlich zwischen Aachen und Baden-Baden ganz schön heftig. 6 Kilometer, da solltet ihr richtig viel mehr Zeit einplanen oder das Ganze am besten umfahren. Außerdem kleinerer Stau auf der A5, auch Fahrt Richtung Karlsruhe. Da stockt es immer noch zwischen Evringenkirchen und dem Dreieck Neuenburg. Derzeit 3 Kilometer, gute Viertelstunde müsst ihr da mehr einplanen.
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0: Die Blitzer stehen zum Beispiel in Eimelding in der Hauptstraße im 30er. Dann haben wir einen Egginger Straße in Wutöschingen im 80er. Und in Freiburg stehen sie auf der B31 auch im 80er. Falls ihr jetzt noch was gesehen habt, Staus oder Blitzer, ruft gern durch und sagt uns Bescheid unter 0800 50 60 106. Ich wünsche euch allen eine gute Fahrt.
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5: In Baden ist es so, so heiß und man sieht das vor allem auch eben an der Natur, wenn die Wiesen so trocken sind oder die Wasserstände in den Flüssen sehr niedrig sind. Und weil das Wasser knapp wird durch die Hitze, gibt es jetzt in Kirchzarten neue Regelungen zum Thema Trinkwasser. Seit gestern darf man Trinkwasser nicht mehr für bestimmte Sachen einsetzen. Was da genau dahinter steckt und vor allem, was die Kirchzartner dazu sagen, das hören wir uns an in 10 Minuten nach Robbie Williams, Love My Life und jetzt Taylor Swift mit Opalite.
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0: Baden FM ist hier am Freitagnachmittag. Ich bin Mariella Mischial und in Baden ist es so heiß und diese Hitze macht sich natürlich bei uns bemerkbar, bei uns Menschen, aber vor allem bei der Natur. Ich sehe überall diese trockenen Wiesen und Blätter auf dem Boden, die so braun und trocken sind, dass es aussieht, als wäre es schon Herbst. Und weil es in den vergangenen Wochen so trocken war, gelten in Kirchzarten seit gestern neue Regeln fürs Trinkwasser. Rasen und Ziergärten dürfen nicht bewässert werden. Außerdem dürfen keine privaten Pools befüllt werden und Autos auch nicht mehr privat gewaschen werden, eben mit dem Trinkwasser. Wir waren vor Ort in Kirchzarten und haben mal bei den Bürgern nachgefragt, wie sie diese Entscheidungen finden.
1: Ich verstehe es, weil man hat ja jetzt auch schon gehört, dass im Schwarzwald bestimmte das Baden-Oberwasser liefern muss. Ja, also ich finde es gut, weil das Wässern bringt eh nichts. Und wenn ich den Garten wässere, dann brauche ich richtig viel Wasser, dass es überhaupt was nutzt.
2: Ja, erschreckend, aber ist jetzt auch, ich sage jetzt mal, im Dreisamtal, der Eschbach zum Beispiel, ein Zufluss von der Dreisam, der ist immer trocken, seit Jahren. Deswegen ist eigentlich ein regelmäßiges Bild.
3: Ja, einerseits tut es mir leid um meine Pflanzen, aber die andere Seite, ich verstehe das gut.

0: wir müssen alle ein bisschen zurückschrauben. Und ich glaube, es ist nicht nur das Bewässern, es ist auch eigentlich das Verhalten mit dem Wasser. Man lässt den Wasserhahn laufen oder das zum Waschen, das kann man ja auffangen und zum Gießen. So mache ich es, wenn ich einen Salat wasche, dann hebe ich es auf und damit gieße ich dann meine Pflanzen.
1: Wie findet ihr die neue Regelung rund ums Trinkwasser in Kirchzarten? Schickt uns doch eine WhatsApp an die 0800 50 60 106. Wir begleiten euch durch den heißen Sommer mit allen deinen Lieblingssongs. Offenbach mit Hurricane hier bei Baden FM.

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3: 38 Grad zurzeit hier in Freiburg vor den Baden FM Studios. 38 sind es auch in Lörrach und 33 am Feldberg. Das sind so die Höchstwerte heute. Abends sollen noch leicht die Wolken durchkommen. Verzeihung. Ansonsten bleibt es aber trocken und klar. Und am Wochenende, da wird es dann wechselhafter. Wir haben Sonne, Wolken, örtlich auch immer wieder kleine Schauer. Aber es bleibt heiß. Die Topwerte dieses Wochenende 29 bis 36 Grad.
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3: Mit Ruth Strätling, hallo. Seit gestern wütet rund um den Ort Hürtgenwald in Nordrhein-Westfalen ein großer Waldbrand. Die Flammen kommen immer näher. Hunderte Menschen mussten deshalb schon ihre Häuser verlassen. Jetzt setzt die Feuerwehr dort auf Hilfe aus der Luft. Mehrere Bundesländer haben schon Hubschrauber zur Unterstützung geschickt. Darunter auch ein Hubschrauber der Bundespolizei. Auch hier bei uns in Baden hat es diese Woche Waldbrände in der Ortenau gegeben, unter anderem in Zell am Hammersbach. Sie konnten alle gelöscht werden. Trotzdem sind Feuerwehr und ehrenamtliche Helfer dort weiter im Einsatz, um ein neues Aufflammen zu verhindern. LKW dürfen hier in Baden jetzt bis Ende September auch an Sonn- und Feiertagen fahren. Das Land hat die Ausnahmeregelung für das Sonntagsfahrverbot verlängert, teilte Verkehrsministerin Radzavi mit. Ursprünglich galt das nämlich nur bis Ende August. Grund für die Regelung ist natürlich weiterhin das Niedrigwasser auf dem Rhein. Viele Schiffe können dort deshalb weniger Ware mitnehmen als üblich und die zusätzlichen Lkw-Transporte sollen Lieferengpässe verhindern. Nun geht das Land scheinbar davon aus, dass dieses Niedrigwasserproblem am Rhein noch länger andauern könnte. Der Schritt dürfte auf jeden Fall wieder für Kritik sorgen, vor allem von Umweltschützern. Der BUND hat schon in der Vergangenheit kritisiert, dass das Land bei einem Niedrigwasser wegen des Klimawandels ausgerechnet mehr klimaschädliche Lkw fahren lässt. Und auch der ADAC sieht die Lockerung des Sonntagsfahrverbots gerade jetzt in der Ferienzeit sehr kritisch. Von den Bundesliga-Frauen des SC Freiburg gibt's wieder Baby-News. Mittelfeldspielerin Merit Felde wird zum zweiten Mal Mutter und wird damit in der kommenden Saison keine Rolle auf dem Platz spielen. Schwanger sind außerdem auch Torhüterin Laura Benkert und Abwehrspielerin Ingibjörg Sigurdardottir. Der SC Freiburg will alle drei jetzt bestmöglich unterstützen. 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
3: Wir fangen an diesmal mit einer Meldung aus der Schweiz. Bitte aufpassen auf der A3 Zürich Richtung Basel. Zwischen Rheinfelden und Augst haben wir nämlich Gefahr durch Gegenstände auf der Fahrbahn. Da liegen Reifenteile. Bitte besonders gut aufpassen. Außerdem dicker Stau auf der A5. Basel Richtung Karlsruhe. Zwischen Achern und Baden-Baden haben wir immer noch 6 Kilometer. Mindestens eine Stunde braucht ihr da länger. Wer kann, sollte das am besten umfahren. Und eine kleine Verzögerung haben wir dann noch auf der B3 Achern Richtung Baden-Baden. Zwischen Bühl-Gewerbegebiet und Bühl-Mitte ist dichter Verkehr. Auch da müsst ihr ein paar Minuten mehr einplanen.
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3: Und die Blitzer stehen zum Beispiel Lahm Schwarzwald in der Kruttenaustraße im 30er, Inzlingen in der Rienstraße im 30er oder in Eimeldingen in der Hauptstraße im 30er. Falls ihr jetzt noch was gesehen habt, Staus oder Blitzer, ruft gern durch und meldet es uns unter 0800 50 60 106. Ich wünsche euch allen eine gute Fahrt.
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1: Wie jedes Wochenende gibt's wieder eine super lange Liste von Veranstaltungen in der Region, was man so alles unternehmen kann jetzt am Wochenende. Weil das so viel ist, habe ich euch drei rausgesucht, die mich persönlich sehr angesprochen haben. Zum Beispiel, wenn ihr wie ich auch noch auf der Suche nach der perfekten Sommerurlaubslektüre seid, dann seid ihr in Offenburg beim Offenburger Lesesommer bestens aufgehoben. Da stellen nämlich heute Abend ab 20 Uhr Menschen ihre persönlichen Lieblingsbücher vor. Und das Ganze kostet nichts. Es ist im Kreuzgang des Kapuzinerklosters. Und vielleicht geht ihr dann mit dem perfekten Buch für den Sommerurlaub nach Hause. Wenn ihr da nicht fündig werdet, dann schaut doch morgen in Lörrach vorbei. Da gibt es nämlich von 7 bis 16 Uhr einen Flohmarkt rund um den Bahnhofsplatz. Und ich finde Flohmärkte sowieso toll, wenn man da wirklich einzigartige Dinge finden kann, die dann auch nicht so teuer sind. Und wer richtig was erleben möchte mit der ganzen Familie, der geht am Wochenende einfach zum Bergwerk Teufelsgrund im Münstertal. Denn da ist ein Erlebniswochenende geplant, wo es Abenteuerführungen gibt, Schatzsuchen für Kinder und den Silberpfad mit geologischen Exkursionen. Also da kann man dann richtig nach Schätzen buddeln und ein bisschen abkühlen im Bergwerk. Falls ihr noch Tipps habt, was man am Wochenende in Südbaden machen kann, schickt uns eine WhatsApp an die 0800 50 60 106. Und alle unsere Veranstaltungstipps findet ihr natürlich immer auf baden.fm. Wir wünschen euch ein schönes Wochenende mit allen deinen Lieblingssongs und hier auch schon der nächste.

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4: 37 Grad messen wir zurzeit in Waldkirch. Da scheint die Sonne auch hier in Freiburg schön. Blauer Himmel bei 36 Grad und in Schluchsee 32 Grad. Und es soll heute auch den Rest des Abends mild und warm bleiben. Hier da vielleicht noch ein paar leichte Wolken. Und am Wochenende, da wird es ein bisschen ungemütlicher und wechselhafter. Wir haben Sonne, Wolken, örtlich immer wieder kleine Schauer. Es bleibt aber gut warm. Die Topwerte 29 bis 36 Grad.
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4: Mit Ruth Strädling, schönen guten Abend. Im Kinzigtal gab es in dieser Woche schwere Waldbrände. Baden-Württembergs Ministerpräsident Cem Özdemir hat deshalb sogar seine Sommertour unterbrochen und ist nach Zell am Hammersbach gekommen, das am stärksten betroffen war. Dabei wurde er dann auch mit Wünschen konfrontiert, weiß Daniela Frahm aus der Baden-FM-Nachrichtenredaktion.
5: Die Feuerwehrleute und auch der Ortenauer Landrat Thorsten Erni nutzten den Besuch des Ministerpräsidenten und von Forstministerin Marion Genkes, um Forderungen an die Landesregierung zu stellen. Der Katastrophenschutz müsse besser aufgestellt werden, auch mit schnellerer Unterstützung aus der Luft. Unterdessen ermittelt die Kripo zur Ursache der Brände in Zell, Biberach, Nordrach und Gengenbach. Brandstiftung ist nämlich nicht ausgeschlossen.
4: Der Windpark Sirnitz-Dreispitz muss noch auf seine ersten Rotorenblätter warten. Weil ein Teil des riesigen Schwertransporters gebrochen ist und ersetzt werden muss, kann es jetzt doch erst am Montag losgehen. Dann werden die ersten der drei riesigen Bauteile in einem spektakulären Transport rauf zum Windpark verfrachtet. Das ist eine enorme Herausforderung, weiß auch Michael Klein, technischer Geschäftsführer des Energieversorgers Badenova. Er sagte Baden FM:
6: Also das ist eine 10 von 10 die Strecke, wenn nicht gar eine 12 von 10. Also in Oberweiler zum Beispiel stehen die Häuser sehr, sehr eng. Da werden wir das Blatt hochstellen, um durch die engen Kurven und die Straßen durchzukommen. Wir werden das Blatt dabei über die Häuser schwenken. Das wird sehr spektakulär sein. Und dann wird es besonders spannend ab der Forellenzucht hoch über die Haarnadelkurven, den Schwarzwald hoch. Da werden wir richtig um die Kurven zirkeln und sind gespannt, wie wir da durchkommen.
4: 15 solcher Transporte wird es für den Windpark in Badenweiler insgesamt geben. Der Strom soll dann schon nächstes Jahr fließen. Für den SC Freiburg beginnt die neue Saison mit einem Auswärtsspiel in Schottland. Seit gestern Abend steht jetzt fest, dass der FC Motherwell Gegner der Freiburger in den Playoff-Spielen zur Conference League ist. Der schottische Club hat sich nämlich gegen HJK Helsinki durchgesetzt. Nächsten Donnerstag findet das Hinspiel in Schottland statt. Eine Woche später ist dann Rückspiel in Freiburg. Und morgen ist der letzte Test des SC bei der offiziellen Saisoneröffnung gegen Crystal Palace im Europaparkstadion mit Fan- und Familienfest. 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
4: 6:04 ist es und wir haben immer noch einen dicken Stau auf der A5 Basel Richtung Karlsruhe. Zwischen Appenweier und Baden-Baden 7 Kilometer, fast eine Stunde braucht ihr derzeit länger. Außerdem kleinerer Stau, auch A5 Fahrt Richtung Karlsruhe. Auch zwischen Efringkirchen und dem Dreieck Neuenburg stockt es immer noch 2 Kilometer, da müsst ihr 10 Minuten mehr einplanen. Und in der Schweiz ist auch noch was los. Auf der A2 Luzern Richtung Basel, da haben wir einen Stau zwischen Hagner und Basel-Wettstein. 3 Kilometer, gute Viertelstunde müsst ihr da mehr einplanen.
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4: Bei den Blitzern ist recht wenig los. Wir haben einen in Lahm Schwarzwald in der Kruttenaustraße im 30er und einen in Inslingen in der Rienstraße im 30er. Und falls ihr jetzt noch was gesehen habt, Staus oder Blitzer,

0: Nutzer. Ruft gern durch und sagt uns Bescheid. 0800 50 60 106. Ich wünsche euch allen eine gute Fahrt.
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2: Liebe ist so ein großes Gefühl und für jeden Menschen fühlt sich Liebe ein kleines bisschen anders an. Und trotzdem schauten es ein paar Sänger, diese großen Gefühle und diese Liebe so auf den Punkt zu bringen, dass wenn man dann einen Song von denen hört, man sich denkt, ja, besser hätte ich es auf jeden Fall nicht ausdrücken können. Und genauso geht's mir mit Ed Sheerans Song Perfect über die perfekte Dame und dieses You Look Beautiful Tonight. So viele schöne Worte, die er dann in seinem Song hat. Und den gibt's gleich direkt nach Holly Humberstone, die auch über die große Liebe singt in To Love Somebody. So romantisch jetzt.
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1: Es ist immer noch heiß zum Start in den Abend. 37 Grad zurzeit in Straßburg, 37 auch in Waldkirch und in Schluchsee 32 Grad und das überall bei relativ klarem Himmel und sogar noch ein bisschen Sonnenschein. Es soll heute Abend auch recht mild weitergehen. Und das Wochenende, das wird dann ein bisschen wechselhafter. Wir haben Sonne, Wolken und örtlich auch immer wieder kleine Schauer. Aber dabei bleibt es ziemlich warm hier in Baden. Die Topwerte am Wochenende 29 bis 36 Grad.
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1: Mit Ruth Strädling, guten Abend. In Nordrhein-Westfalen muss jetzt ein Ortsteil der Gemeinde Hürtgenwald evakuiert werden, weil ein Waldbrand sich darauf zubewegt. Auch hier bei uns im Kinzigtal gab es diese Woche schwere Waldbrände. Baden-Württembergs Ministerpräsident Cem Özdemir hat deshalb sogar seine Sommertour unterbrochen und ist nach Zell am Hammersbach gekommen, das am stärksten betroffen war. Die Feuerwehr und der Ortenauer Landrat Thorsten Erni nutzten diese Gelegenheit gleich und stellten jetzt Forderungen an die Landesregierung. Der Katastrophenschutz müsse zum Beispiel besser aufgestellt werden, auch mit schnellerer Unterstützung aus der Luft. Unterdessen ermittelt die Kriminalpolizei noch zur Ursache der Brände in Zell, Biberach, Nordrach und Gengenbach. LKW dürfen hier in Baden jetzt bis Ende September auch an Sonn- und Feiertagen fahren. Das Land hat die Ausnahmeregelung für das Sonntagsfahrverbot verlängert, teilte Verkehrsministerin Radzavi mit. Ursprünglich galt das nämlich nur bis Ende August. Grund für die Regelung ist natürlich weiterhin das Niedrigwasser auf dem Rhein. Viele Schiffe können dort deshalb weniger Ware mitnehmen als üblich und die zusätzlichen LKW-Transporte sollen Lieferengpässe verhindern. Nun geht das Land scheinbar davon aus, dass dieses Niedrigwasserproblem am Rhein noch länger andauern könnte. Der Schritt dürfte auf jeden Fall wieder für Kritik sorgen, vor allem von Umweltschützern. Der BUND hat schon in der Vergangenheit kritisiert, dass das Land bei einem Niedrigwasser wegen des Klimawandels ausgerechnet mehr klimaschädliche LKW fahren lässt. Und auch der ADAC sieht die Lockerung des Sonntagsfahrverbots gerade jetzt in der Ferienzeit sehr kritisch. Wer gute Freundinnen und Freunde hat und diese Verbindungen auch pflegt, dem geht's besser. Und zwar sowohl körperlich als auch psychisch. Das ist jetzt bei einer Studie einer türkischen Universität rausgekommen. Mehr weiß David Riemer aus der Baden FM Nachrichtenredaktion.
2: Positive Beziehungen zu den Eltern in der Kindheit haben ebenfalls einen Einfluss, allerdings schwächer. Die Forscher betonen, das soziale Umfeld verändert sich im Laufe des Lebens. Freundschaften, Partnerschaften und andere Beziehungen können deshalb frühere Erfahrungen verstärken, aber auch abmildern. Gute soziale Beziehungen seien eine universelle Säule des Wohlbefindens, heißt es in der Studie.
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1: Wir haben eine kleine Verzögerung um 7:04 auf der A5 Basel Richtung Karlsruhe. Zwischen Efringenkirchen und dem Dreieck Neuenburg stockt weiterhin 2 Kilometer Stau. Knapp 10 Minuten braucht ihr da länger. Und in der Schweiz haben wir auch immer noch Probleme. A3 Zürich Richtung Basel. Zwischen Rheinfelden und der Verzweigung Augst haben wir Verkehrsbehinderungen. Da steht ein Pannenfahrzeug und zwar ein kaputter LKW auf dem Standstreifen und da liegen auch noch Reifenteile. Wer kann, sollte das am besten umfahren und wenn er da unterwegs ist, besonders vorsichtig sein.
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1: Die Blitzer stehen auf dem Autobahnzubringer Mitte der B31A in Freiburg im 80er. Dann haben wir einen der Krutenaustraße in Lahm-Schwarzwald im 30er und in Inslingen stehen sie in der Rienstraße auch im 30er. Falls ihr jetzt noch was seht, Staus oder Blitzer, ruft gern durch und sagt Bescheid. 0800 50 60 106. Ich wünsche euch allen eine gute Fahrt.
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2: Hallihallo, bevor ich es vergesse, ganz wichtig, mit dem Kennwort Summer Club habt ihr heute Abend bis 24 Uhr den Eintritt frei im Heuboden in Umkirch. Und heute Abend gibt es eine Co-Moderation. Meine Damen und Herren, machen Sie die Bühne frei. Hier ist Philipp Uhl. Hallihallo, Philipp.
3: Hallihallo, Matze.
2: So, Philipp, kennen wir aus der Baden FM Redaktion. Du bist jetzt offizieller, nicht mehr Volontär, also eine Ausbildung beim Radio, sondern du bist jetzt Redakteur.
3: Seit einem halben Jahr, ja.
2: Genau. Und heute Abend bist du mit dabei
3: in der Sendung. Ich freue mich sehr, ich finde es cool. Ich habe meine Freundin im Gepäck. Aha. Und es wird ein ganz, ganz toller Abend heute.
2: Oh, und das Schöne ist ja, du hast mir so ein bisschen aus dem Nähkästchen erzählt, ihr geht heute noch feiern im Heuboden.
3: Ja, natürlich, wir gehen jetzt heute mal mit. Ich habe gedacht, wenn ich schon mitkomme, dann nehme ich meine Kumpels mit und Freundin und dann machen wir da eine Riesensause im Heuboden.
2: Wie viele Jungs und Mädels seid ihr? Nur Jungs oder auch Mädels?
3: Auch Mädels natürlich. Hey. Wir sind insgesamt zu 12.
2: Okay, dann hinterher noch Party im Heuboden und dann irgendwann mal heim nach Richtung Ecke Richtung Ortenau.
3: Richtig, genau.
2: Toll, ich freue mich drauf. Ey, obligatorisch. Achtung, jetzt gibt's erstmal für uns einen Espresso.
3: Ja,
2: den
3: unbedingt.
2: Holen wir uns noch. Dann hören wir uns gleich.
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13: Heute Abend und in der Nacht bekommen wir 19 Grad am Rhein, 17 werden es im Schwarzwald. Morgen geht's so ganz genau gleich weiter, es bleibt weiterhin heiß. Temperaturen bis 37 Grad. Am Sonntag, wenn wir Glück haben, bekommen wir vereinzelt Regenschauer ab. Bei 30 Grad, ich kann jetzt mal so viel sagen, ab nächster Woche Mittwoch 22 bis 24 Grad. Einmal tief Luft holen, dann geht's jetzt für den Nacht.

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1: Mit Ruth Strätling, schönen guten Abend. Seit gestern wütet rund um den Ort Hürtgenwald in Nordrhein-Westfalen ein großer Waldbrand. Die Flammen kommen immer näher. Hunderte Menschen mussten deshalb schon ihre Häuser verlassen. Jetzt setzt die Feuerwehr dort auf Hilfe aus der Luft. Mehrere Bundesländer haben schon Hubschrauber zur Unterstützung geschickt, darunter auch ein Hubschrauber der Bundespolizei. Auch hier bei uns in Baden hat es diese Woche Waldbrände in der Ortenau gegeben, unter anderem in Zell am Hammersbach. Sie konnten alle gelöscht werden. Trotzdem sind Feuerwehr und ehrenamtliche Helfer dort weiter im Einsatz, um ein neues Aufflammen zu verhindern. Auf der Rheintalbahnstrecke gibt's dieses Wochenende wieder Schienenersatzverkehr. Und das heißt, für Reisende dauert's mal wieder länger. Zwischen Offenburg und Herbolzheim wird die Strecke komplett gesperrt. Und zwar von heute Abend 21 Uhr bis Montag früh um 5. Im Regional- und Fernverkehr fahren deshalb das ganze Wochenende Ersatzbusse. Einige Züge werden auch komplett umgeleitet. Grund für die Sperrung sind übrigens Wartungsarbeiten an der Strecke in der Ortenau. Auch Mitte September und Anfang Oktober muss die Strecke deshalb nochmal jeweils ein Wochenende gesperrt werden. Clevere Aktion der Jugendfeuerwehr in Lörrach. Die musste diese Woche eine große Löschübung machen. Das ist nötig, allerdings wird dabei sehr viel Wasser oft einfach verschwendet. Und das ist in Zeiten von Trockenheit und Wassermangel überall natürlich eher schlecht. Die Lörracher haben sich aber eine ziemlich schlaue Lösung dafür überlegt und ihre Übung einfach kurzerhand in den Hebelpark verlegt. So wurde aus der Löschübung gleich noch eine Bewässerungsaktion für die Bäume dort. Und die gut 10.000 Liter Löschwasser wurden nochmal für einen sinnvollen Zweck genutzt. Für den SC Freiburg startet die neue Saison mit einem Auswärtsspiel in Schottland. Mehr weiß Daniela Frahm aus der Baden FM Nachrichtenredaktion.
2: Seit gestern Abend steht fest, dass der FC Motherwell Gegner der Freiburger in den Playoff-Spielen zur Conference League ist. Der schottische Club hat sich gegen HJK Helsinki durchgesetzt. Nächsten Donnerstag ist das Hinspiel in Schottland, eine Woche später das Rückspiel in Freiburg. Morgen ist der letzte Test des SC bei der offiziellen Saisoneröffnung gegen Crystal Palace im Europaparkstadion mit Fan- und Familienfest.
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3: Ganz genau, 19.04 Uhr. Hallihallo, schöne Grüße zu euch ins Cockpit. A5 Richtung Karlsruhe zwischen Evringenkirchen und Dreieck-Neuenburg. Aktuell 2 Kilometer Stau. Dort dauert 10 Minuten länger. Wir schauen Richtung Schweiz. A2 Richtung Basel zwischen Verzweigung Hagnau und Basel-Wettstein aktuell 3 Kilometer Stau. Hört hier sie allzu viel an. Allerdings dauert es dort auch 20 Minuten länger. Ansonsten rollt's.
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4: Da haben wir einige Blitzer. In Bad Krozingen in der Krotzinger Straße im 70er, in Freiburg in der Uffhauser Straße im 30er. Genauso wie in Schopfheim steht er auch im 30er in der Wehrer Straße. Falls ihr noch was gesehen habt, Staus oder Blitze, gerne kostenlos ins Studio an die 0800 50 60 106. Allen euch unterwegs eine gute und vor allem sichere Fahrt.
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3: Hallihallo, einen schönen Freitagabend wünsche ich euch. Und ihr habt es gerade eben schon gemerkt, ich bin nicht alleine. Nein, ich habe Besuch im Studio. Ein Co-Moderator aus der Baden FM Redaktion, mein Arbeitskollege Philipp Uhl.
4: Hallihallo, Matze.
3: Schön, dass du dabei bist.
4: Ja, schön, dass du dabei bist.
3: An einem Freitagabend, wie kommt's? Was ist los?
4: Ja, ich habe gedacht, wir quatschen ja immer gern zusammen. Und da haben wir gedacht, wir machen es auch noch im Radio.
3: Ja, wunderbar. Schön, dass du dabei bist. Musst du mithalten. Aber hinterher auch mitgehen in Neuboden, gell?
4: Jawohl, natürlich machen wir heute.
3: Super. Was wir wissen wollen von euch, also mein Nachbar, ihr kennt ihn, der Heiko. Und der ist schon wieder am Grillen. Das ist der Hammer. Und jetzt habe ich mir wieder gedacht, hey, wie verbringt ihr denn diesen heißen Freitag in Baden? Also wir haben jetzt immer noch bei uns auf der Heide

0: 38 Grad. Das haben wir, oder? 38 Grad.
1: Wahnsinn.
0: Abends um kurz nach 7. So, wie verbringt ihr diesen Abend? Schickt uns bitte WhatsApp-Sprachnachrichten.
1: Mhm.
0: Oder schickt uns noch ein Bild dazu. Das wäre der Idealfall wäre ein Bild, vielleicht vom Pool, wo ihr gerade vorne dran sitzt, oder am Auto waschen, oder seid ihr auf der Terrasse und habt ein schönes Weinschorle in der Hand. Ganz egal. Schickt uns bitte eure Bilder. Wir lesen alles vor und WhatsApp-Sprachnachrichten lieben wir, weil da müssen wir nicht viel arbeiten. Drücken wir einfach auf Play, oder?
1: Ja, alles schicken her.
0: Genau. Nummer ist die 0800 50 60 106. 0800 50 60 106. Schickt uns gern euer Bild und eure WhatsApp-Nachrichten. Jetzt spielen wir erstmal alle eure Lieblingssongs. Tom Gregory gibt's gleich aus Wetter. Ich mach mir die Klimaanlage an. Und los geht's jetzt mit New Religion bei Baden FM. Schönen Freitag. Hi.
1: Hallihallo.
0: Hallöchen.

0: Gregory bei Baden FM. 19.17 Uhr. Schön, dass ihr mit dabei seid. Hallihallo. So, ja, gerade eben haben wir euch gefragt. Mein Arbeitskollege ist heute mit am Start. Wir sind heute im Doppelpack sozusagen. Philipp Uhl, hi.
1: Hallihallo Matze.
0: Aus der Baden FM Redaktion. Noch ein Küken, aber den ziehen wir uns noch.
1: Genau.
0: Okay. So, wir haben euch gerade eben gefragt, wie verbringt ihr denn diesen Freitagabend? Schickt uns gerne. Und das machen so ganz viele von euch. WhatsApp-Nachrichten an die 0800 50 60 106. Und am liebsten mögen wir natürlich Sprachnachrichten per WhatsApp, die ihr einfach losschickt an uns. 0800 50 60 106 ist die Nummer. Und gern noch ein Bildchen dazu. Wollen wir mal anfangen, lieber Philipp?
1: Jawohl, fang mal du an.
0: Okay, dann kommt eine Nachricht rein, eine Sprachnachricht, genauso wie ich es wollte, von der Selina. Ja, hier steht zumindest Selina. Achtung.
2: Hallo, hallo Studio, mein Name ist Selina. Ich habe gerade euren Bericht gehört oder euren Beitrag, besser gesagt. Ihr wollt gerne wissen, was wir heute Abend machen. Ich flüchte jetzt erstmal aus dem ultimativ heißen Müllheim hoch auf den Berg. Nach Baden-Weiler hoch, Richtung Blauen. Und da wir trotz des Wetters tatsächlich heute Abend eine Runde Spyball gespielt, drückt uns die Daumen.
1: Ach krass,
2: dass wir mehr als eine schaffen und davor nichts ergehen, gell? Ganz liebe Grüße und hoffentlich habt ihr eine Klimaanlage bei euch im Büro. Bis dahin, ciao, ciao.
0: Dankeschön, liebe Selina. Ja, wir haben eine Klimaanlage, aber ich denke gerade, die läuft und läuft. Und dann habe ich gerade eben gemerkt, die ist auf 24 Grad eingestellt. Ich musste da mal runtergehen auf 16 Grad. Okay, danke Selina, vielen Dank und dir einen schönen Abend. Dann geht's weiter, bitte.
1: Der Jürgen hat sich gemeldet, nicht mit Sprachaufnahmen, der ist wahrscheinlich wegen dir ein bisschen schüchtern, Matze.
0: Alles gut.
1: Hat geschrieben, bin gerade in der Küche, zwei Ventilatoren und eure coole Musik. Gruß Jürgen aus Umkirch. Matze, schau mal das Bild, so ein Insektengriller hat er da stehen. Und links hinten, schau mal, links hinten so eine Ente mit einer Kochmütze auf.
0: Ja, und
1: mit Rührgerät. Ich hoffe, es gibt bald einen Kuchen für uns.
0: Oh ja, und bei ihm ist aber ganz heiß. Bei ihm ist heiß. 37 Grad sehe ich da auf dem Ding drauf.
1: Ja, und auf der anderen Seite am Bild hat er so einen Ventilator stehen mit einem Pfand. Das heißt, Pfand abgeben und Kuchen durchbringen. Kirschblotzer.
0: Menschenskinder. Jürgen!
1: Nein, Spaß. Viele, viele Grüße, Jürgen.
0: Vielen lieben Dank. Dankeschön. Nächste Nachricht kommt rein und von der Shana. Und die hat's gut. Achtung, hallo zusammen. Ich genieße endlich den Feierabend und relax im Garten am Pool. Es grüßt euch aus dem sonnigen Garten Shana aus Kappel am Rhein.
1: Mega.
0: Boah, es ist schon, also so ein Pool, der kühlt ab und wenn ich mal auf das Pool, auf das Bild schaue, ja, sehe ich ja den Pool. Was steht da noch?
1: Ein Radler.
0: Mega, schöner kann es nicht sein.
1: Und Füße sieht man da auch. 13.
0: Herrlich. Also spring mal eine Runde mit uns ins Wasser mit, liebe Shana. Und ihr macht das genau so. Schickt uns gerne eure WhatsApp-Nachrichten. 0800 50 60 106. Wir sind sehr neugierig, wie ihr diesen Freitagabend verbringt.

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5: Es ist ein heißer Freitagabend bei uns in Baden. Aktuell vor den Baden FM Sendestudios hier in Freiburg in der Munzinger Straße messen wir immer noch 37 Grad. Heute Abend und in der Nacht wird es schon wieder ein bisschen kühler. 19 Grad am Rhein, 17 werden es im Schwarzwald. Morgen geht es genauso weiter. Es bleibt weiterhin heiß. Temperaturen bis 38 Grad. Am Sonntag gibt es endlich mal ein paar Regenschauer. Und dann nur noch, Achtung, 30 Grad. Und nächste Woche heißt vielleicht sogar Pulli rausholen. Mittwoch, Donnerstag, 22 Grad.
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5: Ganz genau, 19.31 Uhr. Schöne Grüße zu euch auf die Straße.

0: Straßenaffen Richtung Karlsruhe zwischen Efringenkirchen und Dreieck-Neuenburg. 3 Kilometer Stau, dort dauert es eine Viertelstunde länger. A5 Richtung Basel zwischen Freiburg-Mitte und Bad Krozingen. 1 Kilometer Stau, 10 Minuten mehr Zeit einplanen. Und einen nehmen wir noch mit aus der Schweiz. A2 Luzern Richtung Basel zwischen Pratteln und Basel-St. Jakob. 3 Kilometer Stau, dort dauert es aktuell 20 Minuten länger.
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2: Da haben wir alle im 30er in Lahr in der Krutenaustraße, in Inzlingen in der Rienstraße und in Eimeldingen in der Hauptstraße. Falls ihr noch was gesehen habt, Staus oder Blitzer, gerne kostenlos zu uns ins Studio an die 0800 50 60 106. Allen euch unterwegs eine gute und vor allem sichere Fahrt.
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0: Das bin ich. Hallihallo. Schönen Freitag wünsche ich euch. Klimaanlage läuft bei mir. Hoffentlich auch bei euch zu Hause, wenn ihr eine habt. Oder der Ventilator. Oder ihr macht es euch gemütlich, wenn ihr einen eigenen Pool habt. Oder mit einer Schorle in der Hand. Zusammen mit meinem Kollegen Philipp aus der Baden FM Redaktion rocken wir das Ding heute, die Sendung zusammen. Hallöchen.
2: Hallöchen, Matze.
0: So, jetzt noch sind wir alleine. Du hast heute ein paar Kumpels und eingeladen hier ins Studio.
2: Ja, Kumpels,
0: gell?
2: Und Freundinnen, die sind jetzt auf dem Weg hierher. Mhm. Falls ihr es hört, es ist ein Kalkgetränk gerichtet. Freue ich mich sehr drauf. Ja. Es ist nämlich bei uns jetzt, bring deine Freunde zur Arbeit Mittag. Na, ich gedacht, ja, natürlich.
0: Wie meinst du?
2: Ja, die kommen jetzt zu meiner Arbeit und die sagen jetzt, hallo,
0: so,
2: sehen Sie mal, hier ist Radio und etc. Genau,
0: super.
2: Aber jetzt ganz kurz mal, wir haben ja aufgerufen, die sollen sich alle melden. Der Marcel hat einfach geschrieben, so verbringe ich meinen Abend und trinke einen schönen kalten Asbach-Cola. Das heißt bei uns Gedoppte übrigens.
0: Gedoppte. Und ich sehe im Hintergrund, sehe ich irgendwie, der legt ein bisschen DJ auf, oder?
2: Ja, ich glaube,
0: unsere Sendung
2: ist der neue Baden-FM DJ Matze.
0: Wer weiß.
2: Der Marcel.
0: Marcel, schöne Grüße zu dir.
2: Schöne Grüße.
0: Und lass dir das, den Asbach gedoppt schmecken. Kann man ja mal machen, ab und zu mal 7:30.
2: Jawohl.
0: Schickt uns gerne, bitte, sehr gerne. Es macht so viel Spaß.
2: Voll.
0: Eure WhatsApp-Sprachnachrichten und gerne auch ein Foto einfach herschicken an die 0800 50 60 106 per WhatsApp. Wie verbringt ihr jetzt gerade diesen Freitagabend? Und gleich schenken wir euch ein Grillpaket von der Metzgerei Reichenbach aus dem Klottertal nach allen euren Lieblingssongs. Und los geht's jetzt. Ach, mit dem kommen wir hier. Wunderschön, oder?
2: Drive safe.
0: Der klingt nach Sommer. Camila Cabello und Liar. Schönen Freitagabend, Baden. Hallöchen.
2: Hallöchen.
0: Hi.

0: Hier ist Baden FM am Freitagabend mittendrin bei den Baden FM Friday Beats mit
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0: Dankeschön. Und ich bin hier alleine da. Nee, hab meinen Kollegen mitgebracht. Philipp, hallihallo.
2: Hallihallo.
0: So, Mikro soll die anmachen. Jetzt bist du dabei.
2: Jetzt geht's. Hallöchen. Vielen Dank, das ist nett.
0: So, schön, dass du dabei bist.
2: Super, macht sehr viel Spaß mit dir.
0: Ja, und es macht auch ganz viel Spaß mit unseren Hörern. Natürlich, wir haben die besten Hörer der Welt, weil wir wollen ja immer wissen, wie hört ihr gerade Baden FM? 0850 60 106. Schickt uns gerne ein Bild und eine WhatsApp-Nachricht per Sprache. Dann würden wir die auch senden, oder Philipp?
2: Ja klar, 0850 60 106.
0: So, ich habe ein Grillpaket.
2: Oh.
0: Für euch, jawohl. Denn das Wetter lädt ja ein zum Grillen, tatsächlich. Und ich muss sagen, ich liebe Grillen. Du auch?
2: Völlig.
0: Ja, pass völlig auf. 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Und der Uli Reichenbach, der Chef vom Haus, hat gesagt, Matze, hau ein Grillpaket raus. Mache ich jetzt an dieser Stelle. 0800 50 60 106. Und das Schöne ist, das könnt ihr morgen direkt im Glottertal schon abholen.
2: Mega. Besser geht's ja gar nicht.
0: Besser geht nicht. Besser geht nicht. Und da ist alles mit dabei. Von Merges, Bauchspeck, Putenfleisch, Polofino. Also alles ist da drin vollgepackt. Im Wert von über 70 Euro.
2: Was?
0: Ja.
2: 70?
0: Ja, Bauchspeck ist auch mit dabei.
2: Ja, das mögen wir.
0: Das ist Hammer, oder?
2: Mega.
0: So, 0850 60 106. Der dritte Anrufer bekommt. Philipp, du bist jetzt die Glücksfee.
2: Ja.
0: Was ist in der Leitung? Alle 15 blinken. Was hättest du gerne?
2: Ich hätte gerne die Nummer 7.
0: 7, dann gehen wir an Leitung. 7 erstmal hier. Baden FM, der Philipp und der Matze. Wer ist dort?
3: Hallo, hier ist Florian.
0: Florian, grüße dich. Hallihallo.
3: Hi.
0: So, woher rufst du uns an?
3: Ich sitze gerade im Auto und fahre gerade vom Münstertal nach Freiburg.

0: Von Münstertal nach Freiburg.
1: Aha.
0: Okay, genau. Was machst du heute in Freiburg?
2: Zu meiner Freundin, und in Münstertal habe ich eine Ente, bin ich gerade am Restaurieren.
0: Oh, also eine uralte Ente, echt?
2: Genau.
1: Welche Farbe?
2: Die wird blau.
0: Ach,
2: ich habe einen weiß.
0: Ist das noch so eine Ente, wo man vorne am Lenkrad schalten muss?
2: Genau.
0: Boah.
2: Genau.
1: Hat die auch noch so ein Zwischengas?
2: Ach, also

0: 3. Baden FM, der Philipp und der Matze, wer ist dort?
1: Hallihallo.
2: Ja, hallo. Hallo, hier ist die Tana aus Kappel am Rhein. Grüße euch.
0: Ah, hallihallo. Hallihallo. Ach, du hast uns ja vorhin... Stimmt, du hast uns vorhin ein Bildchen geschickt.
1: Am Pool direkt mit dem Radler.
2: Herrlich. Genau.
0: Ach, ja.
2: War jetzt cool.
0: Warst du schon im Pool oder gehst du noch?
2: Das war ich auch schon, aber sehr kühl, weil ich gestern erst wieder aufgefrischt habe. Es ist sehr erfrischend heute.
0: Aber bei dem
2: das
0: Wetter.
2: Echt gut.
0: Ich wollte gerade sagen, bei dem Wetter kann es ja nur gut sein, oder?
2: Genau, so ist es. Genau, ist ja. Ist sehr angenehm, ja.
0: Jetzt bist du leider die zweite Anruferin. Der nächste hat das Grillpaket.
2: Ja. Okay,
0: rufst
2: gut.
0: Rufst du nochmal an und spring nochmal eine Runde ins Wasser für uns. Tschüss.
2: Alles klar, mach ich. Ciao.
0: So. Der nächste hat's. Ein Grillpaket von der Metzger Reichmach. Was für eine Leitung.
1: Eine ganze Handvoll. Die Nummer 5.
0: 5, also gut. Hey. Baden FM, der Philipp und der Matze. Wer ist dort?
3: Ja, hallo, hier ist die Heidrun.
1: Heidrun.
0: Ruft an, woher?
3: Aus Köndringen.
1: Ah, im Kaiserstuhl.
0: Erstmal Heidrun, herzlichen Glückwunsch. Herzlichen Glückwunsch.
3: Ehrlich. Nummer 3, juhu.
0: Du bekommst von uns ein Grillpaket von der Metzgerei Reichenbach aus dem Glottertal.
3: Oh, super.
1: Mega. Klasse. Herzlichen Glückwunsch. Hast du einen Grill?
3: Ja, wir haben einen Grill.
0: Gut. Das ist eine doofe Frage. Frag doch lieber, lieber Philipp. Und wen lädst du morgen alles ein?
1: Ach so, wen lädst du denn ein, Heidrun?
3: Ja, meine Schwester, meine Freundin, mein Mann darf kommen. Der Freund von den Kindern darf kommen.
0: Okay. Und der Matze und der Philipp dürfen noch kommen.
3: Ja, der Matze und der Philipp dürfen natürlich
1: ja,
3: auch kommen.
1: Ja, super.
0: Okay, wir klären alles andere gleich. Dann wünsche ich dir ganz viel Spaß, guten Hunger und viel Spaß beim Grillen, gell?
3: Ja, danke schön.
1: Ganz viel Spaß.
0: Und hier ist Baden FM am Freitagabend. Hallo.
1: Hallo.

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3: Aktuell messen wir hier in Freiburg vor den Baden-FM-Sendestudios immer noch 36 Grad. Heute Abend bekommen wir 19 Grad am Rhein, 17 werden es im Schwarzwald. Morgen geht es genauso heiß weiter bei bis zu 36 Grad. Am Sonntag gibt es vielleicht ein paar Regenschauer bei uns in Baden, dann nur noch 32 Grad. Und so geht's auch in die neue Woche. Durchatmen heißt es dann ab Mittwoch, denn ich dort bekommen war 24 Grad. Ach, einfach mal tief durchatmen. Schön.
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4: Mit Joshua Heise. Guten Abend. In der Eifel bedroht ein großer Waldbrand weiter die Gemeinde Hürtgenwald im Kreis Düren. Der Ortsteil Gai mit seinen 2300 Bewohnern wurde evakuiert. Die Landesregierung geht davon aus, dass es wohl der größte Waldbrand in der Geschichte von Nordrhein-Westfalen ist. Thomas Brockt berichtet.
5: Erschreckend nennt NRW-Umweltminister Krischer die Größe des Waldbrands. Diese Dimension habe er sich nie vorstellen können, sagt der Minister, der selbst aus der Region kommt. Aber das zeige eben auch nochmal, dass uns die Folgen des Klimawandels mit voller Wucht treffen. Die evakuierten Bewohner hoffen jetzt vor allem, dass ihre Häuser von den Flammen verschont bleiben.
4: Die Grünen werfen Wirtschaftsministerin Reiche ein aktives Ausbremsen von Unternehmen beim Klimaschutz vor. Grund ist Reiches Unterstützung von EU-Plänen, den Emissionshandel abzuschwächen. Dabei ist das wichtigste Instrument zur Klimaneutralität 2050. Grünen-Fraktionsvize Audretsch lobte Firmen wie Salzgitter, Heidelberg Materials und SAP, die alle für einen starken Emissionshandel seien. Ihnen falle Reiche nun in den Rücken. Drei aus einem italienischen Museum gestohlene Gemälde von Renoir, Cézanne und Matisse sind wieder aufgetaucht.

0: aufgetaucht. Die Carabinieri haben die Kunstwerke bei Durchsuchungen sichergestellt. Angaben zu den Dieben gibt es bisher nicht. Die Bilder waren Ende März aus einem Museum bei Parma gestohlen worden. Der Gesamtwert liegt bei rund 9 Millionen Euro. Die Täter waren nachts eingebrochen und über die Gärten geflüchtet. Extremschwimmerin Nathalie Pohl hat am Nachmittag Köln erreicht. 4 Tage lang war sie mehr als 200 Kilometer von Frankfurt aus durch Main und Rhein geschwommen. Wie ihr Team mitteilte, hat die 31-Jährige mit der Aktion 616.000 Euro an Spenden für Schwimmprojekte gesammelt. Geschwommen ist Pohl abwechselnd mit anderen, jeweils im 2-Stunden-Rhythmus. 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
2: Ganz genau 20.03 Uhr. Hallihallo, schöne Grüße zu euch ins Cockpit. Affen Richtung Basel zwischen Freiburg-Mitte und Bad Krozingen. Aktuell 3 Kilometer Stau, dort dauert es 20 Minuten länger. 5 Richtung Karlsruhe zwischen Efringen-Kirchen und Dreieck-Neuenburg. 2 Kilometer Stau, 10 Minuten. Müsst ihr dort mehr Zeit einplanen. Und wir nehmen noch eine Meldung mit, die kommt von der A2 Richtung Basel. Zwischen der Verzweigung Hagnau und Basel-Wettstein 3 Kilometer Stau, 20 Minuten Zeitverlust.
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3: Da haben wir einen in Stühlingen auf der B314 im 100er, in Bad Krozingen in der Krozinger Straße im 70er und in Schopfheim steht noch einer in der Vera-Straße im 30er. Falls ihr noch was gesehen habt, Staus oder Blitzer, gerne kostenlos ins Studio an die 0800 50 60 106. Allen euch unterwegs eine gute und vor allem sichere Fahrt.
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2: Jawohl, dort senden wir heute Abend auch wieder live natürlich die Badens größte Radioparty. Und mit dem Kennwort Summer Club habt ihr heute Abend bis um 24 Uhr den Eintritt frei. So, Philipp Uhl ist heute mein Co-Moderator mit am Start. Hi Philipp.
3: Hallihallo Matze.
2: So, du hast es uns schon angekündigt, du hast Freunde, tatsächlich, hätte ich nie gedacht. Und die sind auch mit am Start.
3: Die schauen gerade uns gerade angekommen. Hier durch die Glastür an.
2: Ganz genau. Und ihr dürft auch mal gern euch die winken. Winken sie, also im Radio sieht man nichts mit winken. Ja, das ist, ihr dürft mal kurz euch bemerkbar machen.
3: Hallihallo. Hört man das?
2: Ja, na klar, hört man das.
3: Tag, mega. Bring deine Freunde zur Arbeit, Mittag
2: ist
3: heute.
2: Das ist wunderbar, hast du alles richtig gemacht. Schön, dass ihr da seid, herzlich willkommen. Später kriegen die auch noch mit in Neuboden. Ne?
3: Natürlich, natürlich.
2: Super. Wie verbringt ihr denn diesen Freitagabend? Das wollen wir von euch wissen und ihr schickt uns ganz viele Nachrichten. An die
3: 0800 50 60 106.
2: So ist es. Schickt uns weiterhin gerne WhatsApp-Sprachnachrichten und schickt uns gerne ein Bildchen dazu. 0800 50 60 106. Und gleich machen wir die nächste Runde und gleich schicke ich euch noch auf ein Partyboot. Da habe ich noch Tickets. Jetzt erstmal alle eure Lieblingssongs. Stumbling ist mit dabei und los geht's jetzt. Achtung.
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2: Boah, Kesha.
3: Natürlich,
2: TikTok,
3: kennen
2: wir. Hier ist Baden FM.
3: Hi.
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0: Garden FM ist hier mit allen deinen Lieblingssongs. 20 Uhr und ganz genau 13 Minuten. Schön, dass ihr mit dabei seid. Hui, einmal tief durchatmen und es ist so schön, dass mein Kollege Philipp mit am Start ist heute Abend. Hi Philipp.
1: Hallihallo Matze.
0: So, WhatsApp-Nachrichten und ja. Wir haben einfach das beste Publikum. Dafür gibt es erstmal einen kleinen Applaus. Achtung! So schön. Wir wollen ja von euch wissen, wie verbringt ihr denn jetzt gerade um diese Uhrzeit diesen heißen Freitagabend mit 36 Grad? WhatsApp, Nachricht, gerne. Andi?
1: 0800 50 60 106.
0: Jetzt klingelt das Telefon. Wer ruft denn jetzt in der Live-Sendung an? Gehen wir mal ran. Okay, aufgelegt.
1: So. Okay, Philipp. Schöne Grüße.
0: Olaf. Achtung, der Olaf hat ja. Hier eine Nachricht. Achtung.
2: Ja, grüß dich, Matze, du alter Haudig. Hier ist der Olaf. Wir kennen uns aus dem Heuboot in Unkirch.
0: Aha.
2: Du hast auch schon eine Notlösung aufgelegt. Ist lange her, wo wir uns gesehen haben, aber ich erzähle mal, was ich mache. Ich komme gerade aus dem Urlaub. Ich habe meinen Urlaub in Rheinland-Pfalz verbracht und habe eine Moselrundfahrt gemacht und jetzt bin ich gerade auf dem Weg wieder nach Augsburg. Ich wünsche dir alles Gute, Matze. Hau rein. Mach's gut.
0: Olaf, da bräuchte ich noch ein Bildchen zu dir, weil mir fällt gar nicht ein, wie der Olaf ist. Hast du das auch mal so Probleme?
1: So eine Stimme erkennen? Gar nicht. Mein nee. Spaß, natürlich ganz viel.
0: Olaf, schick mal ein Bild, danke dir und schöne Grüße natürlich.
1: So, jetzt haben wir hier ein Bild bekommen, irgend so ein Van, so ein VW-Van.
0: Ja.
1: Am Wasser. Es ist auch eine Sprachaufnahme, damals das Spiel mal ab.
0: Ja, gerne, na klar, Achtung.
3: Hallo, wir sind gerade in Island.
4: Der Hannes, der Erich und Bettina. Und wir sitzen im Norden.
3: An der See in Island, bei 8 Grad.
4: Und höre Baden FM und schicke kühle Grüße in unsere Heimat.
3: Tschüss.
1: Wie süß war das denn? Habe ich jetzt richtig gehört? 8 Grad?
0: In Island. Ja, das glaube ich nicht, oder? Ist wirklich in Island 8 Grad?
1: Die werden uns nicht anlügen.
0: Das ist ja der Hammer. Ich schau mal kurz. Ich frag mal
1: Matze
0: kurz.
1: Macht hier mal live Temperaturcheck.
0: Achtung. Achtung.
1: Er ist am
0: das
1: Handy.
0: Das Wetter in Island.
1: Jetzt fragt er noch sein Handy. Das ist, wenn man live ist, Matze.
0: Ja, tatsächlich. Das ist echt krass. Wahnsinn.
1: Mega. Und schau mal, mit so einem Camper, da kann man auch richtig schön campen. Das ist ja ganz, ganz schön.
0: Es ist wunderbar. Und ich nochmal, vielen lieben Dank. Danke, dass ihr an uns so viele tolle WhatsApp-Nachrichten schickt. Und macht gerne weiter davon. Viel mehr davon. 0800 50 60 106. Wenn ich jetzt in Philipp seine Augen schaue, ja, da muss ich sagen, der hätte es nie gedacht, dass aus Island eine Nachricht kommt, oder?
1: Nee, auf gar keinen Fall.
0: Das ist echt der Hammer.
1: Dann habt ihr die Musikbox dabei und sag hier, spiele Baden FM.
0: Und ich sag, nur eins, hey, euch einen wunderschönen Urlaub.
1: Wunderschönen Urlaub euch.

0: der NFM ist hier am Freitagabend mittendrin bei der guten Laune Radioshow mit Baden FM DJ Matze und meinem Co-Moderatoren
1: Philipp Uhl.
0: Komm, drück mal drauf.
1: Ich drück drauf?
0: Ja, drück drauf.
1: Ich drück.
0: Aber ist geil. Push the button.
1: Mach ich doch.
0: Ja, hast du. Hast du ja, klar.
1: Hat funktioniert?
0: Ah ja, natürlich. Nur das Allerbeste, so, hier deine

0: Und das auch mitgenommen ins Studio.
1: Wir sind alle hier im Studio, aber sind ganz, ganz ruhig.
0: Ist die Stimmung? Mega, wenn das der Chef hört, aber ist ja nicht mein Job. Ist ja dein Job. Nein,
1: stimmt.
0: Quatsch, wurde alles genehmigt. So, okay, cool. Dann wollen wir jetzt mal, lieber Philipp, oder?
1: Ja, jetzt, Matze, wir haben es drüber gehabt. Du hast immer ja Insta-Stories.
0: Ja.
1: Relativ viele.
0: Ja.
1: Und jetzt hast du mal vor ein paar Wochen, Monaten auf einem Schiff gehabt, wo du aufgelegt hast und hast mich nicht eingeladen.
0: Was soll das heißen?
1: Hast du da noch irgendwie Tickets?
0: Ja, na klar. Also pass auf. Ich hole da vielleicht mal ein bisschen aus. Denn nächste Woche am Samstag legt das Partyschiff wieder los. Ja. Beziehungsweise Lein los und Schiff los. Und dann geht's auf den reinen Sonnenuntergang. Und dazu natürlich die passende Musik. Mhm. Und wie kann es schöner sein, wenn ein DJ meiner Wenigkeit 80er, 90er auflegt. Den ganzen Abend. Und das ist das Black Forest Party Schiff. Und das legt ab, wie gesagt, nächste Woche am Samstag, das ist der 22. August, ab 17.30 Uhr sind die Türen geöffnet. Und Tickets gibt's unter black-forest-freizeit.de. Oder
1: jetzt
0: ich schenke euch jetzt ganz schnell zwei Tickets.
1: Okay, wie machen wir das?
0: Der zweite Anrufer, bist du dabei?
1: Ja, ich bin dabei.
0: Okay, 0800 50 60 106. Das ist die Nummer direkt hierher zu uns in die Bahn FM Sendestudios. Wer hat nächste Woche Bock, aufs Partyschiff zu gehen? All night long, 80er, 90er. Und die letzten zwei Mal war es echt tatsächlich ausverkauft.
1: Mega.
0: Mega. So, gehen wir ran an Leitung.
1: Nummer 7. 7.
0: Baden FM, der Matze, wer ist dort?
2: Ja,
0: wer ist dort?
2: Hallo, Iris.
1: Jetzt die Iris.
0: Iris, hi, da war gerade noch jemand anderes in der Leitung.
2: Hi.
0: Hallöchen. So, du hast,
2: Hallöchen.
0: Du hast Bock auf das Partyschiff.
2: Ja, klar.
0: Und woher rufst du an?
2: Und wo?
0: Ja.
2: Rheinhausen.
0: Aus Rheinhausen. Ach, die Ecke Europapark, ne? Ruhst dort
2: hin. Ja, genau.
0: Ja, schön.
2: Genau.
0: Okay. Ja, 80er, 90er, auf die stehst du auch?
2: Auf jeden Fall.
0: Toll. Ja, es ist auch ein Kultjahrzehnt, die 90er und die 80er, muss man ja sagen. Jetzt bist du leider die erste Anruferin und somit hat es jetzt nicht geklappt.
2: Finde ich schade.
0: Finde ich auch schade. Aber ruf doch mal ganz schnell an, vielleicht klappt's. Letzte Woche hat es bei jemandem geklappt. 0800 50 60 106. Hier einen schönen Abend. Tschüssi nach Rheinhausen.
1: Tschüss.
0: Oh, die war jetzt ein bisschen sauer, oder?
1: Die versteht's. Die ruft bestimmt gleich wieder an, Iris. Sie drückt die Daumen.
0: Ich drück auch die Daumen. Nochmal schöne Grüße nach Rheinhausen. Es tut mir dann auch immer so weh. So. 0800 50 60 106. Philipp, hast du eine Nummer schnell?
1: Die Nummer 2.
0: Baden FM, der Philipp und der Matze. Wer ist dort?
1: Aufgelegt.
0: Dann ist es auch
1: Iris,
0: schon vielleicht
1: schnell. Iris.
0: Der Matze Baden FM, hallo.
3: Hallo.
0: Wer ist dran?
3: Hier ist die Marion.
1: Die Marion.
0: Marion, herzlichen Glückwunsch, du bist dabei. Wow. Du bist nächste Woche auf dem Partyschiff mit dabei in Breisach. Sonnenuntergang und alles mit am Start. Und 80er, 90er nonstop. Puh, einmal Tiefluft holen.
3: Einmal Tiefluft holen.
1: Ja, mega.
0: Weißt du schon, wen du mitnimmst?
3: Oh, nein, noch keine Ahnung. Da werden wahrscheinlich viele Schlange stehen und mit mir mitwollen.
1: Bestimmt.
0: Machen wir schon, okay?
3: Ja.
0: Cool, alles klar. Wir klären gleich alles andere. Ja. Bleib noch am Telefon und dann ganz viel Spaß und wir sehen uns.
3: Super.
0: Baden FM ist hier. Drink.

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5: Immer noch sehr heiß bei uns in Baden an diesem Freitagabend. Aktuell messen wir immer noch 35 Grad. Heute Abend und in der Nacht bekommen wir eine kleine Abkühlung. 19 Grad am Rhein, 17 werden es im Schwarzwald. Morgen geht es genauso heiß weiter bis 37 Grad. Am Sonntag gibt es endlich mal ein paar Regenschauer. Gegen den späteren Nachmittag dann nur noch 32 Grad und durchatmen können wir dann irgendwann mal ab Mittwoch da nur noch 22 Grad.
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5: 20.32 Uhr. Hallihallo, schöne Grüße zu euch auf die Straßen A5 Richtung Basel zwischen Freiburg-Mitte und Bad Krozingen. 4 Kilometer Stau, dort dauert es aktuell 20 Minuten länger. A5 Richtung Karlsruhe zwischen Efringenkirchen und Dreieck Neuenburg ist immer noch die Baustelle.

0: 3 Kilometer Stau. Dort dauert es ebenfalls 20 Minuten länger. Wir schauen noch kurz rüber in die Schweiz. A2 Luzern Richtung Basel zwischen der Verzweigung Hagnau und Basel-Wettstein. 3 Kilometer Stau, 25 Minuten mehr einplanen.
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2: Da haben wir einen in Bad Krozingen in der Krozinger Straße im 70er, in Eimeldingen in der Hauptstraße im 30er und genauso im 30er in Inzlingen in der Rienstraße im 30er. Falls ihr noch was gesehen habt, Staus oder Blitzer gerne kostenlos ins Studio an die 0800 50 60 106. Allen euch unterwegs eine gute und vor allem sichere Fahrt.
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0: Mit meinem Kollegen, Co-Moderator
2: Philipp Uhl, hallo.
0: Hallöchen, schön, dass ihr mit dabei seid. Und wie gesagt, das Ganze noch bis 22 Uhr hier aus den Baden FM Sendestudios. Und ab 22 Uhr senden wir heute Abend wieder live aus einer der angesagtesten, klimatisiertesten Diskotheken der Heuboden in Umkirch. Ich freue mich drauf. Kommt gerne vorbei mit dem Kennwort Summer Club. Habt ihr heute bis 24 Uhr den Eintritt frei. Übrigens, hey, bei dem Wetterchen draußen tanzen ist möglich, nämlich der Summer Club hat schon geöffnet im Heuboden seit 19 Uhr.
2: Super cool, geh mal hin.
0: Gehst du auch mit, gell?
2: Natürlich,
0: mit
2: meine ganze Freunde nehme ich mit.
0: Toll.
2: Und dann gehen wir in Heuboden.
0: Das gibt einen schönen Abend. Und jetzt spielen wir erstmal alle eure Lieblingssongs. Rihanna ist mit dabei mit Don't Stop the Music. Und los geht's jetzt mit Achtung. Oh, ach, Jennifer Lopez und Mr. David Guetta.

0: Klingt halt gut, das ist eine richtig gute Laune-Nummer, denn ihr seid mittendrin bei Badens größter Radioshow, die Baden FM Friday Beats. Zusammen mit meinem Kollegen Philipp Uhl.
1: Hallihallo Matze.
0: Heute in der Doppelmoderation.
1: Es macht total Spaß.
0: Erste Live-Sendung, oder?
1: Matze, macht's dir auch Spaß?
0: Mir macht's mega Spaß.
1: Gut.
0: Erste Live-Sendung, wirklich so.

0: Eine richtige Sendung mal, oder?
1: Mit dir zusammen die erste auf jeden Mega. Fall.
0: Wunderschön.
1: Und die schönste natürlich.
0: Schön, dass du dabei bist. Bist du denn so ein absoluter Griller? Wie oft grillst du so im Jahr ungefähr?
1: Ja, ich würde es jetzt mal auf den Sommer reduzieren und da würde ich sagen, einmal in der Woche wird auf jeden Fall gegrillt.
0: Bei mir gibt es sogar Wintergrillen.
1: Echt?
0: Ja, und weißt du, was nie fehlen darf?
1: Die das Metzgerei. Dessert. Ach so, okay. Ach, was könnt ihr sehen?
0: Bist du gespannt, gell?
1: Ein Willi Gold?
0: Nein, pass auf, Achtung. Schokobananen, also eine Banane.
1: Ja, habe ich noch nie gemacht. Ist
0: aufschneiden,
1: es gut?
0: Schokolade rein,
1: ja.
0: 3 Minuten auf dem Grill. Boah, es schmeckt wie auf dem Rummel.
1: Ja, dann war das jetzt eine inoffizielle Einladung fürs
0: Nein.
1: Grillen bei dir.
0: Was? Ja, na klar, komm, ich lade dich sofort ein. Darfst auch noch eine Runde in den Pool springen. Juhu. So, schön, dass ihr mit dabei seid. Aber anderes Thema, wir wollen ja euch glücklich machen mit einem Grillpaket von der Metzgerei Reichenbach aus dem Glottertal. Da hat mir ja die Möglichkeit, bei seinem 24 Shops in Oberbergen, im Glottertal oder in Wasenweiler tatsächlich rund um die Uhr einzukaufen.
1: Es
0: also
1: so
0: auch
1: geil.
0: Selbst an einem Sonntagabend um 20 Uhr kommt die Ex-Freundin und dachte, da willst du noch was auf den Grill hauen. Geht?
1: Und du sagst dann, nein.
0: Nee, ich sag ja, geht. Wir fahren geht. Zum Reichenbach ja, und holen das. So, und dieses Grillpaket, das schenken wir euch im Wert von über 70 Euro.
1: 70
0: was ihr
1: Euro.
0: Morgen schon abholen könnt und morgen Abend könnt ihr grillen.
1: Das
0: schenken
1: ist
0: wir euch. Einfach so.
1: Das ist krass.
0: Ja. 0800 50,
1: 60, 106.
0: Ganz genau. Das ist die Nummer für euer Grillpaket. 0800 50 60 106. Und wie gesagt, morgen Abend könnt ihr das leckere Grillpaket abholen bei der Metzger Reichenbach im Glottertal. Nicht morgen Abend, sondern morgen Vormittag. So, morgen Abend ist Grillen. Der dritte Anrufer?
1: Dritter Anrufer.
0: Leitung?
1: 1.
0: Leitung 1. Also bist du Leitung 1. Okay, pass auf, Leitung 1. Wer ist am Telefon? An Leitung 1, hier ist Baden FM.
2: Hier ist der Heike aus Fremgarde. Aber leider wahrscheinlich zu früh.
0: Ja, leider. Aber woher rufst du an?
2: Aus Fremgarden.
0: Ah, Freiburg-Weingarten. Ah, ja, ist ja gar nicht so weit weg.
2: Ja. Bremgarten.
0: Bremgarten, Hartheim-Haltersheim, zwischen Hartheim-Haltersheim und, genau. Achtung, jetzt kommt's, aber nee, Bremgarten liegt zwischen, bei Grissheim, so die Ecke dort, Schnatt.
2: Genau.
0: Na gut. Genau. Okay.
1: Wie schön.
0: Du bist leider die Erste, der Dritte hat dir einen schönen Abend. Tschüssi nach
1: Abend.
0: Bremgarten. So, 0800 50 60 106. Was ist in der Leitung, Philipp?
1: Die Nummer 2.
0: So, um den darfst du dich jetzt mal kümmern.
1: Ja. Hallihallo, wer ist dran?
0: Aufgelegt. Oh,
1: toll.
0: Ja, wir machen aber doch 3, weil das ist hier, komm. Baden FM, der Matze, hallo?
3: Ja, hallo.
1: Hallo, wer ist dran? Der Matze, hallo? Du musst einmal kurz das Radio ein bisschen leiser machen. Wer ist denn da dran?
3: Der Alex.
1: Alex, wo kommst du her?
3: Rheinhausen.
1: Aus Rheinhausen, okay. Und du bist Grillfan?
3: Ja.
1: Okay, was grillst du am liebsten?
3: Merkes. Was weiß ich.
1: Ja. Und muss ein Salat dazu sein oder nicht?
0: Na klar muss ein Salat dazu. Ja, klar.
1: Was für einer?
3: Ja.
0: Kartoffelsalat. Kartoffelsalat auch, oder? Gibst du?
3: Ja, auch.
0: Ja.
1: Gibst du.
0: Okay, du bist leider der Zweite. Schöne Grüße nach Rheinhausen.
1: Ciao, Alex.
0: Tschüssi. Oh,
1: danke.
0: Oh, Mann. So, der nächste Anrufer bekommt dieses Grillpaket von der Metzgerei Reichenbach. Was für eine Leitung nehmen wir denn?
1: Die 9.
0: 9.
1: 9?
0: Baden FM, der Philipp und der Matze. Wer ist dran?
4: Hallo, hier ist die Verena.
1: Hallo, Verena.
0: Verena, grüße dich. Woher rufst du an, Verena?
4: Aus Emmendingen.
1: Emmendingen. Juhu! Herzlichen Glückwunsch.
4: Danke.
1: Jawohl. Freust du dich? Mit wer kommt alles zum Grillen?
4: Meine Familie und mein Freund.
1: Deine Familie und dein Freund. Ja, wie schön.
4: Genau. Wahnsinn.
1: Und auf was freust du dich am meisten aus dem Grillpaket?
4: Auf die Steaks.
1: Auf die Steaks. Die sind wirklich der Hammer.
0: Mega.
4: Ja.
0: Dann würde ich sagen,
4: sehr gut.
1: Ja.
0: Dann würde ich sagen, der Grillparty morgen Abend in Emmendingen steht nichts mehr im Wege.
4: Vielen Dank.

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1: Heute Abend und in der Nacht bekommen wir eine kleine Abkühlung. 19 Grad am Rhein, 17 werden es im Schwarzwald. Morgen geht es genauso weiter wie heute. Temperaturen bis 37 Grad. Am Sonntag gibt es endlich mal ein paar Regenschauer bei uns in Baden. Dann nur noch 32 Grad. Gute Nachricht kommt und ich glaube, da freuen wir uns alle drauf. Am Mittwoch können wir endlich mal durchatmen, dann Temperaturen nur noch um 24 Grad.
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1: Ganz genau 21 Uhr. Schöne Grüße zu euch auf die Straßen. A5 Richtung Basel zwischen Freiburg-Mitte und Bad Krozingen. Aktuell 4 Kilometer Stau. Dort dauert es 20 Minuten länger. A5 Richtung Karlsruhe zwischen Efringen-Kirchen und Dreieck Neuenburg. 2 Kilometer Stau. Dort dauert es 15 Minuten länger.
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3: Auf der B314 in Stühlingen steht einer im 100er und in Schopfheim einer in der Wehrerstraße im 30er. Genauso in der Uffhauser Straße in Freiburg auch im 30er. Falls ihr noch was gesehen habt, Staus oder Blitzer, gerne kostenlos ins Studio an die 0800 50 60 106. Allen euch unterwegs eine gute und vor allem sichere Fahrt.
1: Es ist sehr heiß, gell?
3: Es ist sehr heiß.
1: Ja.
3: Die Klima bringt auch nichts mehr.
1: Ja, es ist Wahnsinn. Ja, okay. Schön, dass ihr mit dabei seid. Hallihallo.
3: Hallihallo.
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1: Hallo, schön, dass ihr mit dabei seid. Ihr merkt euch nochmal ein Kennwort. Das nennt sich Summer Club. Und bei diesen heißen Temperaturen kann ich nur sagen, feiern. In schön klimatisierten Räumen. Und jetzt komme ich nochmal zurück. Summer Club ist heute Abend das Kennwort. Bis 24 Uhr habt ihr mit diesem Kennwort im Heuboden in Umkirch den Eintritt frei. So. Philipp Uhl ist immer noch bei mir.
3: Immer noch.
1: Und, was waren deine Jungs da draußen?
3: Ja, die bereiten sich jetzt langsam vor.
1: Können ja ein bisschen leiser sein, das sind ja ein bisschen in der Live-Sendung.
3: Die sind okay. Alle ganz lieb, so wie
1: ja,
3: ich.
1: Ja, na klar.
3: Wir freuen uns jetzt aber mega und es wird ein ganz, ganz toller Abend.
1: Ja, pass auf, du holst dir noch ein Bierchen an einem Freitagabend, ist erlaubt, hat der Chef gesagt. Und wir gehen jetzt einfach hinspielen, alle eure Lieblingssongs und gleich haben wir nochmal Besuch, nämlich das Team vom Heuboden in Umkirch ist mit am Start. Und Philipp, jetzt eine ganz klitzekleine Frage mit einer schnellen Antwort. Wie ist
3: 19.
1: es denn? Also. Bist du denn aktuell oder bist du auch so ein Oktoberfest-Man?
3: Voll.

0: Gentleman.
1: Voll
0: mit Lederhosen, natürlich. Der richtige Tracht.
1: Mit Hemd, allem drum und dran.
0: Echt?
1: Ja, natürlich. Ich habe sogar die Schuhe, die Socken und alles.
0: Mega. Genau, da werden wir gleich mal drüber reden, denn im Heuboden in Umkirch findet die Wiesn statt. Okay, machen wir jetzt erstmal alle eure Lieblingssongs. Mit dabei ist Edward Maya mit Serial Love und los geht's jetzt mit Teddy Sims. Schönen Freitag.
1: Hi.
0: Abend wünsche ich euch. Zusammen im Doppelpark.
1: Juhu.
0: Der Philipp.
1: Und der Matze.
0: Ach, wie schön ist das denn?

0: Krone FM ist hier am Freitagabend. Schön, dass ihr mit dabei seid. Und es geht mit großen Schritten Richtung Heubodenwiesen. Jawohl, Ortshaft ist. Und bei mir im Studio sind die zwei super Dirndl-Tauben. Einmal die Chucky und einmal die Sari. Hallo ihr zwei.
1: Hi Matze.
0: Hey, es steht an, das große Heubodenwiesen-Wochenende. Und es wird ordentlich gefeiert. Wann und wie erzählt?
1: Genau, wir feiern mit euch vom 18.09. bis zum 3. Oktober, also drei Wochenenden Heubodenwiesen.
0: Freitag, Samstag, Freitag, Samstag, Freitag, Samstag.
2: Genau. Ganz genau. Ihr könnt euch jedes Wochenende auf das feine Festbier von uns freuen, auf bayerische Live-Musik im Festzelt und natürlich, ganz cool, wenn es im Festzelt vorbei ist, ab in die Dancing Clubs.
0: So ist es. Also ne, wenn die anderen Oktoberfeste alle zumachen, hey, da gehst du rein in Heuboden.
2: Bei uns Samba bis 5 Uhr morgens.
0: Ah, das wird geschunkelt. Es gibt Hähnchen. Also alles das, was man braucht für einen perfekten Wiesenabend.
1: Genau. Also ich würde sagen, ihr holt eure Dirndl und eure Lederhosen aus dem Schrank und auf geht's.
0: Und Ortshaft ist ja Mai. Und wie komme ich denn jetzt an die Tickets? Und du hast mir gerade eben was erzählt mit Firma. Was willst du jetzt mit der Firma anfangen jetzt?
2: Ja, ihr könnt bei uns natürlich auch das gesamte Festzelt buchen und euer Firmenfest bei uns veranstalten.
0: Boah, also ihr habt gehört. Also wenn ihr jetzt eine große Firma seid, bucht doch das ganze Festzelt gleich. Ja, mega. Toll. Wie komme ich denn da an die Tickets?
1: Genau, wie immer findet ihr unsere Tickets auf shop.heubodenwiesen.de.
0: Also unter shop.heuboden.de gibt's dort die Tickets.
1: Genau.
0: Und dann heißt es, hey, Wiesen, Gaudi, gute Laune, ein Paulaner, Original Paulaner, Festbier ist mit am Start. Also alles das, was man braucht, wie gesagt, für einen perfekten Wiesenabend. Gut, freuen wir uns drauf. Wollen wir schon mal ein bisschen einschungeln?
1: Das machen wir.
0: Auf jeden Fall, hier ist Baden FM.

0: Garden-FM ist hier am Freitagabend mittendrin in den Friday Beats und Sie besuchen mich Woche für Woche. Das Singpersonal vom Heuboden in Domkirch, die immer die neuesten News für euch haben. Chucky und Sari, schönen guten Abend ihr zwei. Hallöchen.
1: Hi. Hi Matze.
0: So, schön, dass ihr da seid. Und es steht ein mega tolles Event an am Freitag, den 21. August und Samstag, 22. August. Nämlich, da nimmt euch...

0: Heuboden, so viel sage ich schon mal, mit auf eine musikalische Zeitreise. Überschrift: Haus der Jahrzehnte. Das heißt, eigentlich so, jeder Flur, Heuboden hat drei, hat sein eigenes Jahrzehnt mit dabei. Erzählt.
1: Genau, Matze. Das wird richtig, richtig cool, wie du schon gesagt hast. In jedem unserer Floors läuft andere Musik. Zum Beispiel in der Tanztenne findet ihr 70er und 80er Hits. Bedeutet, wir spielen für euch Madonna, Queen, Michael Jackson, Nena. Alles, was ihr euch wünscht aus den 70er und 80er.
0: Ach, herrlich. Dann geht's weiter in den Musikstadel zu mir. Chucky, was steht da an?
2: Ja, ganz genau. Da findet ihr in der Regel Sari und mich in der Theke. Und im Stadel findet ihr die besten Beats der 90er.
0: 90er, was?
2: 90er heißt
0: euch da
2: Spice Girls, Britney Spears und
0: Backstreet Boys und so, ne? Na klar doch. So, dann geht's weiter. Dann sind wir irgendwann mal in der Clubdisco angekommen, gell?
1: Genau, in der Clubdisco haben wir 2000er-Hits für euch. Das heißt, ihr könnt auf Lady Gaga, Eminem, 50 Cent und Rihanna abfeiern. Und ich sag euch eins, 50 Cent haben Chucky und ich letztes Jahr live gesehen.
2: In der ersten Reihe?
1: In der ersten Reihe, es war so cool.
0: Kann mich an das eine Video tatsächlich erinnern. Hey, das ist ja mega. Toll, also die musikalische Zeitreise, jeder Floor sein Jahrzehnt. Nochmal, wann ist das Datum? Wann findet statt?
2: 21. August und 22. August.
0: Also, kommt vorbei, feiert mit uns euer persönliches Jahrzehnt. Hier ist Baden FM.
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4: Am Abend wurden in Freiburg heiße 29 Grad gemessen. Der Himmel zeigt sich wolkenlos. Morgen früh wird es im Breisgau bis zu 21 Grad warm. Der Tageshöchstwert erreicht 37 Grad und es ist mit etwas Regen zu rechnen.
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4: A5 Karlsruhe Richtung Basel zwischen Freiburg-Mitte und Bad Krozingen. 2 Kilometer Stau, mindestens 14 Minuten Zeitverlust. A5 Basel Richtung Karlsruhe zwischen Efringenkirchen und Dreieck Neuenburg. 1 Kilometer Stau, mindestens 7 Minuten Zeitverlust. Wir wünschen eine sichere Fahrt. Kommt gut an euer Ziel.
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4: Geblitzt wird in Lahr in der Kruttenaustraße. Hier sind 30 erlaubt. Noch ein Blitzer steht in Waldshut. Tingen in der Rathausstraße. 30 ist hier die Höchstgeschwindigkeit. Schließlich wird in Schopfheim in der Vera-Straße geblitzt. Erlaubt sind 30.
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5: Jawohl, es ist ein heißer Freitag bei uns in Baden. Kommt vorbei, aber das Schöne ist ja, der Heuboden in Umkirch hat 3 Dance-Räume. Ja, unter anderem die Tanzszene, da gibt's Disco, Fox, Reggaeton und vieles mehr. Dann geht's rüber in die Club-Disco und dann in den Musikstadel. Und alle Räume sind schön.

0: klimatisiert für euch. Und für diejenigen, die unter einem freien Himmel feiern, tanzen wollen, haben natürlich die Möglichkeit, das Ganze zu tun, nämlich in unserem Summer Club. Und da wären wir schon beim Thema. Kennwort Summer Club. Habt ihr heute Abend bis um 24 Uhr den Eintritt frei. Und Philipp aus der Baden-FM-Redaktion ist immer noch bei mir, mein Arbeitskollege Philipp.
1: Hallo.
0: Wie ist das Kennwort?
1: Summer Club.
0: Genau. Eintritt frei im Heuboden bis 24 Uhr. Ja, ist dir heiß?
1: Mir ist es heiß.
0: Soll ich Klimaanlage
1: machen?
0: Wegen
1: dir halt.
0: Okay. Du weißt was, wir spielen alle eure Lieblingssongs, alle eure Lieblingssongs, alle deine Lieblingssongs.
1: Alle.
0: Felix Yen gibt's gleich mit Pride und los geht's jetzt mit Alex Warren bei Baden FM. Genau deine Musik, oder?
1: Voll,
0: zum Eingrufen heute Abend.

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0: klingen alle deine Lieblingssongs bei Baden FM. Schön, dass ihr mit dabei seid. Und es heißt jetzt für mich, rüber zu düsen in den Heuboden nach Umkirch. Nämlich ab 22 Uhr senden wir wieder live aus einer der angesagtesten Diskotheken. Und Philipp, jetzt erstmal 3 Stunden Sendung mit Matze gehabt.
1: Ja, war gut.
0: Wie war's denn?
1: War gut, immer toll.
0: Immer
1: und das
0: schön.
1: Coole ist ja, wir können ja immer hier rechts oder in deinem Fall links rüberschauen. Mhm. Meine Freunde sind da, die grinsen auch die ganze Zeit her und lachen sich kaputt. Freue ich mich sehr, dass wir jetzt so einen freundschaftlichen Abend haben. Freue ich mich drauf.
0: Das ist schön.
1: Ja, schön.
0: Und der Abend endet jetzt noch nicht für euch, denn ihr düst jetzt mit mir mit. Okay, das Auto ist ein bisschen klein.
1: Hoffentlich.
0: Ich habe schon gesehen, stehen schon 2 Autos.
1: Ja.
0: Und jetzt heißt es abgedüst rüber in den Heuboden nach Umkirch.
1: Wir freuen uns sehr.
0: Cool. Also redet ihn an, wo findet man dich heute
1: gar
0: Abend bei mir?
1: Gar nicht anreden, bitte.
0: Doch.
1: Nein, Quatsch, natürlich. War ein Spaß.
0: Wo findet man dich? Bei mir im Musikschaden, nebendran, oder?
1: Ja, ich gehe überall mal hin oder wir und dann werden wir bei dir natürlich auch mal vorbeischauen.
0: Okay, du bist verantwortlich für das erste Getränk.
1: Wie bitte?
0: Wie bitte?
1: Bei dir?
0: Hat er nicht gehört? Ja, okay. Also, kommt vorbei, denk dran, Kennwort Summer Club. Eintritt frei bis 24 Uhr und ab 22 Uhr senden wir wieder live aus dem Heuboden. Moderierst du mir ein bisschen mit?
1: Mach mal.

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2: Hallo an diesem heißen Freitagabend. Aber ich kann euch sagen, das Schöne ist ja, bei uns hier am Heuboden in Lohmkirch ist alles so kühl. Okay, die Nacht wird heiß, aber es ist sehr kühl hier bei uns und das hat einen Grund, denn wir haben eine Klimaanlage und ihr da draußen, ja, wo uns jetzt gerade hört, kommt vorbei. Es ist Freitag und wie immer, Freitag ist Partyzeit im Radio bei uns mit dem Kennwort Summer Club. Ja? Kennwort Summer Club habt ihr heute Abend bis 24 Uhr den Eintritt frei heute Abend. Also, kommt vorbei bei uns, egal ob im Summer Club draußen im Freien, ja, da dürft ihr tanzen unter freiem Himmel mit ganz viel Sand, Liegestühlen und Palmen oder dann doch hier im Musikstade. Ganz egal, kommt vorbei hierher zu uns in den Heuboden nach Lohmkirch und nochmal das Kennwort. Summer Club, Eintritt frei bis 24 Uhr. So, fangen wir rein? Wollen wir rein? Wollen wir anfangen? Ja, machen wir. Sehr schön. Rein geht's mit Mr. David Guetta in diesen Freitagabend bei uns im Heuboden Lohmkirch.

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So, rein hier in diesen Abend hier da oben für die Ortenau. Für die Ortenau. Gute Laune. Heute Abend hier oben. Ja! Die sitzen noch da, aber die bewegen sich gleich mit den Ladies heute Abend. Jawohl.

Oh, schon einiges los heute Abend bei uns. Gut gelaunte Menschen feiern heute Abend, ja. Ihr seid gut gelaunt, oder? Ihr seid gut gelaunt heute Abend. Freunde, ganz kurze Frage, wie ist hier die Stimmung? Ah, alles live im Radio. Okay. Bisschen Oldschool nehmen wir noch mit hier. Für die Freunde aus der Ortenau. Freunde, alles aus der Ortenau. Kennwort Summer Club. Eintritt frei heute Abend bis 24 Uhr. Achtung, jetzt drehen alle durch. Ja, und Achtung. Jetzt drehen sie alle durch. Achtung. Kennt ihr alle. Achtung. Ice Cube, Baby. Achtung. Achso, hier ist Baden FM.

Wir haben hier eine Karte gefunden von Cornelia. Wer heißt hier Cornelia? Du bist ein Mann. Du bist auch ein Mann, sei froh. Cornelia, eine Karte von dir. Baden FM hier, live.

Zoff. Schöne Grüße an den Karl Wilhelm. Der hat gerade Baden FM, ist mit der Family unterwegs. Vom Rulantica nach Hause. Karl Wilhelm, schöne Grüße an dich und deine Familie.

Malle-Urlauber hier. Komm, Horten, let's go, let's go, come on. Ortenau, Ortenau, ja, Ortenau.

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1: Alperose, hey, Hopschwitz, ja. Even got a king. Es kommt alles, Freunde, es kommt alles. Auch ganz viele Schweizer heute Abend hier. Hey! Hauptschwitz, Hauptschwitz. Alles geil, hier ist

Wo sind die Schweizer? Nochmal ganz kurz. Wo sind die Schweizer?

So, wer die Kim gesehen hat, mal Kim zu mir. Ich suche die schon seit 10 Minuten. Hat jemand die Kim gesehen? Heute Abend. Applaus für Kim. Applaus.

Applaus für Kim. Betriebsleiterin, da kommst du auch nicht immer, oder Kim? So, Betriebsleiterin im Heuboden. Schöne Grüße nach Francais mit Nelly und Dilemma von Moratti für Anna und Angelo.

Schöne Grüße an die Freunde vom MTV Stüßlingen. Yeah.

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1: Wir wünschen, dass wir bei.
0: Komm alle rein in die Mitte.

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1: Mit Florian Klaus. Bei uns wird noch über ein Social-Media-Verbot für Kinder diskutiert. In Frankreich war ein Gesetz dafür hingegen eigentlich schon beschlossen. Der Verfassungsrat hat das Verbot jetzt aber gekippt. Das Gesetz greife unverhältnismäßig in die Freiheit der Meinungsäußerung und Kommunikation ein, hieß es zur Begründung. Präsident Macron will das Verbot aber weiterhin. Es soll dafür jetzt bearbeitet werden. In Nordrhein-Westfalen rückt ein großer Waldbrand immer näher an die Gemeinde Hirtgenwald in der Eifel heran. Mehr als 2000 Menschen mussten ihre Häuser verlassen. Bundesinnenminister Dobrindt zeigte sich schockiert und lobte den Einsatz der Helfer. Thomas Brockt berichtet.
2: Verheerend nennt Dobrindt die Bilder aus dem Brandgebiet. Alle Einsatzkräfte würden unter schwierigsten Bedingungen Herausragendes leisten. Neben Feuerwehren, Landespolizei und Bundeswehr ist auch die

0: Bundespolizei mit ihrer Fliegerstaffel im Einsatz. Auch das THW hilft.
1: Vor der Wahl in Berlin im September ist noch vieles offen. Eine INSA-Umfrage im Auftrag der Bild sieht ein Kopf-an-Kopf-Rennen zwischen CDU und Linken. Demnach käme die CDU gerade auf 20 und die Linke auf 19%. AfD, Grüne und SPD folgen mit 17, 16 und 15%. Es ist also alles sehr knapp. Koalitionen aus zwei Parteien wären bei so einem Ergebnis ausgeschlossen. Bei der Leichtathletik-EM in Birmingham konnten sich am Abend wieder mehrere deutsche Athleten über Medaillen freuen. Der Sprinter Owen Ansah wurde über 200 Meter Europameister. Allerdings ist unklar, ob er den Titel behalten darf. Ihm droht eine Sperre, weil er eine Dopingkontrolle verweigert haben soll. Außerdem gab es noch zwei Silbermedaillen, nämlich für die Diskuswerferin Shanice Kraft und den Hürdenläufer Emil Agiekum. 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
4: In Iringen bleibt es heute Nacht warm bei 25 Grad und unbedecktem Himmel. In Furtwangen wurden zur gleichen Zeit 20 Grad gemessen, ebenfalls fast wolkenlos. Am Morgen zeigt das Thermometer im Kaiserstuhl bis zu 20 Grad an. Im Laufe des Tages steigen die Temperaturen dann auf maximal 37 Grad, wobei etwas Regen möglich ist.
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4: Im Moment gibt es keine bekannten Verkehrsbehinderungen. Gute Fahrt.
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4: Blitzer in Bad Krozingen in der Krozinger Straße. Hier sind 70 erlaubt. Noch ein Blitzer steht in Inslingen in der Rienstraße. 30 ist hier die Höchstgeschwindigkeit. Schließlich wird in Freiburg in der Opfinger Straße geblitzt. Erlaubt sind 50.
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1: Hallo, ich bin die Manuela aus Balingen und seit Corona habe ich mein Hobby entdeckt, das Nähen und Nähe für meine Familie.
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2: Das heißt, dann machst du das ja noch gar nicht so lange, wenn du sagst, während Corona hast du dich damit befasst?
1: Ja, richtig, ja.
2: Und hast du da schon immer aber mit geliebäugelt und hast gesagt, so, jetzt ist die Gelegenheit da?
1: Ja, also ich habe schon immer so ein bisschen genäht, also ich häkel und strick auch viel.
2: Cool.
1: 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Ja. Ah. Und da habe ich mir dann meine Maschinen zugelegt und gehe dann auch auf die Stoffmärkte und ja, nähe dann für meine Tochter viel. 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
2: 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Und das heißt, ja, ihr entscheidet dann so ein bisschen zusammen, wie es aussehen soll, oder?
1: Ja, also sie sieht das Schnittmuster. Ich nehme sie mit auf die Stoffmärkte und sage, okay, such dir einen Stoff raus, was dir gefällt.
2: Toll.
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2: Boah, das finde ich mega schön.
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1: Mit Florian Klaus. Bei uns wird noch über ein Social-Media-Verbot für Kinder diskutiert. In Frankreich war ein Gesetz dafür hingegen eigentlich schon beschlossen. Der Verfassungsrat hat das Verbot jetzt aber gekippt. Das Gesetz greife unverhältnismäßig in die Freiheit der Meinungsäußerung und Kommunikation ein, hieß es zur Begründung. Präsident Macron will das Verbot aber weiterhin. Es soll dafür jetzt bearbeitet werden. In Nordrhein-Westfalen rückt ein großer Waldbrand immer näher an die Gemeinde Hirtgenwald in der Eifel heran. Mehr als 2000 Menschen mussten ihre Häuser verlassen. Bundesinnenminister Dobrindt zeigte sich schockiert und lobte den Einsatz der Helfer. Thomas Brockt berichtet.
2: Verheerend nennt Dobrindt die Bilder aus dem Brandgebiet. Alle Einsatzkräfte würden unter schwierigsten Bedingungen Herausragendes leisten. Neben Feuerwehren, Landespolizei und Bundeswehr ist auch die Bundespolizei mit ihrer Fliegerstaffel im Einsatz. Auch das THW hilft.
1: Vor der Wahl in Berlin im September ist noch vieles offen. Eine INSA-Umfrage im Auftrag der Bild sieht ein Kopf-an-Kopf-Rennen zwischen CDU und Linken. Demnach käme die CDU gerade auf 20 und die Linke auf 19%. AfD, Grüne und SPD folgen mit 17, 16 und 15%. Es ist also alles sehr knapp. Koalitionen aus zwei Parteien wären bei so einem Ergebnis ausgeschlossen. Bei der Leichtathletik-EM in Birmingham konnten sich am Abend wieder mehrere deutsche Athleten über Medaillen freuen. Der Sprinter Owen Ansah wurde über 200 Meter Europameister. Allerdings ist unklar, ob er den Titel behalten darf. Ihm droht eine Sperre, weil er eine Dopingkontrolle verweigert haben soll. Außerdem gab es noch zwei Silbermedaillen, nämlich für die Diskuswerferin Shannice Kraft und den Hürdenläufer Emil Agiekum. 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
5: In Kirchzarten wurden in der Nacht 24 Grad und wolkige Bedingungen gemessen. Am Morgen zeigt das Thermometer im Breisgau bis zu 20 Grad an. Im Laufe des Tages wird ein Höchstwert von 36 Grad erreicht, wobei etwas Regen erwartet wird.
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5: Im Moment gibt es keine bekannten Verkehrsbehinderungen. Gute Fahrt.
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5: Blitzer in Inslingen in der Rienstraße, hier sind 30 erlaubt. Zusätzlich wird in Lahr in der Kruttenaustraße kontrolliert. Außerdem wird in der Krozinger Straße in Bad Krozingen geblitzt. Die Höchstgeschwindigkeit beträgt dort 70.
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1: Mit Florian Klaus. Rund 12.500 Menschen sind einer Schätzung des RKI zufolge in diesem Sommer infolge der Hitze gestorben. Uwe Janssens von der Medizinervereinigung DIVI hält das noch für zu niedrig. Es seien sicherlich mehrere tausend Todesfälle mehr, sagte der Intensivmediziner den Funke-Zeitungen. Viele Fälle würden nicht als hitzebedingt erfasst, weil auf Totenscheinen etwa Organversagen als Grund stehe. Den Bundes- und Landesregierungen warf er Tatenlosigkeit vor. In der Eifel wütet weiterhin ein Waldbrand, den die Landesregierung Nordrhein-Westfalens als den wohl größten der NRW-Geschichte bezeichnet. Es sind hunderte Feuerwehrkräfte im Einsatz, um die Situation vorerst stabil zu halten. In der Gemeinde Hürtgenwald hatten rund 2000 Menschen wegen des nahenden Feuers ihre Häuser verlassen müssen. Bundesagrarminister Rainer macht sich Sorgen um die Situation der Landwirte. Der CSU-Politiker hat gesagt, dass die anhaltende Trockenheit schon viele Betriebe unter Druck setze. Zu möglichen Hilfen sagte er, dass Ende des Monats der Schaden bewertet und dann zusammen mit den Ländern notwendige Schritte auf den Weg gebracht werden sollen. Bauernpräsident Ruckwied hatte vorher vor schlechten Ernten bis hin zu Totalausfällen im Süden Deutschlands gewarnt. Bei der Heim-WM in der